Cloud FM und gebe unter anderem Tracks, eigene Produktion, möchte aber auch weitaus mehr geben, möchte eben auch, ja, Dialoge und sprachliche Nachrichten vielleicht mit hochnehmen, mit aufnehmen in mein Programm, die andere anregen oder unterhalten. Und da ist eben wieder die Gesellschaft gefragt, eben die Leute, die draußen sind, die das mitkriegen, das hören, das verfolgen, dass ich eben durchaus Beiträge annehme, diese überprüfen werde und dann eben entscheide, ob sie mitgesendet werden oder eben rausfallen. Ich werde allerdings nicht oberflächlich daran gehen oder bin perfektionistisch, sondern eben wirklich nur fallen Sachen raus, die wirklich über den Rand schlagen, also in das Extreme rein oder in das Radikale oder Kriminelle rein. Die werden nicht als Beiträge auf meinen Sender oder auf meinen YouTube-Channel gepostet. Zudem will ich auch wieder irgendwann Live-Beiträge machen, aber dazu muss erstmal wieder ein vernünftiges Internet bei mir stehen. So. Damit verabschiede ich mich, euer Lord Titan alias Sven Daten, und ich versuche nur kreativ und sozial mich einzubringen seit 2008. Es kommt natürlich mit auch auf andere an, ob sie mit Beiträge und mit Einbringen geben für dieses Radio und für diesen Sender, auch bei YouTube gegeben oder nicht. Ja, so entwickelt es sich auch, wenn ich immer nur irgendwelche Hassparolen und Diskriminierung kriege und Hetzparolen gegen meine Person und Behinderung, dann wird es eben auch immer nur Reaktion geben. Das will ich eigentlich nicht, dafür war das auch nicht gedacht und aufgebaut, sondern die Idee war eigentlich positiv gerichtet für ein soziales, kreatives Miteinander rund um Aufbau für Radiosender oder eben auch Livestreams, eben gerade um Behinderten eine Plattform zu bieten, einen Bereich zu bieten, in dem sie sich äußern können, in dem sie was mitgeben können, an eben vielleicht sogar sozialen und positiven Feedbacks aus ihrem Leben oder eben auch gerne Kritik, solange sie eben angebracht ist, ja, und auch Hand und Fuß hat. So, bis bald, euer Lord Titan alias Sven.

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soziale Netz aufgegeben. 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

gibst du dich der Masse hin, dann bist du ein dünnes, angepasstes Wesen. 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Ja. Ihr solltet das Leben wahren und beschützen vor anderen Gefahren, die Vielfalt aufrechthalten und nicht gegeneinander das blinde Perfektion verwalten. Ja, dieses Freestyle rein ein Beat gegeben. Und der Gedanke, den ich darüber liege, um euch ein bisschen Verstand zu geben in diesem Leben. 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Kannst du das verstehen? Yeah.

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Also lasst mich nicht hier zu lang alleine singen und gibt uns auch was von euren Dingen. Der Beat und Text sind wieder selbst gegeben, doch mache ich mir diese Arbeit gern in meinem Leben. Es freut mich, wem es gefällt, ganz easy und chillig. Und Akku-Kritik gegen meine Tracks im Rücken. Es geht hier um kreativen Freestyle, nicht ums Kaffee.

Ich habe hier versucht, den Track schlicht zu halten, weil die Wertung Richtung Rant gab. Und so hoffe ich, ihr könnt dieses hier genießen und fangt nicht an, vor Wut in Hass zu fließen. Denn mag dieser Track auch kein Rally sein, so ist es doch ein chilliger Rant. Und eben Freestyle aus dem Herzen, also stellt gut raus eure Kerzen.

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so hoffe ich, es konnten einige von euch genießen, was ich habe, ist lassen schillig fließen. Wem es gefällt, kann mit abstimmen und diesen Track auf die Top 3 rein. Und ihr bestimmt, gegen welche Richtung die Musik hier fällt. Stimmt mit ab, denn jede Stimme zählt. Nun befinden wir uns im Zentrum, mitten des Track, also Leute, schilt euch noch ein wenig

Ja, warum auch nicht mal was zum Abschalten? Wir machen hier ja eben Freestyle in allen Spalten. Und eben seid ihr gerne immer eingeladen, wollt ihr auch etwas mit dran teilhaben.

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Christian und rechne gerne gibt. Und dagegen stellt sich auch dieser Beat mit diesem Text drauf, gegeben aus meinen Hirn in dem Zimmer, in dem ich tu leben. Yeah. Hey, ich bin kein großer Star, das ist mir auch sonderlich klar. Ich bin nur ein einfaches Lebewesen, das hier etwas tut von sich geben, das kannst du auch verstehen. Kannst du es auch nicht hier textlich lesen, kannst du dein Gehirn einschalten, deine Ohren öffnen und es durchsehen. Mit deinem geistigen Auge vor deinen Bildern im Kopf. Oder fehlt dir dafür der Einschaltknopf? Fehlt dir dafür der Einschaltknopf? Hier, dann kann ich dir nicht helfen. Parapapam, ja, und jetzt fangen wir es noch einmal an. Mal Klartext hier zu reden. Wir sind ja nicht hier zum Spaß da gewesen, sondern auch ein bisschen Bildung mitzugeben, weil wir tun für das Soziale stehen. Verstehst du, wovon wir hier reden, wenn wir hier diese Texte geben? Wir brauchen kein asoziales und kein rechtes Leben, denn das war immer schon scheiße gewesen. Was wir hier brauchen, ist ganz klar Bildung und Verstand, und jeder von euch hat es in seiner Hand, auch Bildung weiterzugeben, auch Bildung weiterzuleben. Und das auch zu verstehen, das was ich hier gebe und tu von etwas reden, was sich sozial hat ergeben. Hier. Wir haben auch eine soziale Bildungspflicht, Leute, vergesst das nicht. Hier. Einfach so aus dem Gedanken raus, ich will hierfür keinen Applaus, mich freut nur, wenn Leute es verstehen. Und dabei auch mal die Wahrheit sehen und nicht einfach weiter über Leichen gehen und machen es sich nicht zu bequem, sondern wollen auch echt verstehen. Wir müssen gegen das Recht uns erheben und das Asoziale lassen wir nicht leben, sondern es tut gegen unser Leben stehen und reden und geben und seine Parolen uns entgegenwehen. Wollen wir das wirklich so belassen? Oder uns gegenstellen als eine, ja, soziale Masse. Hier, viel Spaß. Versteht ihr, worum es geht, dass sich alles nur um das Leben dreht? Und der Mensch ist ein Lebewesen, hochentwickelt in seinem Verstand. Doch haben wir es auch in unserer Hand? Ich fand nur, dass diese geile kleine Beat hier einen zweiten Teil nach sich zieht. Und deshalb habe ich nochmal einen reingegeben gegen das Asoziale und den rechten Streben für ein soziales, menschliches Leben, denn das sollte immer an erster Stelle stehen. Und das Herz für andere zu haben und die Würde in sich zu tragen. Und die Würde des Anderes zu respektieren, ohne ihn zu diskriminieren. Dafür steht dieser Track hier ein. Und bei manchen geht's auch in Hirn hinein. Wir lassen immer hier die Sonne scheinen. Und komm, lass uns noch weiter rein. Yo, wie sagt schon der Hans-Peter, abgefickt normal kann jeder. Deshalb werde ich hier den Freestyle geben, einfach aus meinen Gedanken reingelegen in diesen Track eben. Yo, kommt mal klar und spürt die Gefahr. Ja, viele reden davon immer wieder, das Ende ist nah. Doch ich glaube, wir werden noch eine ganze Zeit hier auf Erden verweilen. Nur das tun die meisten gar nicht peilen. Ja, kommen sie mit radikalen Glaubensansichten, in deren Namen der Götter sie hier Menschen vernichten und Kinder und Tiere richten. Ja, seid ihr noch ganz dicht in eurer Birne? Seid ihr sowas von primitiv? Seid ihr nicht vorangekommen? Oder was lief in eurem Leben schief? Ja. Yeah. Das hier ist Freestyle rein aus den Gedanken gegeben. Für die ganzen kranken Wesen, die hier leben auf dem Planeten. Und nicht verstehen, es muss sozial zugehen. Mit Verstand und Bildung in deiner Hand. Und es geht nicht hier um ein angepasstes Land.

0: sondern um Länder, die unterschiedlich sind, mit ihrer Kultur, ihren Glauben und sich verstehen und miteinander nach vorne streben, anstatt gegeneinander zu lieben oder alles in Einigkeit zu packen. Das tun wirklich nur Leute mit dem größten Macken. Ja, liebe Frau Merkel, was hast du dir dabei gedacht, dass du einfach die Grenzen aufmachst? Ja, Brainstorm ohne Ende, was ihr gibt, weil ihr nicht mehr mit dem Verstand im Lande lebt. Ja, auch nicht mit dem Verstand im Herzen. Ich entfache hier mal eben 1000 Kerzen und sage, wir haben einen Grund hier zu lieben. Wir müssten auch nicht unbedingt nach irgendwelchen Göttern bieten, sondern in der Hand nehmen es im Leben und auch verstehen, wovon wir reden. Ja, zu unseren Wörtern stehen und das geben in diesem Leben auch die nächsten Generationen eben, damit diese vielleicht besser leben. Ja. Dieses ganze Blabla hier auf Erden tut uns alle nur verderben. Irgendwelche radikalen Spinner aus welchem Land auch immer. Yeah. Es hat nichts mit rechtsradikal zu tun, dass man Deutsch wäre oder Nazi. Das habt ihr immer noch nicht kapiert. Sondern aus jedem beschissenen Land wird der rechte Scheißverhaltenskult exekutiert in die Welt hinein. Yeah. Einfach Freestyle hier rausgegeben für diese Menschen, die hier noch leben und ein bisschen was verstehen und nicht nur die braune Scheiße sehen, wo sich alles in einig packt, in guten Menschen, beknackten, ideologistischen Schaft. Ja. Ihr müsst es endlich verstehen, es kann auch anders gehen, mit sozialer Bildung eben, dass wir mit Verstand eben leben. Und aufeinander zu gehen und nicht uns niederreden, nicht gegeneinander stehen, sondern uns miteinander bewegen. Yo. Dann gibt es auch die Leute, die Arbeit über alles stellen und wollen den Leuten noch die Beine quälen, die sowieso schon viele Probleme haben, weil die für diese Menschen nichts hier zu suchen haben. Yo, ihr habt es immer noch nicht begriffen. Auf euch Rechte und Asoziale ist geschissen. Scheißegal, ob ihr Arbeit habt oder keine, ob ihr braun seid oder gelb oder rot oder egal, auch weiße. Ja, ihr habt es immer noch nicht begriffen. Auf Rechte und Asoziale ist geschissen. Yeah. Das ist mein Statement hier, Brainstorm. Ja, wir lassen die Gehirne fließen. Und einfach, dass die Wahrheit aus unseren Herzen sprießen, damit ihr es endlich auch versteht, dass es auch andere Wege gibt, dass es auch anders geht. Ja, und nicht immer nur blind im Leben stehen und blind nach Meinungen von irgendwelchen Leuten gehen, sondern mit Verstand auch etwas zu sehen und seinen eigenen Weg zu gehen. Ja, sich sein eigenes Bild zu machen, auch wenn die Massen darüber lachen. Jo. Ihr finanziert Gewalt, Drogen, Waffen und wollt es immer noch nicht raffen. Ihr seid das Problem und tut der Menschlichkeit im Wege stehen. Nicht nur der Menschlichkeit, den kompletten Leben. Denn ihr zerstört und zerstört und zerstört es immer wieder. Eben. Yeah. Und wenn euch was wichtig ist, dann solltet ihr begreifen, ihr seid die letzten Spastenpfeifen. Yeah. Jo. Ich kann es nur eben sagen, ganz klar aus freiem Herzen. Ich will hier nicht verbreiten irgendwelche Schmerzen. Mir liegt das Leben am Herzen, es ist ein Geschenk, auch wenn du es Gottes Gnaden nennst. Ich bin nicht gläubig und glaube nicht an Gott oder Allah. Und bei vielen ideologistischen, radikalen Glaubensvertretern ist der Glaube sogar eine Gefahr. Ja, das lege ich euch mal nahe. Lebt friedlich im Leben, scheißegal ob ihr glaubt oder nicht. Yo, das ist wichtig, dass ihr lebt im Leben und einander versteht und aufeinander zugeht, anstatt dass ihr euch in Gewalt im Kreise dreht. Ja, euer Lord Titan alias Sven Duncan. Peace.
1: Ja, auch hier im 18. Track bumst sich die ganze angepasste braune Mitte hier. 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
3: 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This is Germany Rap.
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5: Virtuell, wer war Lord Titan alias Seminar? Wird euch jetzt mit einem Freestyle betanken. Yeah. Ob groß oder klein, voller Sonnenschein, ob jung oder alt, jeder in seiner Gestalt. Alle können die virtuelle Welt genießen, können zusehen, wie selbst Blumen in Pixeln aufspießen. Yeah, wir brauchen Kaffee und Sonnenschein. Und wer keinen Kaffee mag, den schenke ich Schoko ein. Yeah, lasst uns diese Welt genießen, in der die Sonne und die Wolken spießen. Räume kannst du dir erstellen und kannst auch mit Geld dir etwas kaufen oder es auch sein lassen, wie du willst. Im Virtuellen wirst du selber eingestellt als Individuum der neuen Evidigation und du wirst sehen, es wird nach vorne gehen. Wir laden euch alle ein, dabei zu sein, dabei zu sein, yeah. In dieser virtuellen Welt, auf Plattformen, die gestellt sind, wenn wir sie bedienen mit unserem Geld. Doch das musst du nicht auf dieser Welt. Du kannst dich einbinden, ob jung oder alt. Du kannst dir deine Fantasie ausbauen in jeglicher Gestalt. Oh yeah. Drum lasst uns virtuell die realen Probleme vergessen, nicht im Realen noch mit Blinden gegeneinander messen. Lass uns zusammen wieder aufbauen, blühen im neuen Glanz. Das gebe ich dir hier mit diesem Track in den Verstand. Oh ja, in dein Verstand. Du hast es selber in der

0: Yeah, sie führt sie die Second Life in Red Line Center.
1: Yo, hier ist der Lord Titan und der nächste Freestyle wird hier eingefahren. Mit Pauken und Trompeten, denn es ist ein Geschenk, das Leben. Habt ihr es immer noch nicht verstanden in euren Gehirn? Das Leben wird sich immer verbreiten und wer? Es wird auch gegen das Asoziale stehen. Das zerstört das eigentliche Leben. Es wird auch gegen Recht sich begeben, um weiterhin nach Leben zu streben. Eure Machtinstrumente vergleichen an den ganzen einigen Zeiten. Wenn ihr reimt und nicht versteht, worum es eigentlich um Leben geht. Es geht hier nicht um materielle Perfektion, das wusste der Vater schon bis zum Sohn und die Mutter bis zur Tochter. Und dieser Freestyle ist ein Geschockter, weil er tut sich um das Leben drehen. Das mag nicht jeder hier verstehen, doch einige können es sicherlich sehen. Das Leben ist so wunderschön und ich geb hier einen Freestyle rein in den Beat und mache daraus ein nächstes Lied, einen nächsten Freestyle-Rapper-Track. Den ich hier gib euch back, einfach so aus den Hirn gegeben. Ich liebe dieses Leben und es kann auch nichts Schöneres geben, als sich durch die ganzen Moleküle zu bewegen. Wenn du verstehst, worum es geht, worum es sich in dieser Welt hier dreht, nicht nur der Planet um die Sonne schwebt. Du musst es irgendwo auch verstehen, es kann doch alles anders gehen. Man muss nicht immer über anderes stehen und von oben nach unten sehen, sondern man kann sich auch ganz bequem als Teil eines Ganzen sehen. Und wenn du verstehst, wovon ich reime, dann weiß ich, dass die Sonne wird scheinen in unserem geistigen Niveau. Alles andere ist eh nur eine Show. Es geht um materielles Ansehen und Geld und wer kann jemandem was geben oder auch am besten noch anderen was nehmen, um sich selbst über anderen zu sehen. Was ist los in dieser Welt? Braucht man wirklich dieses ganze Geld, das ungerecht ist verteilt auf den Planeten, wo Menschen in Luxus leben, während andere verrecken auf irgendwelche Straßen, weil sie nichts mehr zu fressen haben. Darüber darf keiner etwas sagen, weil die Leute nicht so gerne klagen. Es wird auch gleich als Jammern angesehen, tut man richtig in sein Leben stehen und verbal eben von sich geben. Wie ist es hier in diesem Leben? Ihr habt es noch nicht verstanden. Ihr seid die Asozialen und die Kranken. Ihr seid die rechten, beschissenen Idioten. Ihr tut alles für irgendwelche Einschaltquoten. Für die Abos und den Like macht ihr euch zu jedem Scheiß bereit. Ihr legt sogar eure ganze Kleidung ab, damit jeder Spanner was zu sehen hat. Und das ist schon das Perverse und das Schlimme. Selbst Kinder folgen diesem Sinne und legen ihre Kleidung ab für einen Pädophilen, der nur Augen für Kinder hat. Was geht nur ab in dieser Welt? Seid ihr alle gefickt von Geld und von irgendwelchen Perversionen? All das tut sich doch gar nicht lohnen. Mach dich frei, genieß dein Herz in den Verstand rein, das ist kein Scherz. Und du wirst es dann auch sehen. Es ist wunderschön, das Leben. Auch wenn die Massen nach Geld mehr streben, haben sie sich nichts zu geben. Außer materiellen Scheiß braucht ihr dafür noch mehr Beweis. Ich pack es in meine Reime rein, ich mach damit eure Hirne klein. Und wenn es so weitergeht, dann weiß ich, dass das Leben liebt. Ja, das Leben liebt im Kreis. Und ihr habt den Beweis, ich rede hier kein Scheiß, sondern es ist einfach dreist, was ihr in unserem Leben gebt und uns nimmt, wofür ihr liebt, ist nicht wirklich das wahre Leben, sondern ihr habt euch dem Materiellen hingegeben. Und wenn ihr versteht, wovon ich reime, dann weiß ich, dass hier wird bei uns die Sonne scheinen. Yeah.
2: 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Nun werden meine Flügel sich über euch erstrecken Ein verwiesener Atem wird eure Gedanken brechen. Und ich werde zu euch als Warnung sprechen. Ihr habt es nicht vollbracht in diesem Leben. Des Lebens Sinn eine Erfüllung zu geben. Drum werde ich mich nun erheben, als Engel und euch nie vergeben, sondern ein Erschöpfer streben. In meinem Reich lag ich noch eben, gefesselt in meinen Gedanken, nur mit dem Streben. Nichts, was mich störte eben, doch dann drang eure Gewalt durch die Felsen. Spalten in mein Reich und ließ mich entfalten, wieder zu neuen Gestalten aufzusteigen, um euch zu zeigen, dass der Titanenengel sich erhebt und aus dem Berg hinaus ins Weite der Welt sich trägt. Seinen Flügeln über euch erschwingt und von oben herab die Hymne singt. Die Hymne des Untergangs ist eingeläutet, weil ihr nicht wisst, was das Leben bedeutet. Ihr habt es gewagt, die Ehre des Lebens zu verletzen, ganzes Leben zu zerfetzen. Habt es gewagt, die Wahrung des wahren Lebens zu zerstören und euch nur nach blinden Perfektionen zu verirren. Damit habt ihr den Zorn des Titanengel über euch gebracht. Und er erhebt seine Schwingen über die Welt und es wird Nacht. Dunkler als je zuvor steigt der Engel empor. Mit Feuerschweif und Ascheregen bringt er nun der Welt neuen Segen und lässt die Menschheit untergehen. Was Prometheus einst erschaffen, wird der Titanenengel zu Boden werfen. Die Menschheit hat sich somit am Ende des Lebens begeben, sich selber zu zerstören in diesem Leben. Und nun wird eine neue Ära eingeschleudert, was eine neue Zivilisation bedeutet. Eine Errungenschaft für neues Leben, was sich nicht nach blinden Perfektion tut streben, sondern sich verbreiten will und auch vermehren, die Vielfalt zu schützen, nicht zu zerstören, sondern das Leben als Allgemeines zu ehren und sich gegen anderes, was angreift, auch zu wehren. Werdet es sehen und auch noch verstehen, es ist alleine euren Weg gegeben. Ob wir weiter nach blinden Perfektionen streben oder uns begeben einen sinnlichen Leben, das tut nach außen hin sich begeben, weg von diesem Planeten. Weiteres erstreben, neues generieren, was die Welt tut, mehr als nur faszinierend. Irgendwann wird dieser Planet vergehen, das tut selbst der Engel der Titanen verstehen. Und wird euch geben einen Segen, einen Schlachtruf in diesem Leben, dass ihr müsst euch erheben, um weitere Wege zu gehen, statt gegeneinander zu leben und euch nehmen das eigene Leben. Und statt sich nur auf der Stelle zu bewegen, sich in neuen Dimensionen zu erheben. Der Titanengel wird euch nicht vergeben. 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

0: ganz kleine Seele, dass die Gefühle streben nach einem besseren Leben mit Vielfalt. 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Gib nicht auf den Sonnenschein, lass ihn mit in den Schatten. Gib die Strahlen deines Lebens, es ist da nicht vergebens. 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Doch merke dir, du musst nicht alleine stehen. Im Schatten in der Dunkelheit gibt es viele funkelnde Seelen, die mit dir zusammen. Nicht nach blinden Perfektionen streben, sondern sich einfach dem Gefühl, ihren Verstand auch nutzen, um klar zu denken, um das Leben in eine bessere Zukunft zu lenken. Tanz, kleine Schattenseele, tanz, du bist nicht allein. Aus deinem Herzen strahlt der Sonnenschein. Gib mir auf deine inneren Werte. Gib mir auf, wer du selber bist. Und mach dir klar, dass alles Schöne in dir drin ist. Kleine Schattenseele, tanz. 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
1: Jo, was geht ab?
0: Joho, und nun der zwölfte Flow gegen den ganzen kranken Christen. Ihr kommt ja auch gerne mit euren Kindern, wenn ihr selber nicht mehr argumentieren könnt. Aber sie sind von euch geschaffen wie arktische Winter und es weht ein rauer Wind. Sorry, das meiste, was noch kommt, ist Gedisse und Gefremd. Nichts dabei, was ich als intelligent oder sozial bin. Aber es gibt zum Glück dazwischen immer noch Menschen mit Verstand. Und egal ob jung oder alt, euch reiche ich gerne meine Hand. Manchmal versorgt so ein verzogenes Kind einen schon den halben Tag. Und schuld ist diese blinde Gesellschaft und nicht der Staat. Die eigentliche Pflicht von Lehrern und Eltern ist kaum gegeben. So lehrt uns schon die Kids nur noch nach Macht zu streben, statt sich sozial zu benennen. Und so gehen mehr und mehr Menschen kaputt schon in jungen Jahren und haben keinen Plan mehr davon, wohin ihre Wege fahren. Wir tragen nicht die Verantwortung für eure Gewalt, doch lasst ihr weiter Menschen fallen und das als Fall. Sorry, man kann von euch nicht Soziales lernen, denn ist etwas anders, seit ihr in Massen umtreten oder es am Ausgrenzen und Entfernen. Und ihr nennt es noch vorankommen, tretet ihr von oben herab. Ich nenne es asozialen Stillstand und das nicht zu knapp. Und mir egal, ob ihr 6 oder 60 seid. Soziale Bildung ist eigentlich.

Doch die Wahrheit ist euch mal wieder zu unbequem. Da wollt ihr lieber euch wieder Rechte nehmen, die euch gar nicht zugestehen. Ich wieder in braune Masse über anderes herzumachen. Denn ihr scheint das menschliche und soziale nicht mehr zu haben. Und sorry, auch meine Kids angesprochen. Könnt ihr euch nicht sozial benehmen, sondern nur Rechtes geben, bringt ihr auch mein Blut zu kochen. Dennoch, ihr entscheidet völlig frei, ob ihr Marionetten seid oder auch mit dem Geist dabei. Nur mal nebenbei angesagt, ihr habt auch eure Rechte, wenn ihr mal nachfragt. Und was ihr tut, ist euer Verschulden. Ihr tragt die Last, während wir noch im Sozialen uns begrüßen. Und nochmal sorry, wer auch immer alt genug ist, sich asozial zu benehmen, ist auch alt genug, für diesen Mist gerade zu stehen. Es ist eben unsere Pflicht, auch neben den Kids richtig und falsch zu weisen, auch wenn scheinbar Lehrer und Eltern an dieser Pflicht sich reiben und sogar daran vergeigen. Doch eben tragen Kids die Verantwortung für das, was sie geben. Und so kann ich wohl mit jedem Recht hier gegen ihr asoziales Verhalten gehen. Ich denke mal, um zu verstehen, ist es nicht früh genug. Doch bei vielen fährt vorbei noch mit 60 der eigene Zug. Es geht um Verstehen, Bildung und etwas lernen und nicht sich in Massen vom Sozialen zu entfernen. Und wenn wir auch immer mir rechts oder asozial entgegenkommen, so muss diese Person damit rechnen, eine Reaktion folgt von mir prompt. Und nein, ich bin nicht aggro.

kann es hier auch nur noch mal sagen, alle Sozialen sind gerne zum Freestyle eingeladen. Nur sorry, ich will hier keine asozialen Rechte haben. Und so warten wir auf eine positive Wende und damit geht dieser Track zu Ende.

Hier ist euer Lord-Titan auf der Freestyle-Autobahn. Klar, gegen rechte Streben wollen wir in Frieden leben. Ja, neue Wege gehen, Vielfalt verliehen. Neues gehen und nehmen und sehen, verstehen. Ja, das ist der Weg, den wir gehen im sozialen und menschlichen Leben. Gegen rechtes braunes Streben, die nur Scheiße von sich geben. Yeah, ihr müsst es endlich verstehen, die Weiten sehen, die wir haben zu begehen. Yeah, nicht ewig können wir auf diesem Planeten leben und werden uns auch im Weltraum begeben. Jo, das ist Geschichte der Generation, die noch kommen. Die haben es dann auf einen neuen Weg begonnen, das Leben zu verstehen, das Leben zu geben. Hoffnung, Liebe, Toleranz in jeder Konsequenz im Verstand. Yeah, euer Lord Titan alias Zündan. Bei keinen Rechten werden wir uns bedanken, die uns nur im Wege stehen, die immer alles nur zerstören, kaputt machen, Krieg, Hass, Lügen, Gewalt, Hetze in jeder Gestalt. Ja, wir müssen gegen das Rechte stehen, für ein soziales, menschliches, vielfältiges Leben. Oh, lasst uns tanzen, feiern, Party haben, doch auch das ganze Problem der Rechten hinterfragen. Lasst uns gemeinsam Spaß haben im Leben, doch auch den Ernst der Probleme verstehen, sonst werden sie uns eines Tages über den Kopf hinweggehen. Ja, weil wir nicht verstehen, die Probleme anzugehen, die Probleme den Wind aus den Segeln zu nehmen, wie zum Beispiel gegen Rechts zu stehen, denn Rechts ist ein großes, starkes Problem und tut in der Mitte der Gesellschaft stehen, mit Hass, Gewalt, Lügen, mit Hetze, die sie geben, gegen das soziale und menschliche, gegen anderes Leben. Und davon tue ich reden, das müssen wir endlich verstehen. Kein Bock auf ein rechtes System. Yeah, euer Lord Titan.

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0: 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Gib nicht auf den Sonnenschein, lass ihn mit in den Schatten. Gib die Strahlen deines Lebens, es ist dann nicht vergeben. 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Doch merke dir, du musst nicht alleine stehen. Im Schatten in der Dunkelheit gibt es viele funkelnde Seelen, die mit dir zusammen die Wege gehen. Die Leben, die nicht nach blinden Perfektionen streben, sondern sich einfach den Gefühlen, ihren Verstand auch nutzen, um klar zu denken, um das Leben in eine bessere Zukunft zu lenken. 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Ihn zu gehen ist es nie zu spät. 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Yo, yo, so ist das hier, es wird eingetunkt. Es ist alles ein Punkt vom Untergrund und ab geht's. Ich gebe hier einfach nur ein Flow, nicht irgendeine Show. Einfach aus den Gedanken raus, ganz genau. Auch der Beat hier ist selbst gegeben. Einfach so aus meinem Leben. Und ich kann es auch dazu stehen, auch zu dem, was ich bin und zu dem, was ich tu reden. Ja. Yeah. Und ein Dank ist hier mal den Johannes H. gegeben. Ich finde es schön, dass du meine Tracks auch magst in diesem Leben. Auch wenn ich ein bisschen kritisch bin, das bin ich auch zu Recht. Denn diese Welt macht fast jeden Menschen hier zum Knecht. Und die Knechte dürfen sich erheben und sagen, wir haben auch ein Leben. Denn so, nach unten gestuft von der Obrigkeit, ist vieles für den Untergrund bereit. Und deshalb sage ich, ist es nicht gesund. Denn viele stehen nur einen Punkt vorm Untergrund. Nur einen Punkt vorm Untergrund. Die Verführung ist auch immer wieder klar gegeben und sehr leicht. Es wird den Kindern schon angereicht, sich in Drogenexzessen zu verlaufen, um für andere diese Drogen zu verkaufen. Oder auch eben andere kriminelle Akte. Schnelles Geld in kurzer Zeit. So steht es fast in jeder Akte. Das Kriminelle ist leicht zu begehen. Man muss nur für einen kurzen Moment auf der dunklen Seite stehen. Doch will ich das mir wirklich geben. Ein Leben im Untergrund zu streben. Ich will sozial sein, soziales geben, für die Menschen, die noch sozial leben, und werde mich auch gegen die bewegen, die nur rechts und asoziales geben, denn das zerstört unser Leben. Egal, ob du ein Milliardär bist oder eben nur 2,50 hast, egal, ob du dein Leben frei verbringst oder auch im Knast, das Soziale ist das Menschliche. In Liebe gegeben, und alles, was dagegen steht, steht gegen das Leben, steht gegen die Liebe, die Hoffnung und unsere Rechte. Also Leute, lasst es nicht zu, lasst es nicht zu, dass man uns macht zu Knechte, denn wir sind nicht Knechte des Lebens oder des Seins, wir sind die Menschen und wir sind rein. Wir haben uns nichts vorzuwerfen in diesem Leben, außer dass wir nach unserer Vermehrung streben, nach dem Schutz des ganzen Lebens. Und stehen auch Massen und die Mächte dagegen, wollen sich nur ihrer Gier hingeben, um mal wieder nach blinden Perfektionen zu streben. Doch nein, das ist nicht unser Leben, diese Scheiße habt ihr alleine euch gegeben. Eure Kriege, euer Neid, euer Hass, euer Gewalt, das seid alles ihr in eurer Gestalt. Das ist das asoziale Rechte in eurer Person. Und ihr bekommt irgendwann für eure Taten den gerechten Lohn. Auch wenn ich es vielleicht nicht mehr selbst erlebe, irgendwann wird es jemanden geben, der sich wird gegen euch erheben. Und dann spürt ihr das wahre Leben. Und das Leben ist voller Energie, Kraft und Impulse, voller Lust und Liebe. Und was ihr uns gibt, das sind nur Hiebe. Und gegen diese Hiebe wird sich irgendwann auch was erheben. Und dann tut ihr verzweifelt in euren Machtstreben euch ergeben. Und werdet sehen, es kann nicht weitergehen, weil ihr tut an eurer eigenen Mauer kleben, die ihr aufgerichtet habt in diesem Leben. Deshalb rede ich dagegen, sich asozial und rechts hinzugeben und mehr Soziales und Liebe zu geben in diesem Leben für die Leute, die es hier tut geben. Und wir haben es alle in unserer Hand, ob wir uns begegnen mit Toleranz und Verstand. Und deshalb sage ich es auch nicht ohne Grund, die nächsten Generationen stehen nur einen Punkt vorm Untergrund.
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0: Hier ist wieder euer Lord Titan alias Sven Daniken. Und yeah, bei den Rechten brauchen wir uns kein bisschen bedanken. Sie bringen uns Hass, Gewalt, Neid, Gier und den ganzen Scheiß. Braucht ihr dafür noch mehr Beweis? Ja, Mord und Totschlag bis Kriegsführung über Mobbing und Gewalt. Ihr Niedergestalt, das ging die Recht. Ihr müsst mal genau hingucken. Menschenhandel, Frauen- und Kinderhandel, Tier- und Kindermissbrauch, das tun die Rechten auch. Genau, da müsst ihr die Augen aufmachen und nicht einfach Party machen, nicht einfach sinnlos Sachen und euch mit Drogen berauschen, sondern auch aufmachen eure Augen, aufmachen eure Ohren und euren Verstand und sagt Nein in diesem Land. Sagt Nein gegen Rechtes. Rechtes Übel, rechte Wurzeln. Sag Nein dagegen, dass sich sowas ausbreitet. Ja, euer Lord Titan alias Sven Duncan sagt Nein. Sag Nein und gibt euch Sonnenschein für Vielfalt und Menschlichkeit, für das Soziale im Leben. Wollen wir gegen das Rechte stehen, gegen die Gewalt, den Hass, die Lügen, das blinde Streben, die Hetzen, die sie geben. Ja, wir müssen dagegen stehen. Wir müssen Nein sagen in diesem Leben. Nein sagen zu rechten blinden Streben, die das Menschliche nur verwesen. Ja, wir wollen menschlich im Leben stehen, mit Vielfalt, bunt statt braun. Das ist unser Traum. Ja, und Menschlichkeit und nächste Generation haben ihre Hoffnung zu geben. Das ist Streben, das ist Leben. Nächsten Generationen auch was geben. Und Nein sagen in diesem Leben zu blinden, rechten Streben. Yeah.

machen mal hier einen Freestyle. Einfach so raus aus dem Kopf. Und mal wieder von Lord Titan alias Sven Duncan. Und ja, ich nenne es einfach mal harter Weg. Einfach mal so vorweg.

ein kurzer Unterbrecher, weil ich habe einen Anruf. Ja, Leute, sowas passiert dann nun mal bei Live-Aufnahme, dass dann auch mal was passieren kann. Ich hatte kurz einen Anruf.

0: Willkommen beim 19. Track. Wieder ein wenig am Mars, denn das Bunte und Kreative ist hier das Mittel zum Zweck. Naja, das Rechte lässt sich eben ziehen. Ohne große Bildung auch verstehen. Es tut wieder als rechter Dreck und falsch und blind in der Mitte stehen. Immer noch herrscht Menschenhandel und es geht auch über Tierquälerei. Und selbst mit der sozialen Wirtschaft und dem gerechten Verteilen des Geldes ist es doch lang verboten. Immer mehr herrscht hier der Hass und der Neid. Für ein soziales Verständnis sind die wenigsten noch bereit. Doch lassen wir uns die Hoffnung nicht nehmen, dass sich Gedanken auch mal ein wenig sozialer drehen und es wird sich mehr bewegen in dieser Lehre. Dass mehr Menschen auch verstehen, dass etwas anders ist und nicht gleich das Gehör zu Boden getreten oder gefesselt. Und es eigentlich auf Vielfalt vorankommen muss, nur dass die Bauraum angepasst und der in der Mitte ist scheinbar immer noch nicht ist. Lange nicht eben Gewalt, Unterdrückung und der ganze rechte Mist weiter in der Welt ausbreitet, werdet ihr von mir mein Lieder gewusst. Und die möchte gern sozialen Parteien können auch groß reden. Ihr habt mir noch nie etwas Soziales gegeben. Gegenteil, ihr standet sogar gegen mein Leben und gegen mein Recht. Also überlegt euch gut, über was ihr überhaupt sprecht. Und auch eben als Vollstock hetero kann ich Schwulen akzeptieren. Doch bei aller Liebe, ich stehe auf Frauen und werde diese Art der Schwulen doch nie kapieren. Das heißt auch noch lange nicht, dass ich gegen euch bin. Nur eben als hetero kommt mir ein Macker nicht in den Sinn. Und ja, ich finde mich auch immer wieder für Schwule auch mit ein, denn es geht hier um Menschlichkeit und nicht um das erotische Sein. Denn kann ich als hetero die Liebe auch nicht verspielen, so ist es andersrum genauso. Dennoch kann man reden, es geht eben um Respekt und auch das Tolerieren. Doch das tun die Rechten ja nicht kapieren. Und eben geht es auch darum, anderes zu verspielen. Doch da kannst du bei den Rechten gegen Wände. Egal welche Hautfarbe, welcher Glaube oder welche Nation. Die Menschen wollen sich verstehen, doch die Rechten wollen immer nur gegen das andere angehen und können vom Sozialen rein gar nichts verstehen. Womit habt ihr Rechten ihr auch im Sozialen mehr gar nichts zu suchen? Ihr solltet für eure Bildung vielleicht erstmal wieder die Schule besuchen, damit ihr auch gut das kleine Einmaleins der Menschlichkeit wieder kapiert. So ein Scheiß hat hier eigentlich nichts zu verlieren. Und da kann ich nur wiederholen, mein altes Leben. Das soziale Bildungsniveau für die Jugend und die heranwachsenden Erwachsenen ist eben den Eltern und Lehrern doch gegeben. Es würde viel ändern und viel Hoffnung geben, würde sich vieles verändern auf diesem Planeten. Und wir bräuchten auch keine dämlich dummen Raketen. Eigentlich wollen die Menschen doch Liebe, nicht den Kriegszustand. Und ich sage es nochmal allen, es liegt auch in eurer Hand. Eben fängt es auch damit an, zu können, auch anderes zu akzeptieren und nicht immer nur in Gleichschritten zu funktionieren, sondern eben auch Einzigartigkeit und Vielfalt zu erleben. Denn danach tut dieses Leben streben. Ich lade euch wie immer hier auch mit ein, zu singen, zu texten oder einfach auch zu reimen. Denn sowas kann Vielfalt und auch Soziales sein. Statt euch nur mit Basies und Parolen durch die Straßen zu bewegen, solltet ihr lieber eure Waffen ablegen und euch öffnen für ein soziales Leben. Gerade hier in Deutschland, in unserer sozialen Demokratie, habt ihr die Chance für ein freies Leben und auch für eure Kinder für eine freie Fantasie. Doch dazu muss das blinde Rechte angepasst und die erstmal verstehen. Sie tun uns unsere Rechte als Menschen und unsere Würde treten. Und dabei tun sie noch alles verdrehen, weil sie tun uns die Gewalt und die Scheiße hier geben. Es ist ganz klar zu sehen, dass Rechte steht gegen unsere Freiheit als Menschen stehen. Und deshalb muss ich auch eben gegen diese Scheiße reden und werde mich nicht den Rechten hier geben. Eben das allgemeine Recht ist auch das allgemeine Problem, doch das wollen die allgemeinen Massen hier nicht sehen. Ihr wollt als Masse nur eure rosa-roten Brillen tragen und auch keine Gewalt und auch gar nichts hintertragen. Einfach blind, taub und ohne was zu sagen, geht ihr durchs Leben und wollt noch die Scheiße der Rechten tragen. Ich kann da nur ganz einfach Nein zu sagen, denn ich werde sehen, hören, sehen und auch immer wieder Sachen hinterfragen. Denn man wird rein gar nichts in diesem Leben wirklich verstehen, tut man sich nur blind anpassen und sich vom einen Arsch in den anderen bewegen. Nur sich dumm anzupassen, weil in dieser Gesellschaft irgendwelche Massen oder eine Masse so ist, ist genau der rechte Mist. Dem haben wir unsere Rechte und Pflichten aus gutem Grund. Und die rechten Parolen, die da verbreitet werden, sind für alle Menschen ungesund. Und es geht nicht nur um Deutschland, dass wir uns da klar verstehen. Aber ihr solltet bedenken, wir leben hier in einem sozialen System. Und ich werde einen Scheiß drauf geben, allen Rechten, die meinen, dieses soziale System soll untergehen. Denn es schützt unsere Rechte ebenso wie unsere Pflicht. Und eure asozialen rechten Parolen brauche ich da nicht. Und damit lasse ich auch diesen Track zu Ende gehen. Ich wünsche euch allen noch ein schönes Leben. Allen Sozialen reiche ich meine Hand und bleibt immer bei klarem Verstand.
1: Jo, jetzt geht ab die Show.

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Ich bin kein Hip-Hopper, kein Rapper, ich bin einfach nur sozialer Mensch, dazu noch ein netter. 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Jo. Weck nicht, was in mir steckt. Sonst werdet ihr abgerackt. Mich seid ihr nur der letzte Dreck auf Erden. 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Dass es sich hier um mein Leben dreht und dass du eindringst mit deinen blinden Parolen, die schon von innen her verholen. Und du hast sie nur von anderen gestohlen, nicht mal selbst erdacht, du bist so verlogen. Junge, das kommt hier alles raus aus dem Verstand. Man hat es einfach so in seiner Hand. Man kann den Freestyle einfach lieben und den Menschen auch Hoffnung geben. Dass es nicht alles asozial und recht sein muss, das ist der größte beschissene Stuss. Man kann sozial hier auch friedlich leben und freundlich miteinander umgehen. Schützen hier jedes Leben, von groß bis klein, du kannst es auch sehen. 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Yeah. Gerechtigkeit liegt hier am Boden. 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Wollt die ganzen Likes und dass man euch Abonnenten klickt. Für mich seid ihr im Hirn gefickt. 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Und wenn du das nicht begreifen kannst, dann hast du nicht genug Toleranz. Yeah. Das ist nur ein Freestyle-Song. Ich brauch dafür kein Gras, keine Drogen, keinen Bong. Sondern einfach nur frei meine Gedanken lassen. Für die ganzen Spasten, die ich tu hast. Und dieser Hass, der kommt ja nicht von ungefähr. Er ist nur eine Gegenwehr. Gegen eure Angriffe und Agierungen an meine Person. Und ihr werdet schon merken, ich geb euch darauf ein Hohn. Ein Hohn, den ihr schlucken müsst in euren Scheiß gestalten. Und dann könnt ihr erstmal die Realität verwalten. Greift mich nicht an, scheiß nicht in mein Leben. Sonst werde ich euch eine Menge Ärger geben. Und wenigstens ist es immer wieder zu sehen. In Wahrheit ist das Leben wunderschön. Und immer mehr Leute tun auch von Herzen Liebe von sich geben. Und lassen nicht andere Menschen in Regen stehen, sondern reichen ihnen auch die Hand. 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

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Da gibt es eine ganz andere Ordnung. Im Grunde genommen ist jeder von uns ein Erdchen, das sich nach neuen Dimensionen sehnt, nach neuer Vielfalt sich tut erstreben, um mehr Menschlichkeit und Soziales aufzugeben, auch offen zu sein für anderes Leben. Und es gibt immer noch menschliche Wesen, die als Erdenkinder auf Erden verwiesen, geistig nicht mitkommen auf diesem Planeten, weiter blind nach Perfektionen streben, anstatt zu sehen, wie wunderschön es ist, Vielfalt im Leben, das andere auch einzubeziehen.

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0: Studenten eigentlich nicht vielfalt, wie es ist normalerweise gegeben, in diesem Leben aufwärts nach vorne zu streben, sondern bleibt man blind als Perfektion an den Seiten, an den Ecken. Ich bin nur ein Erdenkind und hoffe, es ist dir wohlgesinnt, dass dieser Freestyle hier ist gegeben. Hier ist der Lord Titan, ich wünsche euch ein langes, friedliches Leben.
1: Yo, yo, hier ist nochmal euer Lord Titan, alias Sven Danke, gerade und herzlich daran dabei zu sein, hier beim Untergrund Freestyle. Ja, ich versuche seit 2008 kreatives und soziales hochzuhalten, mich einzubringen, gerade auch für eingeschränkte, schwerbehinderte Menschen. Damit diese auch medial die Möglichkeit haben, sich einzubringen, sich zu äußern, Beiträge zu posten, zu senden. Und dafür biete ich zum Beispiel eben gerade auch diesen Sender und das Radio an. Es gibt eben viele Menschen, die sind eingeschränkt, so wie ich, die im Leben nicht mehr die blinden Leistungsebenen der Gesellschaft befolgen können. Naja. Dennoch haben wir Leistung zu erbringen, dennoch sind wir Menschen. Das ist auch alles rechtlich, gesetzlich so anerkannt. Hier bei Laut FM, das muss ich auch nochmal sagen, Laut FM, ja, bieten wir, also ich zumindest jetzt hier mit der Plattform, mit dem Sender, eine Möglichkeit, dass ihr Kontakt zu mir aufnehmen könnt, weil ich versuche auch immer Kontakt aufzunehmen zu Einrichtungen oder eben auch Städten, Cafés und etc., wo man allerdings immer die Hand ausgeschlagen kriegt. Also man bietet seine Hand an und sagt, ey, man kann das und das machen. Man kann Beiträge posten, man kann Gedichte, Reime, sonst was oder eben irgendwelche Sendungen auf die Beine stellen. Man könnte auch Live-Beiträge auf die Beine stellen. Nur da ist eben wieder das Angebot der Masse der Gesellschaft gefragt. Und wenn die eben die Hand ausschlagen und immer wieder sagen, nein, nein, das wollen wir nicht, ja, dann kann ich auch nichts weiter tun, als nur meine eigenen Beiträge zu posten, meine eigenen Beiträge zu machen. Ja, und dann kann ich nur meine Leistung für mich nutzen. Ja, dann ist es auch okay. Nur es ist eigentlich nicht Sinn der Sache. Also Sinn der Sache, des Einbringens, was ich habe, ist mal eben für das Soziale, für das Miteinander, für eine globale Gesellschaft, die im Sozialen leben kann, wenn sie bereit dazu wäre. Ich kann nur eben sagen, es ist schade, dass immer alles außer Hand geschlagen wird, was man anbietet, was man aus eigener Kraft und Leistung aufbaut und Menschen nicht daran teilhaben wollen, dass sie nur halt das nutzen, was in der Masse verbreitet ist, also wie offener Kanal oder sowas, wo aber nicht der Raum ist für eingeschränkte Menschen, dass sie in einem geschützten Raum arbeiten, sondern alles mit Perfektion und Druck wieder zu tun hat. Das würde ich unter anderem nicht anfordern. Kein Druck, keine blinde Perfektion, sondern eben, dass man sich frei, wie man möchte, einbringen kann. Mit Beiträgen, mit Posts, mit Kommentaren oder eben auch mit Sendungen, die man organisieren könnte. Wenn die Leute dazu offen wären, bereit wären und nicht immer gleich die Hand aus dem Wind schlagen würden, also die angebotene Hand wegschlagen würden. Das sage ich hier bei Laut FM nochmal hier mit als Werbetrack für mein Untergrund-Freestyle-Portal, das ich hier habe, den Sender. Ich kenne mich aus mit der Technik, ich kenne mich aus mit dem Software-Bereich und auch der Hardware-Bereich mit der Technik. Ich könnte also durchaus weiterhelfen, dass man vorankommt. Es liegt mit an euch. Ja? Es liegt einfach nur mit an euch.
2: Wer war Lord Titan alias Sender? Wird euch jetzt mit einem Freestyle betanken. Yeah. Ob groß oder klein, voller Sonnenschein, ob jung oder alt, jeder in seiner Gestalt. Alle können die virtuelle Welt genießen, können zu sehen, wie selbst Blumen in Pixeln aufspießen. Yeah, wir brauchen Kaffee und Sonnenschein. Und wer keinen Kaffee mag, den schenke ich Schoko ein. Yeah, lasst uns diese Welt genießen, in der die Sonne und die Wolken spießen. Räume kannst du dir erstellen und kannst auch mit Geld dir etwas kaufen oder es auch sein lassen, wie du willst. Im Virtuellen wirst du selber eingestellt als Individuum der neuen Evidigation und du wirst sehen, es wird nach vorne gehen. Wir laden euch alle ein, dabei zu sein, dabei zu sein, yeah. In dieser virtuellen Welt, auf Plattformen, die gestellt sind von Menschen, die daran verdienen, wenn wir sie bedienen mit unserem Geld. Doch das musst du nicht auf dieser Welt. Du kannst dich einbinden, ob jung oder alt. Du kannst dir deine Fantasie ausbauen in jeglicher Gestalt. Oh yeah. Drum lasst uns virtuell die realen Probleme vergessen, nicht im Realen noch mit Blinden gegeneinander messen. Lass uns zusammen wieder aufbauen, blühen im neuen Glanz. Das gebe ich dir hier mit diesem Track in den Verstand. Oh ja, in dein Verstand.

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2: Hier ist wieder euer Lord Titan alias Sven Dahmen. 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Sie bringen uns Hass, Gewalt, Neid, Gier und den ganzen Scheiß. 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Ja, Mord und Totschlag bis Kriegsführung über Mobbing und Gewalt. Ja, in jeder Gestalt, das bringen die Rechten. Yeah. Ihr müsst mal genau hingucken, Menschenhandel, Frauen- und Kinderhandel, Tier- und Kindermissbrauch, das tun die Rechten auch. Yeah, genau, da müsst ihr die Augen aufmachen und nicht einfach Party machen, nicht einfach sinnlos Sachen und euch mit Drogen berauschen, sondern auch aufmachen eure Augen, aufmachen eure Ohren und euren Verstand und sagt Nein in diesem Land, sagt Nein gegen Rechtes. 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Ja, euer Lord Titan alias Sven Duncan sagt Nein. Sag Nein und gibt euch Sonnenschein für Vielfalt und Menschlichkeit, für das Soziale im Leben. 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

0: 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Hier, jetzt, an diesem Ort und dem, auf was ich gebe. Dazu weiß ich, dass ich stehe. Genauso, wenn ich rede oder meine Worte gebe oder eben auch meine Gedanken freilasse. Es ist, was einige nicht fassen, was einige nicht fassen probieren. Was einige Spasten nicht fassen, ist, dass ich meine Gedanken tue freilassen. Ja, und ich hatte auch schon genug Angebote für illegale Einkommensquote. Doch bin ich immer den aufrechten Weg treu geblieben und hab mich nicht den Kriminellen hingegeben. Ich hätte schon längst irgendwelche Drogen verticken können oder auch mit Waffen handeln können oder auch illegales, anderes Wertiges einbringen können. Ich hätte schon kriminell mich irgendwo mit Einbrüche beteiligen können. Doch das macht für mich alles keinen Sinn. Ich will ja auch nicht irgendwo zum Kriminellen hin, sondern ich bin ein sozialer Mensch und werde es bleiben, auch wenn so manche Arschlöcher an meinen Reihen vergeigen. Ihr habt's immer noch nicht begriffen, das ist das reale Leben und davon kann ich hier eins wissen. Ihr habt in mein Leben getreten, real wie virtuell, und ich sag, nehmt eure Beine in die Hand und das ganz schnell. Macht euch vom Acker ganz weit weg, weil ich gebe Scheiß auf euren Dreck und werd euch richtig ficken. Denn ihr tut hier gar nicht mehr richtig ticken. Das ist der dritte Track von demselben Beat, den ich schick hier weg. Ich weiß, es ist ein bisschen einfach gestrickt, doch ich finde, dass dieser Beat hier kickt und deshalb hat er einen dritten Reim verdient. Auch wenn das nicht jeder in seine Birne schiebt. Dann kann man besser in irgendwelche Gedanken tauchen. Ja, hier, come on. Ihr habt's immer noch nicht begriffen. Das habt ihr mir real gegeben und darauf ist geschissen. Ihr habt real mein Leben zerstört und mich angegriffen, mir Gewalt gebracht. Denn diese Gewalt brachtet ihr zu mir in mein Leben. Hier ist es passiert. Hier in Deutschland, hier in Bremen. Und jeder Wichser von euch kann sich schämen, der hingeguckt hat und nicht eingeschritten ist. Weil das ist der Grund, warum ich nun 90%ig körperlich schwerbehindert bin. Ja. Ihr habt's immer noch nicht begriffen. Ihr habt diese Welt echt verschissen. Ja. Und ich krieg nicht das, was mir zusteht. Das ist auch das, worum ich dieses aufleg. Weil es immer noch weitergeht und die Menschen weiter gegen mich agieren, ohne irgendwas zu kapieren, ohne zu verstehen. Ich bin nur ein sozialer Mensch in diesem Leben und werde weiter gegen Rechtes und Asoziales stehen. Auch wenn sie weiterhin Lügen und Verdrehung geben, sie werden es nicht schaffen in diesem Leben. Peace, yeah.
1: Yo, hier ist nochmal euer Leute, kann ein Gast Sven Banke gerade herzlich ein, dabei zu sein, hier beim Untergrund Freestyle. Ja, ich versuche seit 2008 Kreatives und Soziales hochzuhalten, mich einzubringen, gerade auch für eingeschränkte und schwerbehinderte Menschen. Damit diese auch medial die Möglichkeit haben, sich einzubringen, sich zu äußern, Beiträge zu posten, zu senden. Dafür biete ich zum Beispiel eben gerade auch diesen Sender und das Radio an. Es gibt eben viele Menschen, die sind eingeschränkt, so wie ich, die leben nicht mehr die blinden Leistungsebenen der Gesellschaft befolgen können. Naja, dennoch haben wir Leistung zu erbringen, dennoch sind wir Menschen. Das ist auch alles rechtlich, gesetzlich so anerkannt. Hier bei Laut FM, das muss ich auch nochmal sagen, Laut FM, ja, bieten wir, also ich zumindest jetzt hier mit der Plattform, mit dem Sender, eine Möglichkeit, dass ihr Kontakt zu mir aufnehmen könnt, weil ich versuche auch immer Kontakt aufzunehmen zu Einrichtungen oder eben auch Städten, Cafés und etc., wo man allerdings immer die Hand ausgeschlagen kriegt. Also man bietet seine Hand an und sagt, ey, man kann das und das machen. Man kann Beiträge posten, man kann Gedichte, Reime, sonst was oder eben irgendwelche Sendungen auf die Beine stellen. Man könnte auch Live-Beiträge auf die Beine stellen. Nur da ist eben wieder das Angebot der Masse der Gesellschaft gefragt. Und wenn die eben die Hand ausschlagen und immer wieder sagen, nein, das wollen wir nicht, ja, dann kann ich auch nichts weiter tun, als nur meine eigenen Beiträge zu posten, meine eigenen Beiträge zu machen. Ja, und dann kann ich nur meine Leistung für mich nutzen. Ja, dann ist es auch okay. Nur es ist eigentlich nicht Sinn der Sache. Also Sinn der Sache des Einbringens, was ich habe, ist mal eben für das Soziale, für das Miteinander, für eine globale Gesellschaft, die im Sozialen leben kann, wenn sie bereit dazu wäre. Ja. Ich kann nur eben sagen, es ist schade, dass immer alles außer Hand geschlagen wird, was man anbietet, was man aus eigener Kraft und Leistung aufbaut und Menschen nicht daran teilhaben wollen, dass sie nur halt das nutzen, was in der Masse verbreitet ist, also wie offener Kanal oder sowas, wo aber nicht der Raum ist für eingeschränkte Menschen, dass sie in einem geschützten Raum arbeiten, sondern alles mit Perfektion und Druck wieder zu tun hat. Das würde ich unter anderem nicht anfordern. Kein Druck, keine blinde Perfektion, sondern eben, dass man sich frei, wie man möchte, einbringen kann. Mit Beiträgen, mit Posts, mit Kommentaren oder eben auch mit Sendungen, die man organisieren könnte. Wenn die Leute dazu offen wären, bereit wären und nicht immer gleich die Hand aus dem Wind schlagen würden, also die angebotene Hand wegschlagen würden. Ja, das sage ich hier bei Laut FM nochmal hier mit als Werbetrack für mein Untergrund Freestyle Portal, das ich hier habe, den Sender. Ich kenne mich aus mit der Technik, ich kenne mich aus mit dem Softwarebereich und auch der Hardwarebereich mit der Technik. Ich könnte also durchaus weiterhelfen, dass man vorankommt. Es liegt mit an euch. Ja? Es liegt einfach nur mit.
2: Yo ho, und nun der zwölfte Flow gegen den ganzen kranken Christen. Ihr kommt ja auch gerne mit euren Kindern, wenn ihr selber nicht mehr argumentieren könnt. 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Aber es gibt zum Glück dazwischen immer noch Menschen mit Verstand. 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
3: sorry, man kann von euch nichts Soziales lernen. Denn ist etwas anders, seit ihr in Massen treten oder es am Ausgrenzen und Entfernen. Und ihr nennt es noch vorankommen, tretet ihr von oben herab. Ich nenne es asozialen Stillstand und das nicht zu knapp. Und mir egal, ob ihr 6 oder 60 seid, die soziale Bildung ist eigentlich Mahlzeit. 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Es ist eben unsere Pflicht, auch neben den Kids richtig und falsch zu weisen. Auch wenn scheinbar Lehrer und Eltern an dieser Pflicht sich reiben und sogar daran vergeigen. Doch eben tragen Kids die Verantwortung für das, was sie geben. Und so kann ich wohl mit jedem Recht die gegen ihr asoziales Verhalten nehmen. Ich denke mal, um zu verstehen, ist es nicht früh genug. Doch bei vielen fährt vorbei noch mit 60 der eigene Zug. Es geht um Verstehen, Bildung und etwas Lernen. Und nicht sich in Massen vom Sozialen zu entfernen. Und wenn wir auch immer mir rechts oder asozial entgegenkommen, so muss diese Person damit rechnen, eine Reaktion folgt von mir prompt.

Yeah, hier kommt wieder der nächste Flow. Es geht ab mit dem geilen Schuhen. Meine Freiheit ist das sowieso. Und die lasse ich mir auch nicht nehmen. Von keinem von euch.

0: hier meine Freiheit ist es im Leben, etwas auch von mir zu geben, mehr Soziales, mehr zu verstehen und mehr auch von denen zu reden, wo andere sich im Grabe drehen, weil sie wollen nichts geben, ihren Lieben immer nur nach höheren streben, um dann irgendwas mitzunehmen von den materiellen Sachen. Doch da kann ich nur mal herzlich lachen. Ihr könnt es vielleicht noch euren Kindern verehren, bevor sie selber eines Tages sterben. Yeah. 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Doch wirst du es verstehen und weitere Wege gehen, tief in dich sehen, um es zu begreifen. Wir können richtig zu lehrlichen Früchten reifen, yeah. 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Ihr wollt hier in mein Leben reinplatzen und meint, ich müsste für euch den Boden abkratzen. Ja, ihr seid sowas von lächerlich. Ich glaube, ihr habt's noch nicht gerafft. Ihr seid nicht ganz dicht. Ja, Entmündigung stand schon vor meiner Tür, doch nicht hier in meinem Revier. Ich habe dann mal Klartext gegeben, da wusste der Richter auch alles zu verstehen. Diese Gesellschaft will mich ficken, denn die Leute tun nicht nur richtig ticken. Doch ich werde mich gegen euch erheben, gegen euer blindes Scheiß, blindes falsches Streben, yeah. 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Ihr seid keine Masse, ihr seid keine Macht. Ihr seid nur selbst voller Angst und Hunger. 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Ja, bedrohen mit der Wahrheit hier, die ich hier gebe. 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Schon in der Schule verbildet ihr euch selber und bringt euch bei, in Gruppen gegen Einzelne zu kämpfen. Jeder ist mit dabei, yeah. Riesengroße Vereine, die gegeneinander stehen. 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Und dabei hat die Welt viel mehr zu bieten als euer blindes Scheißstreben im Leben. Yeah. Vielleicht wirst du es auch verstehen und eines Tages sehen. Es kann auch alles anders gehen.
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0: was das Leben bedeutet. 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

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Davon geht dieser Track und den schicke ich euch jetzt weg, damit ihr ihn hören könnt, weit draußen hier in der Welt. Es geht nicht nur um Macht und Geld, sondern das Soziale steht im Mittelpunkt. Und euer blindes Streben ist nicht gesund. Und hiermit geht dieser Track zu Ende und ich hoffe auf eine positive Wende. Euer Lord Titan.

Yo, hier ist wieder euer Lord Titan auf der Freestyle Autobahn. Es hat es mir wieder angetan, gegen die Gewalt im Leben zu stehen, gegen die ganzen Menschen, die über Hass und Lügen reden. 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

0: gegen anderes und treten das Leben. 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Und das sag ich hier im Freestyle, ich bin dagegen. Rein aus dem Kopf gegeben, Beat aufgelegen, Text über aus dem Hirn gegeben. Yeah, das ist mein Leben, mein soziales Streben für menschliches Leben. 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Auf Rechte und Asoziale ist geschissen. 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Nein, ich glaube nicht an Götter, das macht für mich keinen Sinn. 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Außer Insekten, die finde ich shit, yeah. Aber immer ganz ehrlich gesagt, im Leben müssen wir gegen das Rechte und Asoziale stehen, für eine soziale menschliche Position nehmen. Euer Lord Titan. Peace. Hiermit ist der Track abgefahren. Ich wünsche euch allen ein schönes Leben. Und hier endet der Masterplan. Yeah.
1: Hier ist

0: Hier ist euer Lord Titan auf der Freestyle-Autobahn. Und klar, gegen rechte Streben wollen wir in Frieden leben. Ja, neue Wege gehen, Vielfalt verlieben. 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Ja, das ist der Weg, den wir gehen im sozialen und menschlichen Leben. 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Jo, das ist Geschichte der Generation, die noch kommen. Die haben es dann auf einen neuen Weg begonnen, das Leben zu verstehen, das Leben zu geben. 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Yeah, euer Lord Titan alias Zündan. Bei keinen Rechten werden wir uns bedanken, die uns nur im Wege stehen, die immer alles nur zerstören, kaputt machen, Krieg, Hass, Lügen, Gewalt, Hetze in jeder Gestalt. 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Yeah, euer Lord Titan.
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1: Yo, euer Lord Titan, adios, Sven Duncan, betritt wieder die Bahn, yeah. Ihr labert nur grundlos, sinnlos vor euch hin, ohne irgendeinen sachlichen Sinn. Ihr wisst doch gar nicht, wer ich bin. Yo, zerreißt euer Maul über mich, ihr seid nicht ganz dicht. Ihr habt noch nicht die Sicht, um zu verstehen. Es kann noch andere Wege geben, miteinander umzugehen in diesen Leben. Doch das wollt ihr nicht verstehen. Ihr wollt immer nur eure blinde Perfektion und Ideologien sehen. Und dagegen muss man irgendwie stehen. Ja, ich nehme mir meinen kleinen Reinigungsapparat und fahr über deinen Vokabular ganz einfach radikal. Ja, und sag es dir gerne noch einmal. Ich möchte nicht deine vertikale Sprache als Abfall in meiner Umgebung hier sehen. Dann muss ich mich dagegen aufrichten und dagegen stehen. Yeah. Hast du es begriffen? Dann sind wir schon näher aneinander, als du denkst. Yeah. Erstmal eine Zigarette anzünden. Wir werden schon die richtigen Wege finden. Yeah. Ja, Leute, so sieht's aus. Ich bin noch nicht perfekt, darum geht es auch nicht. Es geht nicht darum, in diesem Land, in diesem Haus. Ja, ich muss nicht perfekt sein, mich rausputzen hier. Nein, es geht darum, dass ich über den Verstand hier singe, in deinem Gehirn eindringe und einfach darin rumspringe und sage, es kann auch anders gehen, als mit Gewalt jeglicher Art, kannst du das verstehen, ja. Yeah. Jo, das musst du verstehen in diesem Leben. Es tut sich nicht alles nur um deine Gewaltsprache drehen oder sogar Gewalthandlungen, die du tust von dir geben, ja. Yeah. Alles nur Freestyle hier gegeben, um ein bisschen frei zu leben, um gegen den ganzen Rott zu stehen, den manche Menschen hier von sich geben. Yo, ich lieb hier meine Heimat Deutschland und bin so stolz auf die sozialen Aspekte. Nur das Rechte bringt das ganze Verdreckte, ja, und das muss man rauskehren hier aus diesem Land. Das ist gegen jeden Sinn, gegen jeden Verstand. Ja, habt ihr es immer noch nicht begriffen, es geht nicht um Hautfarbe oder um euer nationales Gewissen. Es geht auch nicht darum, welchen Glauben ihr vertretet im Leben. Es tut, ob ihr euch im radikalen Tut bewegen, gegen anderes Leben stehen, so wie die meisten von euch gehen, ihr. Jo, und es kann auch anders gehen, Leute, es kann auch anders gehen. Man braucht nicht anderen Menschen ihr Leben nehmen. Man braucht nicht blind als Perfektion im Leben stehen, sondern kann auf friedlichere Wege gehen. Jo, Wege, die nach vorne gehen und sich nicht im Kreise drehen. Jo, denn Wege, die sich im Kreise drehen, haben wir hier schon genug gesehen. Nicht alleine in der Politik, sondern auch im gesellschaftlichen Glied. Yep. Hast du's begriffen, auf rechte Asoziale ist geschissen. Und ich kehr sie weg mit gutem Gewissen, denn ich will diese Scheiße hier mal dissen. Yo, ich brauch den ganzen radikalen Scheiß nicht, den ihr von euch gebt. Blind gegeneinander lebt, blind gegeneinander strebt. Und keiner mehr den anderen vergeht. Ich bin hier einfach nur ein Freestyle angeben, nichts aufgeschrieben, nichts irgendwo an Texte vorher vorbereitet, abgegeben. Nein, ich gib's einfach raus aus meinem Verstand, denn ich hab es in meiner Hand, einfach meine Texte, meinen Freestyle hier zu geben, rein aus meinem Gehirn eben, so wie ich's immer mache in meinem Leben. Yeah. Und werde mich gegen die rechte und asoziale Scheiße bewegen, weiterhin in meinem Leben, auch wenn sie immer wieder dastehen und meinen, sie müssten ihre große, radikale Fresse aufmachen und Menschen ermorden und andere Sachen. Yeah. 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Und sollte ich auch hier als einzigster Mensch noch zu der Wahrheit stehen, werde ich diesen Weg weitergehen. 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Yeah. Wenn ihr es verstanden habt in diesem Leben, ich werde mich immer gegen den rechten und asozialen Fluss bewegen, weil er sich gegen das soziale Miteinander stellt und mehr noch tut, als nur mit vertikaler Scheiße bellt. Ja, er bringt Mord, er bringt Vergewaltigung, er bringt Kinder- und Tierschändung in unser Land und das will nicht in euer Verstand. Ja, und noch mehr andere Sachen. Die sind alle nicht mehr zum Lachen, yeah.

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Dann nehmt euch zurück und genießt den Shit, jeder der Lust hat, chillt jetzt mit. Man braucht auch keine Drogen nehmen, denn der Flow lässt alle Knochen weh. 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

Also lasst mich nicht hier zu lang alleine singen und gebt uns auch was von euren Dingen. Der Beat und Text sind wieder selbst gegeben, doch mache ich mir diese Arbeit gern in meinem Leben. Es freut mich, wem es gefällt, ganz easy und chillig. Und Akku-Kritik gegen meine Tracks sind nur zu hoch. Es geht hier um kreativen Freestyle.

hier meinen Freestyle technisch ready gemacht, dann bringt euch doch ein mit einem eigenen Versuch. Traut euch ruhig, mir zu zeigen, braucht ihr Hilfe oder soll ich eure Treppe?

Ich habe hier versucht, den Track schlicht zu halten, weil die Wertung Richtung Rant gab. Und so hoffe ich, ihr könnt dieses hier genießen und fangt nicht an, vor Wut in Hass zu fließen. Denn mag dieser Track auch kein Rally sein, so ist es doch ein chilliger Rant. Und eben Freestyle aus dem Herzen, also stellt ihn raus, eure Kerzen.

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so hoffe ich, es konnten einige von euch genießen, was ich habe, ist lassen schimmig fließen. Wem es gefällt, kann mit abstimmen und diesen Track auf die Top 3 reinhalten. Und ihr bestimmt, gegen welche Richtung die Musik hier fällt. Stimmt mit ab, denn jede Stimme zählt. Nun befinden wir uns im Zentrum, mitten des Tracks. Also Leute, schilt euch noch ein wenig vor.

Ja, warum auch nicht mal was zum Abschalten? Wir machen hier ja eben Füße in allen Spalten. Und eben seid ihr gerne immer eingeladen, wollt ihr auch etwas mit dran teilen.

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machen mal hier einen Freestyle. Einfach so raus aus dem Kopf. Und mal wieder von Lord Titan alias Sven Duncan. Und ja, ich nenne es einfach mal harter Weg. Einfach mal so vorweg.

ein kurzer Unterbrecher, weil ich habe einen Anruf. Ja, Leute, sowas passiert dann nun mal bei Live-Aufnahme, dass dann auch mal was passieren kann. Ich hatte kurz einen Anruf.

0: Yo, ihr seid die frommen Länder.
1: Yeah, ich geb den Hip-Hop ab. Damit ist nicht einfach nur Rap oder Hip-Hop ausgesagt. Nein, auch im Rock bin ich vertreten. Das ist Freestyle eben, Klartext zu reden. Klar von der Perspektive sich zu geben, aus dem Gehirn rausgegeben, ohne etwas lange aufzuschreiben oder schriftlich zu geben. Ja, genau gesehen sind die Rechten das Problem und ich werde ihn in den Ohrkreisen rumdrehen. Yeah. Meinen klaren Aussagen, meinen klaren Reimen werde ich mich in den Rechten bekeimen. In den Rechten asozialen Wiesen nichts von Klartext mehr verstehen. Yeah. Ich bin der Freestyle-Man. I am the Freestyle-Man. Yeah.
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1: Yeah. Du kannst nur irgendwelchen Ballermann verstehen, weil es da nur tut um Saufen gehen. Yo. Aber wenn jemand mit dir Klartext reden, wird sie das nicht verstehen. Alle sollen ihre eigenen Probleme nur begehen, ohne dass jemand Klartext redet. Ja, man darf angeblich nicht die Wahrheit sagen, man darf auch angeblich nicht hinterfragen. Man darf angeblich nicht klagen zu euren beschissenen Taten. Yeah. Doch das werde ich mir nicht geben, ich werde klar Freiheit und Recht vertreten. Mir mein Recht rausnehmen, gegen das Rechte zu stehen. Gegen das Rechte Asoziale, was immer schon da ist gewesen, um den Sozialen entgegenzustehen. Ja, um gegen das Soziale zu agieren und das zu dir nicht kapieren, da muss man zu Recht drauf reagieren. Eben sachlich mit Verstand, was Menschliches schüren. Ja, abgeht's, ich bin der Freestyle-Man. Ja.
0: Jo. Ich bin der Freestyle-Man.
1: Und das hier ist kein Rap oder Hip-Hop vertreten, sondern ein kleiner, rockiger Beat, den ich tue. 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
2: Jo, jo, jo, hier ist euer Lord Titan auf der Freestyle-Autobahn. Querfeld ein und sein. Yeah. Ich lade euch alle ein, jo, dabei zu sein. Jo. Gehen wir ein bisschen ab und das nicht zu knapp. Drehen wir ein bisschen am Rad. Es wird Zeit, dass dich das auch mal packt. Das soziale Bewusstsein eben, von dem ich tu reden. 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Yo, hast es immer noch nicht begriffen? Auf Rechte und Asoziale ist geschissen. 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Yeah. Doch, was soll ich dazu sagen? Habt ihr noch irgendwelche Fragen? Nein, so sieht's nicht aus in diesem Leben. Ihr könnt nur blind über anderes streben, anderes verurteilen eben, ohne miteinander zu reden, einfach gegeneinander leben. Yo, das seid ihr Gutmenschen eben und schon immer schon gewesen, und deshalb werde ich auch gegen euch stehen und eine linke Position ergreifen eben. Yeah. Habt ihr's begriffen? Yo, auf Rechte und Asoziale ist geschissen. Yeah. Lasst uns ein bisschen fliegen, den Moment genießen. Seht ihr die Blumen draußen sprießen oder die Sonne, die sich tut über den Regen ergießen. Okay, das war jetzt ein bisschen paradox unternehmen, aber trotzdem werde ich mich dafür nicht schämen. Das ist eben Freestyle eben, rein aus dem Gehirn gegeben. Yo, das gebe ich hier in meinem Leben, um mich mit euch im Takt zu bewegen und sagen, wir brauchen mehr soziales Bewusstsein eben, mehr Menschlichkeit, mehr Leben, anstatt immer nur dagegen zu stehen und anderen Menschen ihr Leben zu nehmen, nur weil wir finanziell anders stehen oder glauben, wir haben etwas Besseres zu geben. Yo, Leute, macht euch klar, diese Worte hier, die sind wahr. Wenn auch ein bisschen abgehoben und daneben, werde ich mich wegen diesem Freestyle hier nicht schämen, sondern nur euch geben. Frei mit meiner Rechtlage, die ich habe, für freie Medien und freie Meinung, die ich sage. Yeah. Habt ihr's begriffen? Auf Rechte und Asoziale ist geschissen. Yeah. Jo, und nur an die komischen Leute, die immer gleich denken, ich rede über Nazis, über Deutsche, wenn ich das Rechte verurteile. Nein, es wird Zeit, dass du das auch peilst. Ja, genauso ist eben auch das radikale Islamische ein Teil des rechten Systems und tut nicht verstehen, dass sie gegen andere Menschen angehen. Ja, gegen das Leben lieben, anstatt sich miteinander zu bewegen. Jo, das ist nur ein Beispiel, es gibt so viele radikale Scheiße auf dieser Welt. Und das ist das, was mir nicht gefällt. Warum es für mich zählt, auch die Meinung zu geben und frei meine mediale Freiheit zu leben. Yeah, in der ich weiterhin geben, mein Herz rausstehen, meinen Geist dazu nehmen und euch einen Freestyle geben, wie ich ihn hier drauf gebe, auf diesen Beat, auf dieses Lied. Yeah. Einfach meine persönliche Note gebe ich hier euch im Leben. Und ihr könnt euch gerne gegen meine Person bewegen, könnt weiter Scheiße über mich reden, doch das wird nichts ändern in diesem Leben, dass ich die Wahrheit werde geben. Und auch gegen euch werde stehen, wenn ihr meint, ihr müsst in mein Leben reintreten. Yeah, habt ihr's begriffen? Auf Rechte und Asoziale ist geschissen. All diese Idioten, die hier irgendwelchen Menschen ihr Dach über den Kopf nehmen, damit diese Leute auf der Straße liegen, nichts mehr zu essen haben, nichts mehr wissen, woher sie etwas zu nehmen. Ja. Yeah. darüber solltet ihr nachdenken in diesem Leben. Es tut auch andere Momente geben. Jo. Einige werden es immer nicht begreifen, dass wir hier an der rechten Scheiße nur verzweifeln, an der blinden Ideologie, dem blinden Streben und dem Machtinstrument eben, dass sich Geld tut sich über Menschen erheben, ja, dass sich der Materialismus tut ergeben und den Menschen tut ihr Leben nehmen. Jo, hast du es begriffen? Es wird Zeit für andere Zeiten und deshalb werde ich den linken Weg beschreiten, auch wenn ihr mich disst, kritisiert oder irgendwie gegen mich agiert. Yeah.
3: Jo, hier ist noch neuer Lord-Titan alias Van Duncan und das wird sich jetzt einiges entwickeln. Ich bin ja jetzt schon länger dabei mit einem Aufbau meiner Projekte und eben zum Veröffentlichen auch klarer Meinung und Sachlichkeit. Würde gerne mehr Beiträge eben auch posten mit von anderen eingeschränkten Menschen, weil ich eben finde, man kann klar seine Meinung sagen, auch im Media, eben auch als Schwerbehinderter oder eingeschränkter Mensch. Muss natürlich alles seine Grenzen haben und seine Klarheit, Sachlichkeit auch eben. Aber ich würde mich freuen über Beiträge, die ich mit in mein Radio hier bei Loud FM unter Grund Freestyle mit aufnehmen könnte, von Behinderten, von eingeschränkten Menschen. Mögen es Gedichte sein, irgendwelche Dialoge, Erzählungen oder Geschichten aus ihrem Leben. Ich will es gerne ausbauen. Ja. Ich will gerne ein bisschen mein Radio auch ausbauen, meinen Sender auch ausbauen, so wie es ursprünglich auch gedacht war, zum Einsatz für und um Schwerbehinderte. Und eben ein Beitrag eben auch, dass Schwerbehinderte was beitragen können, also sich mit einbringen können, sich äußern können, auch Kritik äußern können an gewissen Sachen, die sie nicht richtig sehen. Und ja, ich werde ein bisschen weggehen von diesem ganzen Reagieren auf diese Hasswellen, die agiert werden gegen meine Person, auch gegen meine Beiträge, gegen mein Einbringen. Ich finde eben, die Leistung, die ich gebe als schwerbehinderter Mensch, ist schon was wert und lade eben andere ein, auch Beiträge mitzugeben, die können in verschiedenen Richtungen ausgelegt werden. Ich werde es natürlich überprüfen. Ich werde keine Rechtsextreme oder radikalen Posts senden, die gegen Gesetze oder eben gegen soziale Richtlinien verstoßen. Auch nichts Kriminelles oder sowas. Mir geht es darum eben, wie gesagt, es können Gedichte, es können Reime sein, es können irgendwelche Erzählungen sein, dass jemand über seinen Glauben sprechen will oder was weiß ich. Eben von Eingeschränkte für Eingeschränkte soll diese Untergrundbewegung ja auch sein. Natürlich dürfen auch Normalos, ja, also nicht eingeschränkte Menschen, mein Radio verfolgen und auch Beiträge gerne senden. Sollte aber eben alles im Rahmen sein, weg von dieser blinden Perfektion, die eben so viele Menschen kaputt macht. Ja, das ist mein Beitrag hier. Das poste ich jetzt nochmal hier eben auf YouTube und auch eben werde das wahrscheinlich mit über meinen Stream fallen. Ich bin hier bei Loud FM und gebe unter anderem Tracks, eigene Produktion, möchte aber auch weitaus mehr geben, möchte eben auch Dialoge und sprachliche Nachrichten vielleicht mit hochnehmen, mit aufnehmen in mein Programm, die andere anregen oder unterhalten. Und da ist eben wieder die Gesellschaft gefragt, eben die Leute, die draußen sind, die das mitkriegen, das hören, die das verfolgen, dass ich eben durchaus Beiträge annehme, diese überprüfen werde und dann eben entscheide, ob sie mitgesendet werden oder eben rausfallen. Ich werde allerdings nicht oberflächlich daran gehen oder bin perfektionistisch, sondern eben wirklich nur fallen Sachen raus, die wirklich über den Rand schlagen, also in das Extreme rein oder in das Radikale oder Kriminelle rein. Die werden nicht als Beiträge auf meinen Sender oder auf meinen YouTube-Channel gepostet. Zudem will ich auch wieder irgendwann Live-Beiträge machen, aber dazu muss erstmal wieder vernünftiges Internet bei mir stehen. So. Damit verabschiede ich mich, euer Lord Titan alias Sven Daten und ich versuche nur kreativ und sozial mich einzubringen seit 2008. Es kommt natürlich mit auch auf andere an, ob sie mit Beiträge und mit Einbringen geben für dieses Radio und für diesen Sender, auch bei YouTube gegeben oder nicht. So entwickelt es sich auch, wenn ich immer nur irgendwelche Hassparolen und Diskriminierung kriege und Hetzparolen gegen meine Person und Behinderung, dann wird es eben auch immer nur Reaktionen geben. Das will ich eigentlich nicht, dafür war das auch nicht gedacht und aufgebaut, sondern die Idee war eigentlich positiv gerichtet für ein soziales, kreatives Miteinander rund um Aufbau für Radiosender oder eben auch Livestreams, eben gerade um Behinderten eine Plattform zu bieten, einen Bereich zu bieten, in dem sie sich äußern können, in dem sie was mitgeben können, an eben vielleicht sogar sozialen und positiven Feedbacks aus ihrem Leben oder eben auch gerne Kritik, solange sie eben angebracht ist, ja, und auch Hand und Fuß hat. So, bis bald, euer Lord Titan alias Sven.

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Ich hab mir ausgedacht, damit es zu diesem Track auch passt, einfach etwas Komisches zu singen. Hallo Julia, hallo Julia.

0: gleich mal bei mit diesen Tats in der Schweinerei, die ich mir hab im Freestyle wieder gegeben. Doch ich hoffe, es hat euch Spaß gemacht, bis der eine oder andere lacht über diesen komischen Freestyle, den ich hab gegeben.
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2: Jo, hier ist euer Lord Titan auf der Freestyle Autobahn. Querfeld ein und sein. Yeah. Ich lade euch alle ein, jo, dabei zu sein. Jo. Gehen wir ein bisschen ab und das nicht zu knapp, drehen wir ein bisschen am Rad. Es wird Zeit, dass dich das auch mal packt, das soziale Bewusstsein eben, von dem ich tu reden. Ja, gegen das blinde, radikale Streben eben, in dem sich Leute immer mehr bewegen. 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Yo! 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Nein, so sieht's nicht aus in diesem Leben. 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Yo, das seid ihr Gutmenschen eben und schon immer schon gewesen, und deshalb werde ich auch gegen euch stehen und eine linke Position ergreifen eben. Yeah. Habt ihr's begriffen? 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Yeah. Lasst uns ein bisschen fliegen, den Moment genießen. 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Okay, das war jetzt ein bisschen paradox unternehmen, aber trotzdem werde ich mich dafür nicht schämen. Das ist eben Freestyle eben, rein aus dem Gehirn gegeben. Yo, das gebe ich hier in meinem Leben, um mich mit euch im Takt zu bewegen und sagen, wir brauchen mehr soziales Bewusstsein eben, mehr Menschlichkeit, mehr Leben, anstatt immer nur dagegen zu stehen und anderen Menschen ihr Leben zu nehmen, nur weil wir finanziell anders stehen oder glauben, wir haben etwas Besseres zu geben. Yo, Leute, macht euch klar, diese Worte hier, die sind wahr. Wenn auch ein bisschen abgehoben und daneben, werde ich mich wegen diesem Freestyle hier nicht schämen, sondern ihn euch geben. Frei mit meiner Rechtlage, die ich habe, für freie Medien und freie Meinung, die ich sage. Yeah. Habt ihr's begriffen? Auf Rechte und Asoziale ist geschissen. Yeah. Ja, und nur an die komischen Leute, die immer gleich denken, ich rede über Nazis, über Deutsche, wenn ich das Rechte verurteile. Nein, es wird Zeit, dass du das auch peilst. Ja, genauso ist eben auch das radikale Islamische ein Teil des rechten Systems und tut nicht verstehen, dass sie gegen andere Menschen angehen. Ja, gegen das Leben lieben, anstatt sich miteinander zu bewegen. Yo! Das ist nur ein Beispiel, es gibt so viele radikale Scheiße auf dieser Welt. Und das ist das, was mir nicht gefällt. Warum es für mich zählt, auch die Meinung zu geben und frei meine mediale Freiheit zu leben. Yeah, in der ich weiterhin geben, mein Herz rausstehen, meinen Geist dazu nehmen und euch einen Freestyle geben, wie ich ihn hier drauf gebe, auf diesen Beat, auf dieses Lied. Yeah. Einfach meine persönliche Note gebe ich hier euch im Lieben. Und ihr könnt euch gerne gegen meine Person bewegen. 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Doch das wird nichts ändern in diesem Leben, dass ich die Wahrheit werde geben. Und auch gegen euch werde stehen, wenn ihr meint, ihr müsst in mein Leben reintreten. Yeah, habt ihr's begriffen? Auf Rechte und Asoziale ist geschissen. All diese Idioten, die hier irgendwelchen Menschen ihr Dach über den Kopf nehmen, damit diese Leute auf der Straße leben, nichts mehr zu essen haben, nichts mehr wissen, woher sie etwas zu nehmen. Ja. Yeah. Darüber solltet ihr nachdenken in diesem Leben. Es tut auch andere Momente geben. Jo. Einige werden es immer nicht begreifen, dass wir hier an der rechten Scheiße nur verzweifeln, an der blinden Ideologie, dem blinden Streben und dem Machtinstrument eben, dass sich Geld tut sich über Menschen erheben, ja, dass sich der Materialismus tut ergeben und den Menschen tut ihr Leben nehmen. Jo, hast es begriffen? Es wird Zeit für andere Zeiten und deshalb werde ich den linken Weg beschreiten, auch wenn ihr mich disst, kritisiert oder irgendwie gegen mich agiert. Yeah.
3: Yo, yo, hier ist nochmal euer Lucky Time alias Sven Danke. Gerade herzlich ein dabei zu sein. Hier beim Untergrund-Freestyle. Ja, ich versuche seit 2008 Kreatives und Soziales hochzuhalten. Mich einzubringen, gerade auch für eingeschränkte und schwerbehinderte Menschen. Damit diese auch medial die Möglichkeit haben, sich einzubringen, sich zu äußern, Beiträge zu posten, zu senden. Dafür biete ich zum Beispiel eben gerade auch diesen Sender und das Radio an. Es gibt eben viele Menschen, die sind eingeschränkt, so wie ich, die nehmen nicht mehr die blinden Leistungsebenen der Gesellschaft befolgen können. Naja, dennoch haben wir Leistung zu erbringen, dennoch sind wir Menschen. Das ist auch alles rechtlich, gesetzlich so anerkannt. Hier bei Laut FM, das muss ich auch nochmal sagen, Laut FM, ja, bieten wir, also ich zumindest jetzt hier mit der Plattform, mit dem Sender, eine Möglichkeit, dass ihr Kontakt zu mir aufnehmen könnt, weil ich versuche auch immer Kontakt aufzunehmen zu Einrichtungen oder eben auch Städten, Cafés und etc., wo man allerdings immer die Hand ausgeschlagen kriegt. Also man bietet seine Hand an und sagt, ey, man kann das und das machen. Man kann Beiträge posten, man kann Gedichte, Reime, sonst was oder eben irgendwelche Sendungen auf die Beine stellen. Man könnte auch Live-Beiträge auf die Beine stellen. Nur da ist eben wieder das Angebot der Masse der Gesellschaft gefragt. Und wenn die eben die Hand ausschlagen und immer wieder sagen, nein, nein, das wollen wir nicht, ja, dann kann ich auch nichts weiter tun, als nur meine eigenen Beiträge zu posten, meine eigenen Beiträge zu machen. Ja, und dann kann ich nur meine Leistung für mich nutzen. Ja, dann ist es auch okay. Nur es ist eigentlich nicht Sinn der Sache. Also Sinn der Sache, des Einbringens, was ich habe, ist mal eben für das Soziale, für das Miteinander, für eine globale Gesellschaft, die im Sozialen leben kann, wenn sie bereit dazu wäre. Ja. Ich kann nur eben sagen, es ist schade, dass immer alles außer Hand geschlagen wird, was man anbietet, was man aus eigener Kraft und Leistung aufbaut und Menschen nicht daran teilhaben wollen, dass sie nur halt das nutzen, was in der Masse verbreitet ist, also wie offener Kanal oder sowas, wo aber nicht der Raum ist für eingeschränkte Menschen, dass sie in einem geschützten Raum arbeiten, sondern alles mit Perfektion und Druck wieder zu tun hat. Das würde ich unter anderem nicht anfordern. Kein Druck, keine blinde Perfektion, sondern eben, dass man sich frei, wie man möchte, einbringen kann. Mit Beiträgen, mit Posts, mit Kommentaren oder eben auch mit Sendungen, die man organisieren könnte. Wenn die Leute dazu offen wären, bereit wären und nicht immer gleich die Hand aus dem Wind schlagen würden, also die angebotene Hand wegschlagen würden. Ja, das sage ich hier bei Laut FM nochmal hier mit als Werbetrack für mein Untergrund-Freestyle-Portal, das ich hier habe, den Sender. Ich kenne mich aus mit der Technik, ich kenne mich aus mit dem Softwarebereich und auch der Hardware-Bereich, mit der Technik. Ich könnte also durchaus weiterhelfen, dass man vorankommt. Es liegt mit an euch. Ja? Es liegt einfach nur mit an euch. 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
2: 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Ja, und Krumm, hier ist euer Lord Titan. Willkommen back auf der Autobahn. Ja, hier wird ein Schwanz jetzt reingefahren. Da werde ich nicht an Texte sparen. Auch wenn es mir nicht so gut geht, gerade in diesem Leben, werde ich diesen Track hier euch von mir geben. Einfach eben ein bisschen Musik wieder reingeschoben und da drauf einen Rhyme gegeben, der ist nicht gelogen, sondern einfach aus meinem Gehirn rausgezogen. Ich nenne es einfach Psychoanalyse, weil es in diesem Moment hier passt, wo sich alles krass, krass, krass auf krass gegeneinander schasst. Ja. Ja, und ich werde einfach weiterhin in meinem Leben gegen Lügen und Gewalt wie Hass aufstehen. Scheißegal, wer es gibt in diesem Leben. Im Moment ist der Islam radikal am Streben und will überall seinen Glauben vertrieben. Ja, tut mir leid, das ist die falsche Bahn. Da sag ich, ihr habt uns es doch angetan. Mit Gewalt kommt ihr rein in unser Land. Mit Vergewaltigung, Mord und gegen jeden Verstand. Ja, ihr redet von Ehrenmord und habt noch nie Ehre besessen. Eure Scheiß-Ideologie kann man vergessen. Ja, Ideologie sag ich mit klarem Bewusstsein, denn es ist nichts anderes als eine Ideologie, die ihr verfolgt in euren Streben. Blindes Geben, was ihr tut mit Gewalt, sich nehmen, Frau, Kind, meinen, vertreten, gegen Männer anstreben, ja, gegen unsere Rechte, die wir haben in unserem Leben, gegen das Ganze, was wir an Freiheit hier aufgebaut haben, gegen das blinde Streben, ja. Ja, ich kann es nur nochmal sagen, Leute von heute, ja. Das ist die Psychoanalyse hier, die ich hier gebe. Das ist kein Bullshit, von dem ich rede, sondern es ist eine Menge Scheiße hier passiert. Und Frau Merkel hat es immer noch nicht kapiert. Frau Merkel macht die Türen auf für Rechte und kriminelle Wesen, die denn hier in Deutschland sich bewegen. Ja, muss das so sein? Nein, fahrt doch heim, eure Heimat, euer Land. Habt ihr das nicht in euren Verstand? Klar sollen wir als Vielfalt funktionieren, doch nicht alle gemischt in eine Pampe existieren. Ja, ihr habt's noch nicht verstanden, ihr seid die asozialen, beschissenen Kranken, yeah. Da werde ich mich bei keinem von euch bedanken, sondern einfach hier weiterhin den Text

und nicht einfach nur meinen, es müsste immer alles gleich funktionieren. Ja, für diese werde ich weiter einen Text hier probieren. Yo, und ihr wisst, es ist auch schon gegeben. Sollte es irgendwo fremdes Leben geben, in diesen weiten Galaxien eben, die wir haben zu verstehen. Ihr müsst endlich mal kapieren, für mich gibt es keinen Urknall.

zwischen Chaos und Zerstörung, zwischen Aufbau und Leben, ja, und dazwischen sind wir. Wir hier am Leben, wir Menschen eben, die sich auch als Spezies mal sollten verstehen und als Vielfalt eben. Und nicht alles bin angepasst, gemanscht in eine Masse, in eine Einheit. Nein, wir sind verschieden und das ist gut so. Und das ist die wahre Freiheit. Ja, wir müssen endlich verstehen, dass wir auch verschieden sind in diesem Leben. Und das ist gut so eben. Ja, wir müssen weiterhin dafür einstehen, dass wir verschieden sind und dennoch in Hoffnung im Herzen stehen. Mit Liebe, die wir können weitergeben. Mit Liebe, die wir können nächsten Menschen, nächsten Generationen geben. Eben auch unseren Kindern geben. Ja, das ist kein blindes Streben, sondern das ist meine Psychoanalyse eben, die ich kann euch zurückgeben, was ihr habt in mein Leben reingetreten. Und immer noch tritt mit eurer blinden Gewalt in jeder Gestalt. Ja, und scheißegal, aus welchem Land ihr kommt, das hat nichts zu sagen. Auf die Hautfarbe, die ihr tut tragen, tut nichts daran aussagen, was ich hier hab zu beklagen. Sondern einfach nur, dass es zu viel Rechte und asoziale Scheiße gibt. 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

0: Gittern zu streben. Das sage ich hier zum Schluss nochmal eben. Euer La.
1: Yo, ihr seid die frommen Länder.
2: Yeah, ich geb den Hip-Hop ab. Damit ist nicht einfach nur Rap oder Hip-Hop ausgesagt. Nein, auch im Rock bin ich vertreten. Das ist Freestyle eben, Klartext zu reden. Klar von der Perspektive sich zu geben, aus dem Gehirn rausgegeben, ohne etwas lange aufzuschreiben oder schriftlich zu geben. Ja, genau gesehen sind die Rechten das Problem und ich werde ihnen in den Ohrkreisen rumdrehen. Yeah. Mein klaren Aussagen, mein klaren Reimen werde ich mich in den Rechten bekeimen. In den Rechten asozialen Wiesen, nichts von Klartext mehr verstehen. Yeah. Ich bin der Freestyle Man. 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Yeah.
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2: Yeah. Du kannst nur irgendwelchen Ballermann verstehen, weil es da nur tut um Saufen gehen. Yo. Aber wenn jemand mit dir Klartext reden, willst du das nicht verstehen. Alle sollen ihre eigenen Probleme nur begehen, ohne dass jemand Klartext redet. Ja, man darf angeblich nicht die Wahrheit sagen, man darf auch angeblich nicht hinterfragen. 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Yeah. Doch das werde ich mir nicht geben, ich werde klar Freiheit und Recht vertreten. 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Ja.
1: Yo. 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
2: Und das hier ist kein Rap oder Hip-Hop vertreten, sondern ein kleiner, rockiger Beat, den ich tue, ablegen. 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
2: 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Yeah, peace. 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Jo.
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2: 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Ich werde nicht mit euch abhängen. Jo, ihr habt den Sinn gar nicht mehr begriffen, ihr auf euch ist geschissen. 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Auf die ganzen Rapper-Hip-Hop-Massen, die sich nur blind der Gesellschaft anpassen. Yeah, um irgendwas Blindes zu beweisen, indem sie auf alles andere scheißen. Ihre Lieder Scheine geben und somit ihr eigenes Recht auf Wahrheit nehmen. Yeah. Jo, das ist Freestyle aus dem Untergrund und ich texte euch jetzt mal die Welt ein wenig rund.
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1: Tony.
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schöne Geschichte. Ihr seid zum Freestyle gerne eingeladen. Versteht ihr etwas nicht, so stellt doch Fragen. 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

Aufrechten wieder, wie kann ich denn sowas bringen und sowas hier als Lieder singen? Tut mir leid, aber würdet ihr ein bisschen Bildung haben, wüsstet ihr,

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1: Track 25 im Start. Wollen wir mal ganz geschehen über das Leben und Philosophie.

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0: geht auch dieser Track wieder hier zu Ende. Allen sozialen Menschen reiche ich meine Hände. 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Euer Lord. Peace.
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0: Track 23. Die Ruhe vor dem Sturm. 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
5: 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Darum liebe ich hier Freestyle, eigene Musik, eigenen Track, eigenen Beat, damit wir schaffen wieder ein kreatives Beat, was sich eben auch gegen diese asoziale rechte Verhaltensart einschiebt. 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Was für ein Schock. Da gab es gegen eure rechte Scheiße mal wieder ein bisschen Rock. Jetzt lasse ich hier aber den Track ausklingen und freue mich auf ein soziales, vielfältiges Springen. Yeah.
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Das war der 21. Track, Hey, der Tiger ist weg. 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

0: Jo, und hier nochmal ein kleiner Flow für die ganzen sozialen Menschen und so. 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Damit geht dieser Track auch langsam zu. 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Nochmal mit vollem Genuss bekommt ihr mein Mausi einen Abschiedskuss, weil dieser Track jetzt enden muss. Hallo zusammen, hier ist der Lord Titan alias Vergangen und ich bringe hier einen kleinen Werbeblock für Lautes an, da wir in der Regel so circa alle halbe Stunde einen Werbeblock für Lautes anschalten müssen, damit eben auch gesichert ist, dass GEMA und GVL mit übernommen werden. Wir wünschen euch weiterhin gute Unterhaltung und viel Spaß bei unserer Sendung, bei unserem Angebot und freuen uns, dass ihr bei uns zugeschaltet seid. Hier bei LoudFM, hier bei uns bei Freestyle Untergrund. So schnell entsteht ein neuer Track, hier ist der Lord mit dem neunten Back. 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
1: 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Und nun werde ich den Track auch langsam verlassen. Und ich habe auch keinen Grund zu hassen. Diese Frau muss einfach mal die Hirn einschalten. Dann könnte es auch mit deinem Partner passen. Und für die es heute hören, alle noch ein schönes Wochenende. Und allen sozialen und ehrlichen reiche ich gern die Hände. Bis zum nächsten Track, euer Lord.

Ja, nun kommt der dritte Track, mit dem immer angefroren wird. 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
1: Nun geht dieser Track zur Neige, doch um euch einen Kuss zu hinterlassen, bin ich nicht zu feige. 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So lasse ich nun den Track hier ausklingen und wünsche euch Frauen alles Gute und frohes Gelingen. Und sollte man sich mal irgendwo sehen, hoffe ich, man kann entspannt und offen miteinander.

euch schon mal aufgefallen bei den ganzen irdischen Sachen, dass die Menschen immer dieselbe Scheiße machen und haben auch irgendwann mal uns Außerirdischen kontaktiert, haben sich schon längst diesen Planeten zensiert. 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Kommt ruhig mit eurem Track hier ran, bringt euch auch ruhig ein und lasst ein bisschen die Sonne scheinen. Ihr braucht auch nicht über dasselbe Thema singen. Ihr könnt ruhig eure eigenen Beats rausbringen oder lasst eure Stimmen klingen. Ihr könnt auch etwas anderes singen und den Track zum Brennen bringen. Hier geht es um kreative Schaffen. Nicht um die angepassten Massen, sondern Soziales und Vielfalt zu entfachen. Und ich weiß, die blinden Massen werden sich an meinen Tracks hier stören. Ich finde aber, man kann sie sehr gut.

0: gutes Recht, sondern auch meine soziale Pflicht, dass man ihr das Rechte bricht. Aber das versteht ihr angepassten Massen ja nicht. Ich werde weiterhin das Rechte brechen und mich gegen angepasste blinde Massen aussprechen, weil Teil des ganzen Sinn und Leben ist es, sich gegen diese radikale Scheiße zu erheben und mehr für Soziales und Freiheit reden, damit wir mehr Buntes und Vielfalt geben. Und so ladet euch hier ein, macht doch einfach auch mal rein. Es muss auch nicht dasselbe Anliegen sein. Doch eben Worte können viel bewegen, erreicht man damit auch anderes. Es geht auch nicht um die Perfektion, also traut euch doch an den Mikrofon. Ihr könnt auch nur ein Beat rausbringen und dann kann man selber das. Somit wünsche ich euch noch alles Gute, doch verlässt mein Konvoi jetzt diese Mitte.
1: Yo, hier ist euer Lord Titan alias Lang auf der Untergrund Freestyle Sendeparty hier. Ja, und ich grüße euch alle und mache hier eben kurz ein bisschen Werbung für Laut FM auf dem Kanal, wo ich hier sende, auf dem Radioanbieter, auf dem Streamanbieter. Ihr seid gerne herzlich eingeladen, auch hier bei Laut FM mit zu senden und zu hören und zu genießen und was weiß ich. Euer Lord Titan alias Salamin. Ja, und weiter geht's hier auf meinem Untergrund Freestyle Sender von Clan der Titan. Ich wünsche euch viel Spaß und ich weiß, meine Tracks sind politisch und gesellschaftskritisch, aber ich hoffe eben, dass es den einen oder anderen auch zusagt oder gefällt. Und wem es nicht gefällt, kann ich auch nichts für, denn jeder Raum hat seine Tür. Peace.

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Nun neigt sich dieser Track dem Ende, doch mach ich weiter bis zur Wende, bis mehr Menschen es verstehen, es kann auch ohne blinde Scheiße gehen. 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

schön entschieden. Ihr seid zum Freestyle gerne eingeladen und versteht ihr etwas nicht, stellt auch Fragen. Und klar könnte ich auch abfangen mit Hey, ho, hey, ho.

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Yo, hier ist nochmal der Lucky Time, alias Sven Danko, gerade herzlich ein dabei zu sein, hier beim Untergrund-Freestyle. Ja, ich versuche seit 2008 kreatives und soziales hochzuhalten, mich einzubringen, gerade auch für eingeschränkte und schwerbehinderte Menschen. Damit diese auch medial die Möglichkeit haben, sich einzubringen, sich zu äußern, Beiträge zu posten, zu senden. Dafür biete ich zum Beispiel eben gerade auch diesen Sender und das Radio an. Es gibt eben viele Menschen, die sind eingeschränkt, so wie ich, die nehmen nicht mehr die blinden Leistungsebenen der Gesellschaft befolgen können. Naja, dennoch haben wir Leistung zu erbringen, dennoch sind wir Menschen. Das ist auch alles rechtlich, gesetzlich so anerkannt. Hier bei Laut FM, das muss ich auch nochmal sagen, Laut FM, ja, bieten wir, also ich zumindest jetzt hier mit der Plattform, mit dem Sender, eine Möglichkeit, dass ihr Kontakt zu mir aufnehmen könnt, weil ich versuche auch immer Kontakt aufzunehmen zu Einrichtungen oder eben auch Städten, Cafés und etc., wo man allerdings immer die Hand ausgeschlagen kriegt. Also man bietet seine Hand an und sagt, ey, man kann das und das machen. Man kann Beiträge posten, man kann Gedichte, Reime, sonst was oder eben irgendwelche Sendungen auf die Beine stellen. Man könnte auch Live-Beiträge auf die Beine stellen. Nur da ist eben wieder das Angebot der Masse der Gesellschaft gefragt. Und wenn die eben die Hand ausschlagen und immer wieder sagen, nein, das wollen wir nicht, ja, dann kann ich auch nichts weiter tun, als nur meine eigenen Beiträge zu posten, meine eigenen Beiträge zu machen. Ja, und dann kann ich nur meine Leistung für mich nutzen. Ja, dann ist es auch okay. Nur es ist eigentlich nicht Sinn der Sache. Also Sinn der Sache des Einbringens, was ich habe, ist mal eben für das Soziale, für das Miteinander, für eine globale Gesellschaft, die im Sozialen leben kann, wenn sie bereit dazu wäre. Ja. Ich kann nur eben sagen, es ist schade, dass immer alles außer Hand geschlagen wird, was man anbietet, was man aus eigener Kraft und Leistung aufbaut und Menschen nicht daran teilhaben wollen, dass sie nur halt das nutzen, was in der Masse verbreitet ist, also wie offener Kanal oder sowas, wo aber nicht der Raum ist für eingeschränkte Menschen, dass sie in einem geschützten Raum arbeiten, sondern alles mit Perfektion und Druck wieder zu tun hat. Das würde ich unter anderem nicht anfordern. Kein Druck, keine blinde Perfektion, sondern eben, dass man sich frei, wie man möchte, einbringen kann. Mit Beiträgen, mit Posts, mit Kommentaren oder eben auch mit Sendungen, die man organisieren könnte. Wenn die Leute dazu offen wären, bereit wären und nicht immer gleich die Hand aus dem Wind schlagen würden, also die angebotene Hand wegschlagen würden. Ja, das sage ich hier bei Laut FM nochmal hier mit als Werbetrack für mein Untergrund-Freestyle-Portal, das ich hier habe, den Sender. Ich kenne mich aus mit der Technik, ich kenne mich aus mit dem Software-Bereich und auch der Hardware-Bereich mit der Technik. Ich könnte also durchaus weiterhelfen, dass man vorankommt. Es liegt mit an euch, ja? Es liegt einfach nur mit. Jo, hier ist nochmal der Lucky Time alias Sven Danko und das wird sich jetzt einiges entwickeln. Ich bin ja jetzt schon länger dabei mit einem Aufbau meiner Projekte und eben zum Veröffentlichen auch klarer Meinung und Sachlichkeit. Würde gerne mehr Beiträge eben auch posten mit von anderen eingeschränkten Menschen, weil ich eben finde, man kann klar seine Meinung sagen, auch im Media, eben auch als Schwerbehinderter oder eingeschränkter Mensch. Muss natürlich alles seine Grenzen haben und seine Klarheit, Sachlichkeit auch eben. Aber ich würde mich freuen über Beiträge, die ich mit in mein Radio hier bei Laut FM Untergrund Freestyle mit aufnehmen könnte, von Behinderten, von eingeschränkten Menschen. Mögen es Gedichte sein, irgendwelche Dialoge, Erzählungen oder Geschichten aus ihrem Leben. Ich will es gerne ausbauen. Ja. Ich will gerne ein bisschen mein Radio auch ausbauen, meinen Sender auch ausbauen, so wie es ursprünglich auch gedacht war, zum Einsatz für und um Schwerbehinderte und eben ein Beitrag, eben auch, dass Schwerbehinderte was beitragen könnten, also sich mit einbringen.
einbringen können, sich äußern können, auch Kritik äußern können an gewissen Sachen, die sie nicht richtig sehen. Und ich werde ein bisschen weggehen von diesem ganzen Reagieren auf diese Hasswellen, die agiert werden gegen meine Person und auch gegen meine Beiträge, gegen mein Einbringen. Ich finde eben, die Leistung, die ich gebe als schwerbehinderter Mensch, ist schon was wert. Und lade eben andere ein, auch Beiträge mitzugeben. Die können in verschiedenen Richtungen ausgelegt werden. Ich werde sie natürlich überprüfen. Ich werde keine rechtsextreme oder radikalen Posts senden, die gegen Gesetze oder eben gegen soziale Richtlinien verstoßen. Auch nichts Kriminelles oder sowas. Mir geht es darum eben, wie gesagt, es können Gedichte, es können Reime sein, es können irgendwelche Erzählungen sein, dass jemand über seinen Glauben sprechen will oder was weiß ich. Eben von Eingeschränkte für Eingeschränkte soll diese Untergrundbewegung ja auch sein. Natürlich dürfen auch Normalos, also nicht eingeschränkte Menschen, mein Radio verfolgen und auch Beiträge gerne senden. Sollte aber eben alles im Rahmen sein, weg von dieser blinden Perfektion, die eben so viele Menschen kaputt macht. Ja, das ist mein Beitrag hier, das poste ich jetzt nochmal hier eben auf YouTube und auch eben werde das wahrscheinlich Mittwoch im Stream fallen. Ich bin hier bei Laut FM und gebe unter anderem Tracks, eigene Produktion, möchte aber auch weitaus mehr geben, möchte eben auch Dialoge und sprachliche Nachrichten vielleicht mit hochnehmen, mit aufnehmen in mein Programm, die andere anregen oder unterhalten. Und da ist eben wieder die Gesellschaft gefragt, eben die Leute, die draußen sind, die das mitkriegen, das hören, das verfolgen, dass ich eben durchaus Beiträge annehme, diese überprüfen werde und dann eben entscheide, ob sie mitgesendet werden oder eben rausfallen. Ich werde allerdings nicht oberflächlich daran gehen oder bin perfektionistisch, sondern eben wirklich nur fallen Sachen raus, die wirklich über den Rand schlagen, also in das Extreme rein oder in das Radikale oder Kriminelle rein. Die werden nicht als Beiträge auf meinen Sender oder auf meinen YouTube-Channel gepostet. Zudem will ich auch wieder irgendwann Live-Beiträge machen, aber dazu muss erstmal wieder vernünftiges Internet bei mir stehen. So. Damit verabschiede ich mich, euer Lord Titan alias Sven Daten. Und ich versuche nur kreativ und sozial mich einzubringen seit 2008. Es kommt natürlich mit auch auf andere an, ob sie mit Beiträge und mit Einbringen geben für dieses Radio und für diesen Sender, auch bei YouTube gegeben oder nicht. So entwickelt es sich auch, wenn ich immer nur irgendwelche Hassparolen und Diskriminierung kriege und Hetzparolen gegen meine Person und Behinderung, dann wird es eben auch immer nur Reaktionen geben. Das will ich eigentlich nicht, dafür war das auch nicht gedacht und aufgebaut, sondern die Idee war eigentlich positiv gerichtet für ein soziales, kreatives Miteinander rund um Aufbau für Radiosender oder eben auch Livestreams, eben gerade um Behinderten eine Plattform zu bieten, einen Bereich zu bieten, in dem sie sich äußern können, in dem sie was mitgeben können, an eben vielleicht sogar sozialen und

Wir werden alle herzlich eingeladen, auf diesen kleinen Trip mitzufahren. Es ist so schön, dieses Leben, und da lasse ich mich gerne den Weg gehen. 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Oh nein, das soll keine Ausgrenzung sein. Ich lade auch gerne die Vegetarier ein. Komm doch einfach in die Runde rein. Bring dich in die Stimmung ein und heb ein bisschen hoch das Bein. Woher ihr kommt, ist egal. Ob ihr Arbeit habt oder auch nicht. Oder auch tragt ein anderes Gesicht. Ihr seid einfach gerne eingeladen, ein wenig Spaß mit uns zu haben. Um diesen Sommer zu genießen und vielleicht auch kommende Freundschaften zu begießen. Es ist einfach schön, euch hier zu sehen, bei diesem schönen Wetter euch zu begegnen und anstoßen auf ein schönes Leben. Ich schließe die Augen, genieße die Sonne, den Wind, das bunte Treiben um mir, das Lachen von jedem Kind. Und auch einfach im Café etwas zu trinken oder irgendwo zu speisen, kann bei diesem geilen Wetter einfach nur was Gutes verheißen. Entspannt und genießt einfach dieses geiles Wetter auf eure eigene Weise und begeht eine neue Sommerzeitreise. Dieser Freestyle hier ist für euch alle, von Bremen bis nach Malle, egal wie ihr auch heißt, egal ob Jenny, Bernd oder auch Kalle. Dieser geile Sommer ist eben für uns alle. Ich hoffe, du kannst es genießen und bist auch am Lachen, denn in diesem Sommer kann man sehr viel schöne, geile Sachen machen. Und für alle, die verliebt gerade durchs Leben schweben, ist es doch einfach geil, dieses Sommerleben. Und hey cool, ich hab noch Wassereis und jeder von euch weiß, was das jetzt heißt. Zurücklehnen und sich die Kante geben, so ist es mit dem Wassereis. Und dieses Lied ist euch gegeben, einen wunderschönen Sommer zu erleben.

Jo, dann ist es Sommerzeit. Auch in den Pool mit euch. Seid ihr bereit? Dann lasst uns ins kühle Nass reintauchen, weil wir ja auch mal eine Abkühlung brauchen. Und ein wenig im Wasser planschen. Oder einfach beim Tauchen tanzen. Und vergesst nicht, ihr seid immer gerne alle eingeladen, die auch ein bisschen eigenen Freestyle für mich haben. Denn im Moment rock ich meine Playlist noch ganz allein. Und das sollte eigentlich anders sein. Das will ich euch nur nochmal mitgeben, hier auf diesem Weg, dass es hier um Freestyle geht. Ich hoffe, ihr genießt den Sonnenschein und vergesst nicht, ihr seid nie allein. Bringt euch einfach auch mit ein und lassen wir heute mal Sorgen sein.

Song. Ich hoffe, dass euch dieser Track ein wenig gefällt. Ich weiß, ich bin kein großer Sänger dieser Welt. Ich mache auch nur ein bisschen Freestyle. Und auch eben in diesem Sommer sind alle mit eingeladen, die auch ein bisschen Spaß und Kreatives haben. So schenke ich jedem von euch Sonnenschein, der es auch lässt in sein Herz. Und hiermit geht auch dieser Track zu Ende. Und auch diesen Sommer reiche ich allen sozialen Menschen meine Hände.

0: hier zu sein, dabei zu sein, hier beim Untergrund Freestyle. Ja, ich versuche seit 2008 kreatives und soziales hochzuhalten, mich einzubringen, gerade auch für eingeschränkte, schwerbehinderte Menschen. Damit diese auch medial die Möglichkeit haben, sich einzubringen, sich zu äußern, Beiträge zu posten, zu senden. Dafür biete ich zum Beispiel eben gerade auch diesen Sender und das Radio an. Es gibt eben viele Menschen, die sind eingeschränkt, so wie ich, die leben nicht mehr die blinden Leistungsebenen der Gesellschaft befolgen können. Naja, dennoch haben wir Leistung zu erbringen, dennoch sind wir Menschen. Das ist auch alles rechtlich, gesetzlich so anerkannt. Hier bei Laut FM, das muss ich auch nochmal sagen, Laut FM, ja, bieten wir, also ich zumindest jetzt hier mit der Plattform, mit dem Sender, eine Möglichkeit, dass ihr Kontakt zu mir aufnehmen könnt, weil ich versuche auch immer Kontakt aufzunehmen zu Einrichtungen oder eben auch Städten, Cafés und etc., wo man allerdings immer die Hand ausgeschlagen kriegt. Also man bietet seine Hand an und sagt, ey, man kann das und das machen. Man kann Beiträge posten, man kann Gedichte, Reime, sonst was oder eben irgendwelche Sendungen auf die Beine stellen. Man könnte auch Live-Beiträge auf die Beine stellen. Nur da ist eben wieder das Angebot der Masse der Gesellschaft gefragt. Und wenn die eben die Hand ausschlagen und immer wieder sagen, nein, nein, das wollen wir nicht, ja, dann kann ich auch nichts weiter tun, als nur meine eigenen Beiträge zu posten, meine eigenen Beiträge zu machen. Ja, und dann kann ich nur meine Leistung für mich nutzen. Ja, dann ist es auch okay. Nur es ist eigentlich nicht Sinn der Sache. Also Sinn der Sache des Einbringens, was ich habe, ist immer eben für das Soziale, für das Miteinander, für eine globale Gesellschaft, die im Sozialen leben kann, wenn sie bereit dazu wäre. Ich kann nur eben sagen, es ist schade, dass immer alles außer Hand geschlagen wird, was man anbietet, was man aus eigener Kraft und Leistung aufbaut und Menschen nicht daran teilhaben wollen, dass sie nur halt das nutzen, was in der Masse verbreitet ist, also wie offener Kanal oder sowas, wo aber nicht der Raum ist für eingeschränkte Menschen, dass sie in einem geschützten Raum arbeiten, sondern alles mit Perfektion und Druck wieder zu tun hat. Das würde ich unter anderem nicht anfordern, kein Druck, keine blinde Perfektion, sondern eben, dass man sich frei, wie man möchte, einbringen kann, mit Beiträgen, mit Posts, mit Kommentaren oder eben auch mit Sendungen, die man organisieren könnte, wenn die Leute dazu offen wären, bereit wären und nicht immer gleich die Hand aus dem Wind schlagen würden, also die angebotene Hand wegschlagen würden. Das sage ich hier bei Laut FM nochmal hier mit als Werbetrack für mein Untergrund-Freestyle-Portal, das ich hier habe, den Sender. Ich kenne mich aus mit der Technik, ich kenne mich aus mit dem Software-Bereich und auch der Hardware-Bereich mit der Technik. Ich könnte also durchaus weiterhelfen, dass man vorankommt. Es liegt mit an euch. Ja? Es liegt einfach nur mit an euch.
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somit komme ich zum Ende und zum Schluss. Und ich sage es dir mit vollem Genuss. Solltest du dazu Fragen haben, gründet sich ein Austausch lohnen. Und denkt an eure Kinder, so wie Kindeskinder, egal ob Tochter oder Sohn.

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Ein bisschen Verstand, yeah. Gegen die Intoleranz und den ganzen Schwachsinn, der sich ergibt, wenn man einfach eine Kultur

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Ja, wir leben hier im sozialen Deutschland mit einer gebildeten Kultur. Ja, genau, mit viel Glauben. Bist du dafür zu stur, um zu verstehen die Vielfalt, die wir tun geben in unserem Leben? Ja, viele haben wir alle gemacht, auch wenn ihr alle darüber lacht. Aber man kann auch aus Fehlern und Geschichte lernen, anstatt sich immer weiter von der Wirklichkeit zu entfernen und blind wieder Kulturen übereinander zu stellen, die immer nur nach eines zählen, nach blinder Gewalt, blindes Massenstreben, wo sich tut wieder blind eine Kultur über anderes erheben. 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Ich will die Kultur der Islam und der Muslim auch akzeptieren. Nur müssen die dafür auch eins kapieren: Ihr habt nicht als rechte und asoziale Funktion hier zu agieren und euren Glauben und die Kultur über uns zu schienieren. Ja, ihr müsst mal ganz klar sehen und es auch endlich mal verstehen. Es muss sozial und menschlich human zugehen. Dann kann ich auch verstehen euer Leben, nachdem ihr so tut streben. Ja, blindes Streben eben. Wenn ihr tut dafür, nehmt anderes Leben, nur um euch über etwas zu begeben und von oben nach unten zu treten. Ja, habt ihr es immer noch nicht verstanden? Ihr seid die Asozialen und die Kranken, und ich werde mich nicht bei euch bedanken. Für den Scheiß bringt ihr hier den gegen jeden Verstand. Yeah. Ihr müsst es endlich mal verstehen und endlich auch einsehen, es tut auch anders gehen, Vielfalt leben. Danach tut auch das soziale Streben, und deshalb haben wir auch hier in Deutschland eine Vielfalt eben. Verschiedene Glauben, verschiedene Menschen, die miteinander zusammendenken und nicht gegeneinander blind agieren, nur um irgendwas übereinander zu stellen, das müsst ihr kapieren. Ja, nun kommt hier ihr rein mit eurem Islam und eurem Koran und wollt uns das tun an, was wir haben schon lange gehabt im Leben, ohne Plan. 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
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Dann können wir auch mehr und mehr aufeinander zu gehen, anstatt blind mit unseren radikalen Ansichten gegeneinander zu stehen. Ja. 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Danach tun wir aber nicht hier gehen, wir wollen nicht blind an einen Glauben kleben, sondern Glaubensfreiheit und Vielfalt ist hier gegeben, und das müsst ihr endlich mal sehen. Ja. Akzeptiert endlich mal die Frauen als gleichwertig, ja, als gleichberechtigt, genauso wie auch andere Menschen, die auch anders sind, die auch anders denken. Und dann kann ich vielleicht auch dem Islam und Koran mal die Hand geben, wenn sie nicht tun blind nach ihren blinden Perfektionen streben. Ja, euer Lord Titan, dieser Beat musste raus, auch ohne Masterplan. Und das soziale, Leute, das hat es mir halt eben angetan. Und könnt ihr eben unsere Kultur nicht akzeptieren und unsere Vielfalt verstehen, dann könnt ihr auch nach Hause fahren, nach Hause gehen. Yo.

Bären zu wissen. 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

Der Akku-Rest ist dabei, nicht zu knapp, ihr. 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

ein paar Runden, die von innen schon verrückten. Die meisten Texte habt ihr schon irgendwo gestohlen, weil es euch nicht eindringt in euer Gehirn. So ein Freestyle wie hier, das liegt euch total fern. Ja, den geistigen Inhalt einfach aufzugeben, dass man kann auch

Dümmer geht's nicht eben. Das wollt ihr nicht verstehen. 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

besser nach Hause gehen. Zurück zu euren Müttern, die für euch noch die Wäsche waschen. Weil ihr schafft es nicht mal eine Waschmaschine einzuschalten und tut den einfachsten Weg nicht raffen. Ja. Yeah. Ihr seid Kasperletheater hier im deutschen Staat, weil keiner von euch mehr Bildung hat. Ja. Deshalb müsst ihr euch Waffen nehmen und seid selber den Drogen so erliegen. Habt euch abhängig gemacht von Gewalt und dem Drogenfluss. Für euch ist das Asoziale ein Genuss. Ja, ihr seid voll der Stuss. Ist das alles, ne? Ist das alles? Alles, was du kannst, ist mit deiner billigen Bitch und deiner Waffe rumfuchteln. Yeah. Mehr habt ihr nicht geschafft im Leben und davon tut dieser Freestyle reden. Yeah. Komm, bring dich auch kreativer ein und lass mal deine aggressive Scheiße sein. Verhalte dich mal menschlicher im Leben, dann kann ich dir auch Positives entgegengeben. Yeah. Ich brauch nicht euer blindes Streben und ich gib mich auch nicht auf eine Seite los. Bei mir ist das zu niveaulos, euer dummes Zopf. Yeah. Keine klaren Gedanken, keine Bildung, die es von euch gibt. Nur dass bei euch im Hinterkopf noch irgendwas von einer Drogeninzest

0: verdreckt. Was tut mein Chef? Ihr deckt euch zu mit dem rechten asozialen Kram und fahrt auf eine wehre Akkubahn. Ja, das hat es euch selber angetan, denn ihr schafft euren eigenen Masterplan. Und ihr habt euch dabei vertan mit eurer Akkuschiene, die ihr einführt in dieses Leben, mit eurem blinden Perfektionsstreben. Und da werde ich mich gegenlegen. Ja, ich brauch euch nicht. Und die meisten von den ganzen Rappern, die so tun, als wären sie bessere Männer, sollten schon längst abgeschoben werden auf einen anderen Planeten, weil sie schießen mit Waffen und wollen nur Kacke von sich reden, nach Drogen streben und dieses Verhalten auch noch weitergeben. Das brauchen wir nicht in unserem Leben. Und nächste Generationen sollten auch nicht so blind dazu stehen, sich den Akku-Rap hinzugeben. Ihr, euer Lord Titan, dieser Track ist abgefahren. Und denkt daran, macht euren eigenen Masterplan.
1: Ja. Wieder ein bisschen Freestyle geben, mitten aus dem gesamten Leben, gegen euer blindes Streben. Die Menschheit hat Verantwortung zu tragen, für ihre gegebenen und noch zu gebenen Taten. Ja. Du wirst es eines Tages auch verstehen. Es tut sich nicht alles um den Materialismus drehen. Und auch das Geld wird vergehen. Wir werden vor anderen Herausforderungen stehen im Leben. So wird es sich ergeben. Da braucht man auch nicht reden, als wäre man von den Propheten. Sondern es sind gewisse Sachen gegeben, die nun mal so im Leben stehen, zwischen Chaos und Ordnung sich ergeben. Davon tue ich hier Rede. Wir können nicht ewig

0: einem sein. Seinen intelligenten Verhalten entsprechend auch zu ehren, dass er das Leben tut schützen und vermehren. Und nicht blind agiert gegen anderes Leben, mit falschen, rechten, asozialen Streben, nur um noch für Materielles und Geld zu leben, und tut in Wahrheit die Vielfalt tritt, ja, die nach oben sich erweitern will, in fremde Galaxien. Das ist nicht nur in irgendwelchen Fantasien, ja, sondern ist gegeben in diesem Leben. Auch auf Erden wird das Leben eines Tages vergehen, und dann werdet ihr es verstehen. Wir müssen uns mehr der Sachlichkeiten geben, dass auch Fakten sind gegeben. Und es wird alles vergehen und nicht ewig bestehen, weil es ist im Chaos und Ordnung ergeben, was sich tut im Kreislauf drin. Doch wir haben Verantwortung für das Leben. Wir können danach streben, dieses auch zu sichern und weiterzugeben. Bis hinaus in fremde Galaxien, weit entfernte Sterne, können wir unser Leben erweitern, bis weit in die Ferne. Jo, das ist ein Freestyle hier gegeben von euren Lord Titan. Nur mal eben so, mal eben, um etwas in euch zu bewegen und vielleicht den Verstand zu erregen. Dass es nicht ewig nur blind angepasst laufen kann in diesem Leben. Euer Gleichheitsprinzip wird irgendwann sich entgegen den Wänden selber drehen, die ihr erbaut habt in diesem Leben. Ja. Es wird nicht weiterkommen, sondern stehen bleiben an den Rand, den ihr erzeugt habt mit radikalem Verstand. In linke und rechte Ecke sich bewegen, anstatt in der Mitte auf weiteren Wegen sein Leben und Streben weiterzugehen, sich im Leben auszubreiten, wie es eigentlich ist für das Leben auch gegeben. Ja. Wir sind mitverantwortlich, ob dieses Leben weiter besteht oder ob es irgendwann zu Ende geht. Im Moment sind viele gefangen in ihrer virtuellen Welt, denken nur nach über Materielles und die Geld, anstatt wirklich das Leben zu verstehen und dass es eine Vielfalt tut darin geben, weiterhin sich auszubreiten und nach Leben zu streben, das ist der Sinn des eigentlichen Lebens, sich zu vermehren, zu schützen, auszubreiten, in allen Räumlichkeiten und Gezeiten, ja, nicht hier auf Erden nur zu verweilen, bis die Menschen gar nichts mehr peilen, sich weiter und weiter nur erheben, gegeneinander für ein blindes Streben, bleiben, auf einer Position kleben, in der sie gegeneinander stehen, mit Rechten und Asozialen, geben, ganz abgesehen vom Glauben eben, der tut gegeneinander bestehen, sich die Kultur übereinander zu erheben, anstatt miteinander in Vielfalt zu leben. Ja, und dafür steht das Soziale eben. Deshalb bin ich diesen in mir geblieben und werde auch weiterhin vertreten in diesem Leben, dass ich für das Soziale zustehe und gegen asoziales und rechtes blindes Streben, denn das hat es auf der Welt schon genug gegeben, was uns hält und hält in diesem Leben und nicht weiter das Leben und Streben nach einem besseren Leben. Yeah.
1: Yo, hier ist nochmal euer Lord Titan und jetzt Sven Banke, gerade und herzlich ein dabei zu sein, wir beim Untergrund Freestyle. Ja, ich versuche seit 2008 Kreatives und Soziales hochzuhalten, mich einzubringen, gerade auch für eingeschränkte, schwerbehinderte Menschen. damit diese auch weniger eine Möglichkeit haben, sich einzubringen, sich zu äußern, Beiträge zu posten, zu senden. Dafür biete ich zum Beispiel eben gerade auch diesen Sender und das Radio an. Es gibt eben viele Menschen, die sind eingeschränkt, so wie ich, die nehmen nicht mehr die blinden Leistungsebenen der Gesellschaft befolgen können. Naja, dennoch haben wir Leistung zu erbringen, dennoch sind wir Menschen. Das ist auch alles rechtlich, gesetzlich so anerkannt. Hier bei Laut FM, das muss ich auch nochmal sagen, Laut FM, ja, bieten wir, also ich zumindest jetzt hier mit der Plattform, mit dem Sender, eine Möglichkeit, dass ihr Kontakt zu mir aufnehmen könnt, weil ich versuche auch immer Kontakt aufzunehmen zu Einrichtungen oder eben auch Städten, Cafés und etc., wo man allerdings immer die Hand ausgeschlagen kriegt. Also man bietet seine Hand an und sagt, ey, man kann das und das machen. Man kann Beiträge posten, man kann Gedichte, Reime, sonst was oder eben irgendwelche Sendungen auf die Beine stellen. Man könnte auch Live-Beiträge auf die Beine stellen. Nur da ist eben wieder das Angebot der Masse der Gesellschaft gefragt. Und wenn die eben die Hand ausschlagen und immer wieder sagen, nein, nein, das wollen wir nicht, ja, dann kann ich auch nichts weiter tun, als nur meine eigenen Beiträge zu posten, meine eigenen Beiträge zu machen. Ja, und dann kann ich nur meine Leistung für mich nutzen. Ja, dann ist es auch okay. Nur es ist eigentlich nicht Sinn der Sache. Also Sinn der Sache, des Einbringens, was ich habe, ist immer eben für das Soziale, für das Miteinander, für eine globale Gesellschaft, die im Sozialen leben kann, wenn sie bereit dazu wäre. Ich kann nur eben sagen, es ist schade, dass immer alles außer Hand geschlagen wird, was man anbietet, was man aus eigener Kraft und Leistung aufbaut und Menschen nicht daran teilhaben wollen, dass sie nur halt das nutzen, was in der Masse verbreitet ist, also wie offener Kanal oder sowas, wo aber nicht der Raum ist für eingeschränkte Menschen, dass sie in einem geschützten Raum arbeiten, sondern alles mit Perfektion und Druck wieder zu tun hat. Das würde ich unter anderem nicht anfordern. Kein Druck, keine blinde Perfektion, sondern eben, dass man sich frei, wie man möchte, einbringen kann. Mit Beiträgen, mit Posts, mit Kommentaren oder eben auch mit Sendungen, die man organisieren könnte. Wenn die Leute dazu offen wären, bereit wären und nicht immer gleich die Hand aus dem Wind schlagen würden, also die angebotene Hand wegschlagen würden. Das sage ich hier bei Laut FM nochmal hier mit als Werbetrack für mein Untergrund Freestyle Portal, das ich hier habe, den Sender. Ich kenne mich aus mit der Technik, ich kenne mich aus mit dem Softwarebereich und auch der Hardwarebereich mit der Technik. Ich könnte also durchaus weiterhelfen, dass man vorankommt. Es liegt mit an euch. Ja? Es liegt einfach nur.

Yo, denk mal ein bisschen nach. Für mich bist du zu realitätsschwach. Ja, versteckst dich hinter Pseudonamen und Pseudobildern. Falsche Welt, die du dir hier machst. Yeah. Du stehst nicht mal zu deinen Taten, tust dich selbst nicht hinterfragen. Yeah. Du stehst nicht mal zu deinen Worten, versteckst dich hier im virtuellen Ort. Und meinst, du kannst hier andere dissen, mach das klar mit deinem Gewissen. Seid ihr auch so in der Realität, dass ihr gleich die Leute angeht? Ihr, nur weil sie euch eine Freundschaftsanfrage schicken, wollt ihr sie gleich irgendwo zusammenticken? So üben wir dich, wo ist dein Problem? Warum rettest du mich? Ich kann das nicht verstehen. Hey, seid ihr auch so real, wenn man so auf euch zukommt und sagt, hey, hallo, wie geht es dir? Dass du gleich sagst, hey, kennen wir uns? Hey, Alter, was, ey? Yeah, Realitätsverlust, Realitätsschwach, das ist euer wahrer Genuss, yeah. Ja, seid mal menschlicher, sozialer und humaner, auch im sozialen Netz. Und macht euch klar, dass ich euch nicht, wenn ich euch eine Freundschaftsanfrage schicke, gleich verletze. Sondern irgendwas war mir sympathisch, euer Bild oder euer Slogan. Ja, und das ist nicht gelogen. Ja. Und dann schickt man eben eine Freundschaftsanfrage, um jemanden besser kennenzulernen. Da braucht ihr nicht gleich irgendwie kommen mit, ob du kennen wir uns. Warum hättest du mich dann? Weil ich dich kennenlernen will, geht das nicht in deinen Verstand los? Yeah. Ganz abgesehen davon, gebt ihr euch mit sinnloser Gewalt, blinder Perfektion jeder Gestalt. Ja, meint, ihr müsst anderes kritisieren, dissen, angreifen. Und real seid ihr nur am Schweigen. Real kriegt ihr euren Kiefer nicht mal 2 mm auf, wenn irgendwas seinen Weg nimmt im Verlauf. Ihr kleidet euch irgendwie in euren Schrank zurückgezogen. Das ist nicht gelogen. Ja. Ihr meint, ihr müsst euch virtuell größer geben, als wie ihr seid. Sucht teilweise nur wirklich sinnlosen Streit. Das muss ich alles nicht verstehen. Ist das dein reales Leben? Willst du dich nicht menschlicher und sozial benehmen? Dann habe ich irgendwie was dagegen. Reich mir doch auch die Hand mit Verstand, so wie ich es dir auch anerkannt. Ja, kannst du es verstehen? Du musst das nicht nur oberflächlich sehen, sondern auch zwischen den Zeilen lesen. Dann kannst du auch eine Menge hier verstehen. Ja, das ist mein Freestyle-Track, den schicke ich hier jetzt weg. Einfach in dein Hirn hinein, vielleicht folgt darauf der Sonnenschein. Es kommt einfach Reim auf Reim. Aber vielleicht ist auch irgendwo dein Hirn zu klein. Ich kann es nicht wissen, ob du es verstehst. Aber ich sehe zu oft, dass Leute es gibt, die sich nur in ihrer blinden Perfektion eines entsprechen, dass sich alles um sich selber dreht. Ja, ich lade dich ein, mal wieder hier einen Track zu genießen. Während um uns herum die Leute mit verbalen Fäkalen schießen, ja, ihren sinnlosen Assi-Slang austoben, und das ist wieder mal nicht gelogen. Ich rede hier von Sachlichkeit und von Fakten, von den ganzen Idioten, den Beknackten, den rechten Asozialen, die es hier so gibt.
blinden Perfektion streben, ja, blinde Massen aufgeben, ja, um über andere zu stellen, ja. Wo wollt ihr hin? Und ich kann es hier nur noch mal sagen, stellt euch selber auch mal Fragen, euer Lord Titan. Und hiermit ist dieser Track auch wieder mal abgefahren, ja. Yeah. Und ich sag es nur noch mal, eure virtuelle Scheiße ist mir sowas von egal, ja. Yeah. Jo, jo, jo, so ist es wieder hier im blinden Streben, hier in Deutschland eben, wo sich die Menschen wieder gegen das Soziale bewegen, selbst im Schulleben schon blinde Streben geben, anstatt wirklich Soziales noch zu verstehen und mit Ehre und sozialen menschlichen Werten zu sich zu stehen, ja, und auch für anderes eben. Das tut es hier nicht geben. Die Wahrheit ist, ihr seid alles am Verdrehen, am Wegschauen, am Mitmachen, am Mitklotzen, am Mitfacken, ja. Und ihr seid die Scheiße, die es gibt, die es seit Schule schon gibt, weshalb es auch Amokläufe gibt, ja. Weil ihr macht Menschen erst kaputt in ihrem Leben, tretet sie nieder, bis sie am Boden kleben. Und dann wundert ihr euch, wenn diese sich dann erheben und auch mit Gewalt euch entgegentreten. Ja, ihr habt's immer noch nicht begriffen. Ihr, die Gesellschaft, seid echt beschissen. Dann lauft doch jeder fünfte von euch zum Psychiater mit eurer scheiß psychologischen Spannweite, die ihr habt. Ihr seid sowas von bescheuert und das nicht zu knapp. Ja, ich muss euch es echt mal sagen. Ihr seid total am Verstand einsparen. Und wenn ich mit der Jugend irgendwie mal quatsche, dann wundert euch nicht, wenn ich euch alle auslache. Die Kinder im Internet flogieren und die Eltern nur im Zimmer rumstudieren, irgendwas im Fernsehen einschalten und das einen sich verleiden, während die Kinder im Internet nur Scheiße verbreiten.

ja, Amoklauf und etc. Alles eine große Gefahr. Doch macht euch mal euch klar, dass es durch eure Taten kommt, ne? Ihr setzt den Kindern die Waffen in die Hand. Ihr setzt den Kindern die kranke Perfektionswelle im Verstand. Ihr setzt ein Vorurteil und blinde Glaubensweise. Ihr seid die Eltern, die Lehrer, ihr seid die Erziehungsberechtigten, ihr seid scheiße. Ja, wir haben hier eine soziale Bildungspflicht, doch ihr Freaks kapiert es nicht. Ja, und deshalb muss ich hier mal ganz einfach sagen, ich werde euch weiter hinterfragen und es auch anklagen. Denn es sind nicht irgendwelche von anderen, sondern es sind eure feigen Taten. Ja, und auch jeder Klappspaten von Elternteil, der meint eine große Fresse zu haben. Ja, ihr sollt erst mal euch um eure Kinder kümmern, um deren billigen Taten. Ja, was suchen kleine Kinder im Internet mit irgendwelchen aggressiven Gangstern? Ja, kommt mal klar. Lernt die Gefahr, ja. Ihr seid als Elternteil für Erziehung auch da, eben auch als Lehrer oder andere Erziehungsberechtigte. Ja, ihr müsst mal kapieren, setzt euch durch für ein soziales Miteinander, für soziale Bildung, für eine soziale Kultur und nicht für blinde Perfektion und blinde Machtwesen, wie sie sind schon in der Schule gegeben und nehmt sogar anderen Kinder ihr Leben. Das ist euer blödes Streben, das habt ihr ihnen gegeben, ja. Und ihr könnt auch weiter wegschauen, wie Frau Merkel es auch tut und meint, die Fahne wegzustecken, das wäre gut. Doch ich werde stolz und aufrecht zu Deutschland stehen, zu unseren sozialen Werten heben. Und das wird die Masse wieder nicht verstehen und verdrehen und mich hinstellen, als wäre ich hier irgendwie ein Nazi oder rechts gewesen. Dabei werde ich nur zu meiner Heimat stehen, zu den sozialen Werten der Kultur, sowie auch die Vielfalt, die wir hier haben. Doch da seid ihr und Frau Merkel und der ganze Scheiß an der Gesellschaft hier viel zu stur. Damit verabschiede ich mich hier und lasse euch hier im Revier nur ein klares Statement von mir. Euer Lord Titan alias Sven Duncan, Freestyle für die Welt, auch wenn es euch nicht gefällt. Jo, diese kleinen Windelgangster mit ihrer Show, yeah. Yeah, ihr macht auf Akro Waffengewalt. 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

Ich habe nichts notiert, nichts aufgeschrieben. Und das Lied ist auch einfach so aus dem Puls rausgetrieben. Yeah. Einfach Freestyle, der ganze Track und auch das Bild ist nicht gefaked, sondern zusammengestellt. Ja, einfach kreatives Leben. Danach könntest du auch mal streben, als sich nur dem materiellen Geld hinzugeben und dich den anderen zu beugen und ihnen Arsch hineinzugeben, was dir gelegen ist im Streben. Yeah. Ihr kleinen Gangster-Rapper, ihr möchtet gern Gangster, ja. Immer mit eurer blinden Waffengewalt, mit euren Dissen in jeder Gestalt, mit euren Dämlichkeiten, die ihr bringt, dass ihr sogar von Drogen singt, ja. Und meint, ihr seid die ganz coolen und die da oben. Doch irgendwann wird es sich auch nicht mehr für euch lohnen. Ihr müsst euch auch erweitern und zu euch selber stehen. Oder könnt ihr wirklich nur Scheiße reden? Das ist Freestyle gegen den ganzen Akku-Rap, diesen ganzen rechten asozialen Dreck, der sich hier in das Soziale reinkehrt und unsere Jugend total verdreht, bis sie denkt verkehrt. Yeah.

ihr seid nicht mehr ganz frisch im Kopf. Ja, teilweise seid ihr sogar bekloppt. Ich weiß auch nicht, wieso man einen Preis vergibt an einen Bushido, der nur Scheiße gibt. Ja. Es soll ihn eine Bürde sein, auferlegen, damit er tut die Jugend in ein besseres Selbst zu geben. Ja, ich verstehe das nicht. Wieso kriegt ein Akku-Rapper so einen Preis? Seid ihr nicht ganz dicht hier? Freestyle aus den Herzen, ich entfache 1000 Kerzen. Und gegen Akku-Rapper werde ich stehen, auch ohne Messer und Knarre in meinen Leben. Denn die verbale Art ist das, was du ich tu geben. Kannst du das denn nicht verstehen? Ich tu von dir da reden, ja. Du mit deiner Kette reich um den Hals, mit deinen Waffen, die du dir gerne umschnallst, ja. Meinst du, dass das noch irgendwo menschlich ist, was du da gibst? Oder meinst du, dass du diese Welt in den Abgrund schiebst, samt der Jugend nächster Generationen? Für keinen von denen wird sich deine Gewalt, die du gibst, jemals lohnen. Yeah, das ist Freestyle, Mann. Komm, komm, gib mir deinen Verstand, du hast es in der Hand. Du kannst natürlich dich auch ändern, auch Bushido kann seine Scheiße ins Positive wenden. Ja, dann tut vielleicht dieser ganze Rotz hier mal enden. Mit der scheiß Drogenhysterie, der Waffengewalt, die es gab, wie jetzt noch nie. Ja, nächste Generationen sollen in Frieden leben, aufwachsen ohne falsche Streben, ihre Freiheiten lieben. Yeah. Hast du was dagegen, dann tust du gegen das Soziale stehen, dann bist du ein asoziales Wesen und das bist du denn immer schon gewesen. Yeah. Leute, Leute, Leute, ich geb nur Freestyle und ich habe immer noch Hoffnung, auch dass diese Akku-Rapper es verstehen, dass sie gegen das Leben angehen und nicht verstehen, wovon sie eigentlich in ihren scheiß Texten reden. Sie lange schreiben und studieren, aber selbst nicht den Inhalt kapieren, wenn es nur um Waffenwald noch geht oder darum, dass es sich um Drogen dreht, darum, dass sie Meister sind auf Erden, die meinen, sie müssen sich über alles erheben, bis alles tut sterben. Yeah. Ihr seid nicht kreativ, ihr seid nicht gebildet. Yeah. Das kann ich hier nur sagen. Ihr Akku-Rapper habt echt einen Schaden, ja. Und das ist mein Diss an euch Akku-Szene, ja. Probleme hätten wir ohne euch weniger, wenn auch nicht keine, yeah. Ja, ich muss es einfach mal sagen, Leute. Ich denke positiv und habe Hoffnung, deshalb mache ich auch dieses Lied. Ein Freestyle-Beat, auf den ich meinen Text drauf schiebe. Ja, und damit ist dieser Track auch abgefahren. Ich hoffe, vielleicht einigen von euch hat's irgendwo im Hirn was angetan. Yeah, euer Lord Titan. Jo, Vorsicht, Augen auf. Hier wird gebaut. Hier wird ein neuer Track kreiert, dass ihr das auch kapiert. Ein neuer Text mitten aus den Leben wird hier auf meinen Track, den ich gerade machte, rübergegeben. Um uns ein bisschen was zu geben von dem, was tut uns innerlich bewegen. Ja, könnt ihr es auch verstehen, wollen eure Kreise sich drehen. Dann müsst ihr einen Schritt zur Seite gehen und nicht über diese Signalstrecke leben. Ja. Lass den Beat sich frei entfalten, die Gedanken sich da drinnen entstalten. Ja, um euch noch was mitzugeben, diese Liebe, das ist Freestyle-Leben. Rein aus dem Kopf, kritisiert, ja, einfach rein gegeben. Nicht irgendwo kopiert, ja, sondern frei aus dem Lauf geschossen. Das ist Freestyle und wird auch so genossen, ja. Jo, jo, jo. Es ist nicht einfach, sich durch die ganzen Moleküle zu bewegen.
mit einem klaren Bewusstsein eben, das man tut, offenlegen. Im Freestyle eben gegeben, einfach von seinem Innerstes nach außen reden, ja. Ohne vorher es textlich abzulegen, sondern einfach nur so von sich gegeben. Wie den Beat, den ich auch hier Autor auflegen, den hab ich einfach so gegeben. Nicht großes Streben mit Note liegen, sondern einfach aus meinem Herzen rausgegeben, yeah. Wenn ihr versteht, was Freestyle ist, dann vergesst ihr auch den anderen Mist. Hier ist eine Baustelle, ein neuer Track wird kreiert, ein neuer Track wird platziert. Ein neuer Freestyle-Beat, der euch Hoffnung gibt, yeah. Das ist Freestyle, Leute. Hier wird gebaut, geschraubt. Und wenn ihr das nicht kapiert, dann macht endlich mal die Augen auf. Es sind Gefühle, es ist Liebe, es ist einfach große Ziele. Freestyle hier zu geben, reingestellt aus seinem Leben, ja. Yeah. Wir werden weiter diesen Weg hier gehen, weiter nicht nach blinden Perfektionen streben. Sondern ist es uns total nahe gelegen, euch ein bisschen Frieden mitzugeben, ja. Yeah. Frieden, in den wir alle innerlich leben. Nur drumherum bricht alles zusammen, drumherum geht alles gegen den Verstand. Drumherum das materielle Streben eben stellt sich gegen den Frieden, gegen das Leben. Ja, als wäre alles nur noch aus Geld gewesen. So wollen die Leute es dann sehen und verstehen, dabei tut es auch anders gehen, ja. Wir müssen endlich menschlicher sein, humaner sein. Deshalb fließt auch dieser Track hier in diese Baustelle rein. Einfach eine Baustelle als Track gegeben, den ich kann euch weitergeben in diesem Leben, ohne blindes Streben eben, yeah. Ich muss mich nicht überall mit interpretieren, aber ich darf meinen eigenen Geist hier nicht verlieren, yeah. Deshalb werde ich weiter Freestyle von mir geben, einfach um anzusprechen in diesem Leben, was es gibt, um einen rum zu sehen und auch zu verstehen. Auch werde ich gegen Verschiedenes angehen und dagegen stehen, eben auch dagegen reden, dass es eben Probleme gibt oder auch sich Asoziales und Rechtes in dieses Leben reinschiebt. Von oben nach unten auf anderes tritt in diesem Leben. Das hat das Asoziale und Rechte schon immer gegeben. Und da finde ich, muss man gegenstehen. Und das entspricht auch dieser Baustelle eben. Seinen Geist zu geben, seinen Verstand zu lieben. Und aufrecht zu sich zu stehen, wie auch zu seinen Worten eben. Ja, deshalb kann ich auch frei meine Texte von mir geben. Auch wenn viele Menschen dagegen stehen und meinen, es sei nicht so gut und müsste perfekt da gewesen. Yo, nein, Perfektion muss ich nicht geben. Perfektion muss ich auch nicht lieben. Ja, ich muss einen Scheiß darauf geben, dass andere nur die Perfektion wollen sehen. Ja, ich habe einfach hier nur einen Text gegeben, raufgeschoben, eben auf diesen Beat, den kreierte eben. Das ist meine Baustelle in diesem Leben und sie heißt Freestyle und ich werde sie dir weitergeben, ja. Freestyle in diesem Leben, einfach seine Gedanken von sich geben, ja. Mit Sachlichkeit, mit Verstand und jeder von euch hat es in der Hand, auch ein bisschen Freestyle zu erleben und sich nicht einfach nur in radikalen Scheißrichtungen zu begeben. Ja, wie der teilweise der Islam es tut ausleben und meint, er muss seine Kultur und seine Glaubensrichtung über uns streben. Yo, da müssen wir gegenstehen, denn Deutschland hat mehr zu geben als nur ein angepasstes Leben. Wir haben ein soziales Wesen, das müsst ihr endlich verstehen. Ja, mehr Menschlichkeit ist hier gegeben und die Rechte und Freiheit für Männer, Frauen, Kinder. Ja, und für alle Wesen, die hier leben, sind Rechte gegeben, Rechte auch zu lieben. Ja, und nicht als Knechte eben. Das
Das solltet ihr klar verstehen. Deshalb läuft auch vieles falsch in diesem System, wo die Deutschen als eigenes Volk untergehen, während es sich machen Ausländer hier bequem. Ja, muss einer das verstehen, und dann wollen sie wieder nach Hause gehen? Ja, was wollen sie denn Asyl beantragen, wenn sie keine Kriege und keine Wirtschaftsleiden haben? Ja. Mal drüber nachgedacht, was geht hier ab, was geht hier ab? Diese Baustelle ist zugleich ein Grab für die, die nur Rechtes und Asoziales von sich geben, für die, die nicht mehr leben. Jo, jo, jo, der nächste Floh ist für die Kinder und so, ganz genau für ihren freien Lebensstil, den sie entwickeln und freien Gedanken, den sie sich kitteln, ja. Kinder sollen noch frei und bewusst sich entwickeln im Leben, ohne dass blinde Eltern, erwachsene Lehrer ihnen Blindheit, Perfektion und Machtinteressen vorstellen. Jo, und deshalb bringe ich den nächsten Flow, genau eben Kinder und so als Cover-Version. 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Yeah, und damit ihr auch begreift, dass das hier ein Lied ist, was für Kinder gibt. Kindern mehr Freiheit geben, mehr Recht in ihrem Leben. 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Yeah. Und damit ihr auch begreift, dass das hier ein Lied ist, was für Kinder greift. Yeah. Ihr müsst den Kindern mehr Freiheit geben, mehr Recht in ihr Leben. Das ist ein kleines Rückgrat, yeah. Ein kleines Rückgrat sieht man fast noch nicht, darf man nicht zu sehr bauen, weil es so. Menschen ohne Rückgrat haben wir echt, ob in der Gesellschaft oder in der Regierung, viel zu viel. Euer Nord-Titan. Es sind so kleine, kleine Seelen, und ihr müsst es verstehen, sie sind noch rein und frei, und ihr dürft sie nicht kaputt machen, quälen. Die gehen kaputt dabei. Ja, und diese Seelen, eigentlich sich nur in den Leben hier bewegen und versuchen nach neuen, nach Wissen zu streben, aber nicht nach blinden Perfektionen eben, sondern das wird ihnen von
Glauben aufgeben, sondern nicht sein vorgegeben, sondern dass sie es selber entdecken in ihrem Leben. Und deshalb gehört es auch nicht in das Schulwesen, das ihr dort reingibt, Religionsunterricht eben. Yeah, dazu stehen, eben für das soziale Leben, yeah. Wie gesagt, es sind so kleine Hände mit 10 Finger dran, es sind so klare Augen, die suchen den Verstand. Es sind so kleine Füße, zertrete sie nicht. Es kann sein, dass du dieses Wiesenkind total zerbrichst. Ja, das ist mein Statement und mein Coversong für Kinder, ja, einfach Kinder, hier geben. Eben von der Bettina Wegner, einfach aus dem Leben. Sie hat 1978 diesen Text teils so von sich gegeben. Yeah. Euer Lord Titan. Und nun ist er neu aufgelegt, neu gegeben. Hier im Jahre 2017 eben. Euer Freestyle Kinder. Yeah. Von Lord Titan, Adios. Jo, dann mache ich hier nochmal einen Freestyle-Flow. Und zwar kennt ihr es alle, Halleluja, und werde einfach mal meine persönliche deutsche Version dazu kitten. Ihr einfach hier ein Stück von euch in den Zern reinbitten. Es fängt an, es kommt.

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das Ganze sieht, wie das Rechte immer weiter weht und das Linksradikale sich aufbraucht.

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0: wenn ihr wirklich gläubig seid und von all diesen rechten Mist befreit, von den ganzen Hassattitüden, die sich in der Welt verbreiten, dann lasst uns ein bisschen gemeinsam schreien für ein Halleluja singen und lasst uns wieder den Frieden einklingen, die freien Rechte, die wir hier haben, im Herzen tragen und das ins Jahr. Und wenn du verstehst, wovon ich hier reime, dann schenke ich dir auch mehr anstreben, damit wir wieder mehr Menschlichkeit geben und auch Schutz für unsere Kinder geben. Ja, hast du es begriffen, die nächste Generation wird hier einfach das Soziale gerippen, ja? Gegen den ganzen rechten asozialen Kram, der hier verfolgt nur einen einzigen kalten Plan, den materiellen Geldverkauf. Während es gibt immer wieder einen drauf auf die Menschen, die nur anders sind. Sollte es hier nicht im Sozialen gehen. Ja, wir brauchen wieder mehr Bildung und mehr Verstand in diesem Land, damit wir es auch haben in der Hand, egal ob im Virtuellen oder im Realen, mehr zu geben, auch von dem Verbalen und nicht nur von den geschriebenen Zeugen, das ich euch gebe hier immer wieder. Euch, ja, auch diesen Track, den ich hier erstelle, einfach nur wo ich drin Fragen stelle, einfach wo ich nur einfach ganz einfach sage, geht es um den Glauben oder auch um andere Tage, geht es um die Menschlichkeit, die wir hier in uns tragen, und dürfen wir noch etwas hinterfragen, dürfen wir auch Nein zu etwas sagen, ja dürfen wir leben in einer sozialen Demokratie, das kapiert ein anderer hier leider noch nie, der immer meint, blind über alles hier zu streben, mit rechten, dummen Verhalten eben. Ja, und da müssen wir endlich mal was gegen unternehmen und wieder mehr soziale Bildung geben, auch in Schulen eben. Und dort rein gehört nicht ein religiöses Streben, kein Unterricht, der tut verbreiten eben den Christentum und den Islam. Das hat es euch scheinbar angetan, doch ihr verfolgt eine falsche Bahn. Wir sind nicht alle gleich und müssen es auch nicht sein, sondern dürfen verschieden nebeneinander leben, ohne blind gegeneinander anzugehen. Ja, Halleluja, Halleluja, Halleluja, Halleluja, ja. Yeah.
1: Yo, yo, yo, yo, yo, hier ist euer Lord Titan alias Sendang auf der Untergrund-Freestyle-Sendeparty hier. Ja, und ich grüße euch alle und mache hier eben kurz ein bisschen Demo für Laut FM auf dem Kanal, wo ich hier sende, auf dem Radioanbieter, auf dem Streamanbieter. Ihr seid gerne herzlich eingeladen, auch hier bei Laut FM mit zu senden und zu hören und zu genießen und was weiß ich. Euer Lord Titan alias Sendang. Ja, und weiter geht's hier auf meinem Untergrund Freestyle Sender von Clan der Titan. Ich wünsche euch viel Spaß und ich weiß, meine Tracks sind politisch und gesellschaftskritisch, aber ich hoffe eben, dass es den einen oder anderen auch zusagt oder gefällt. Und wem es nicht gefällt, kann ich auch nichts für, denn jeder Raum hat seine Tür. Peace.
0: Yo, yo, yo, guten Morgen, guten Abend zusammen, yeah, wie der Tag hat auch angefangen, yeah. Nun verbreite ich hier Angst und Bangen für die rechten Idioten, die nichts verstehen mit ihren Einschaltquoten, außer dass ihr Gehirn zermartert wird mit dem, was sich hier in der Regierung empört und sie an der Gesellschaft stört, weil es Vielfalt ist, die sich hier ergibt. Und darüber handelt auch dieser Beat, yeah. Nein, aber mal ehrlich, Leute. Ist es nicht lächerlich, was die Rechten so machen und die Asozialen? Machen hier Menschen kaputt, ja? Wenn Menschen kaputt gehen und sagen, okay, dann arbeitet doch für unsere Rente, ja? Was ja natürlich sozial ist, da eben auch, ne, Menschen unterstützt werden müssen, die eben auch kaputt sind in dieser Gesellschaft. Dann kommen sie an mit, wenn wir uns sehen und dann gibt's Ärger, bla bla bla bla bla. Ja, die rechte Scheiße hier. Nee. So,
2: mal ganz klar gesprochen, ihr seid doch nur in den Arsch gekrochen und habt euch selber dann gerochen. Das macht euch dann so deprimiert, dass ihr nichts mehr im Kopf kapiert. Und deshalb gebe ich hier noch einen Freestyle rein gegen den radikalen Scheißverein, der sich auch AfD mal nennt, nicht zu seinen Namen sich bekennt, dass er rechte Scheiße von sich gibt. Und dafür gibt es diesen Beat, weil es zu viel von euch rechten Assis gibt und ich hab euch echt nicht lieb. Nein, ich hab die Rechten nicht lieb. Keine Ahnung, die deutschen Rechten nicht, auch die ausländischen Rechten nicht, ja. Das ist mir scheißegal, wer von euch sich rechts verhält und meint, er muss anderes treten, diskriminieren, Gewalt gegen anderes ausüben. Ihr habt bei mir verschissen und euch gehört es zu Recht zu dissen, weil ihr habt nichts in euren Gewissen und wollt auch nichts vermissen. Auf euch Rechten ist geschissen, yeah. Ihr müsst nur eins kapieren in diesem Leben, ihr verfolgt ein falsches Streben und wollt gegen andere Menschen angehen und ihr nehmt ihr Recht auf Leben. Ja, und hast du etwas mir zu geben, entgegen zu streben, dann muss ich mich auch gegen dich auflehnen und dir beweisen, dass es auch anders geht eben und muss dir sachlich mit Fakten kommen. Das hat dir schon oft dein Hirn genommen. Doch du Arbeiter, du deutscher rechter Scheißverein, du willst nur in dein kleines Heim mit Kind und Frau. Ja, genau, so schaut es aus. Doch für das Soziale hast du keinen Verstand. Und deshalb finde ich dich mega krank. Weil wenn man dir die Wahrheit zu Füßen legt, dann wird sich gleich von deiner Seite her aufgeregt. Und dann wird die Faust geballt in deinem Sinne. Weil du meinst, ich tu hier nur Spinne, doch ich gebe hier die Wahrheit geben. Das ist nun mal die Sachlichkeit hier im Leben, das Rechte ist schon immer da gewesen. Ja, und ihr müsst auch nicht immer kommen mit irgendwelchen Deutschen oder dem Zweiten Weltkrieg oder anderen blöden Ideologien, die ihr verfolgt. Ich weiß gar nicht, was eure ganze Scheiße soll. Es gibt ganz klar eben rechtes und asoziales Verhalten, was sich eben gegen das soziale Miteinander stellt. Und das habt ihr noch nicht verstanden in dieser Welt. Dass genau ihr nur strebt hinterher, hinter dem Geld, hinter die Macht, hinter die Illusion, die ihr euch erstrebt. Weil es sich bei euch nicht mehr um Leben dreht. Ja, und ich gebe hier nochmal einen Freestyle raus, ohne Musik und Klang, sondern einfach so, dass ich es euch geben kann. Einfach so mal Freestyle von mir gegeben, gegen das asoziale Rechte streben, das nichts verloren hat in unserem sozialen Leben, nichts in unserer sozialen Demokratie oder auch im sozialen Netz. Macht euch weg mit euren Dreck. Ja, ihr habt es immer noch nicht verstanden. Ihr seid die Rechten und Asozialen, ihr seid die Kranken. Ihr seid die Kranken des Systems und wegen euch werden noch mehr Menschen untergehen. Doch wir werden uns auch erheben und die Wahrheit sprechen in unserem Leben. Und wenn ihr darauf nicht klarkommt und euch meint zu Job aufregen zu müssen, dann werde ich euch noch weiter dissen. Keine Ahnung, yeah. Einfach mal ein Freestyle hier an die rechte Szene. Für euch habe ich keinen Respekt, denn ihr verdient auch keiner. Yep. Ist doch wohl klar. Also erstens, ich habe ja schon Videos gepostet, in denen es klar herausgeht, ja. Eben das Rechte hat mich erst kaputt gemacht. Zu dem, wie ich auch kaputt bin. Es gab viel eben, gegen unsere Gesetze, auch gegen unsere Verfassung, auf was gegen meine Person agiert wurde, was auch immer noch agiert wird, eben auch gegen meine Einschränkung, die ich habe. Eine Einschränkung, die ich zum Teil seit Geburt habe, zum Teil aber auch erst durch diese Gewalt dieser Gesellschaft habe. Dazu kann ich auch offen stehen und dazu stehe ich auch offen. Ja, auch eben in meinen Beiträgen. Ja, und wenn diese rechte Gesellschaft eben meint, sie muss weiter auf mir rumhacken, wird es nicht besser. Und dann kann ich nur noch sagen, geht doch Arsch kriechen, geht doch weiterhin für meine Rente euch bücken, ihr Schweine. Ja. Nur kommt mir nicht mit euren Scheiß, da steht ihr irgendwo alleine mit eurer rechte Ideologie. Denn diese verfolgte ich noch nie. Und ich habe keinen Bock mit euch zu leben, mit euren falschen rechten Streben. Deshalb sollt ihr auch untergehen. Nehmt euch doch selber das Leben. Dann kann es den Sozialen besser gehen. Und die Menschen könnten wieder besser leben. Kinder ohne Angst sich entwickeln. Und freies Streben nach sozialen Ebenen. Doch das wolltet ihr nicht kapieren in diesem Leben. Deshalb habt ihr auch euer Leben weggegeben. Für radikales Streben, nach dem tut ihr eben Leben. Mit rechten, dummen Attitüden, die nur noch sich selbst und alles hier belügen. Yeah. Ihr habt es immer noch nicht verstanden, ihr seid die asozialen Rechten, ihr seid die Kranken und das hier ist ein Diss auf rechts, weil ich euch nicht brauche, ja, weil keiner euch braucht. Ja, das Einzige, wozu ihr gut seid, ist, um euch zu bücken, damit irgendwelche höhergestellten, von euch Rechten euch mal so richtig ficken, damit sie euch zeigen können, dass ihr nur für sie die Knechtschaft seid und dafür macht ihr auch noch eure Beine breit und euren Rücken krumm und für mich seid ihr viel zu dumm. Ja, yeah. Und darum sage ich es eben genau darum. Ich habe ein gutes Recht zu sagen, los, geht arbeiten für meine Rente. Ja, ich bin euer Arbeitsgeber, ihr rechte Schweine. Ihr habt hier keine Bildung und hattet nie eine. Ja, und deshalb kann ich euch nur eben das eine geben. Ihr habt getreten seit Jahren in mein Leben. Nun könntet ihr mir zurückgeben mit euren Rücken, den ihr tut, dann krumm bewegen. Ja, indem ihr tut für mich zur Arbeit gehen und für mich die Rente einnehmen. Ja. Yeah. Viel Spaß euch rechten Schweine, für euch habe ich keine Toleranz mehr und auch kein Verständnis, einfach keine, ja. Ihr seid mir zu dumm und zu naiv und teilweise auch zu aggressiv, droht immer gleich mit Gewalt, weil ihr habt nichts anderes in eurer Gestalt, ihr habt auch nichts anderes gelernt in euren Jahren, als blindrechte Scheiße zu fahren, ja. Das geht hier raus an die AfD, an den ganzen rechten Verein, an jedes asoziale rechte Schwein. Ihr könnt euren Weg gerne gehen, weiter asozial und rechte streben, aber kommt nicht mir in die Quere, weil ich mich gegen eure Scheiße wehre. Und das habt ihr immer noch nicht verstanden. Ihr seid die Asozialen und die Kranken und ich werde weiter gegen euch dissen. Und wenn ihr wollt, dann kann ich euch auch mal richtig fisten. Ja. Ihr habt's immer noch nicht begriffen. Auf eure rechte asoziale Art ist geschissen. Und ich bin eben nur ein sozialer Mensch, der eben auch seine Rechte kennt. Und ich werde mich gegen Rechtes und Asoziales immer wieder erheben, weil ich muss gegen eure Scheiße stehen, die ihr brachtet in mein Leben. Ja, und davon tut ihr wieder nichts verstehen und wollt nur Scheiße von euch geben. Wollt die ganze Scheiße noch verdrehen und immer wieder Lügen einbringen in dieses Streben. Als wärt ihr die Opfer hier gewesen. Und als hätte man gegen euch angestanden in diesem Leben. Doch andersrum ist es gewesen. Ihr seid gegen uns angegangen in unserem Leben. Habt uns von oben herabgetreten. Und nun sind wir kaputt in diesem Leben. Und ihr müsst für uns arbeiten gehen. Kapiert ihr das nicht? Habt ihr nichts verstanden? Dann seid ihr die Asozialrechten. Dann seid ihr die Kranken. Yeah. Meint das an euch Freaks. Ich brauche euch nicht im Leben, ich brauche auch kein falsches rechtes Streben. Für mich sollte es mehr soziale Menschen geben, die auch das Soziale hochhalten im Leben. Dann können wir wieder stolz sein auf soziale Aspekte, wo es auch um Kinder geht und auch deren Rechte, genau wie auch die Rechte der Frauen, auf die wir können bauen, ja. Ihr braucht nicht immer einfach nur von oben nach unten schauen, sondern schaut auch mal direkt gegenüber, versteht das, was man euch sagt und singt nicht eure rechten Lieder, sondern kapiert, dass wir im Sozialen stehen und wegen euch wird die Menschheit noch untergehen, wegen euch gibt es wieder Krieg, Elend, Gewalt, Leid, Neid und ihr seid für einen Wandel in euren Hirn nicht bereit. Euer Lord Titan alias Sandan Peace. Sandan Peace.
3: Yeah, die Wahrheit ist, Deutschland ist gefisst, yeah. Es könnte besser werden. Erheben wir uns aus den Scherben und wollen sozialer werden. Mehr Verstehen im Leben und mehr Menschlichkeit von uns geben. Anstatt nach blinden Perfektionen zu streben und uns den materiellen Willen zu geben, yeah. Leider, leider, leider gibt auch die Einwanderungspolitik genauso wie die Auslands- und Innenpolitik Massenprobleme der Politik, die der Gesellschaft hier in Deutschland entgegenstehen, neue Flammen im Wind reinwehen. Ein eisiger Wind, der sich über Deutschland verbreitet, wo das Rechte und Asozial sich in den Menschen einverleitet. Yeah. Ich
2: singe nur Freestyle und kein Akku-Rap. Ich schreib auch nicht nächtelang in meinem Bett, sondern es ist rein der Beat, Freestyle ausgegeben. Und darüber tue ich diesen Text aus meinen Gedanken ganz frei liegen. Yeah. Ich brauch nicht viel aufzuschreiben, meine Liebe, denn das Ganze steht mir täglich doch entgegen. Eure blinde Gewalt in jeder Gestalt, eure asozial rechte Verhaltensart, die sich mit blinden Gewalttaten gegen anderes Leben paart. Ja, ein kalter Wind verließ die Generation. Ich hoffe, es wird sich ändern in diesem Leben und für sie sich auch lohnen. Ja, dass wir auch verstehen müssen, wir müssen mehr erreichen im Leben, als uns nur den Sozialen entgegenzustehen, als uns die Materielle nur hinzugeben und nach blinden Perfektionen des Geldes zu streben. Ja. Leben ist kostbar, ist ein Geschenk auf Erden, und so sollte es auch gelehrt und weitergegeben werden. Ja, nicht nur Menschen, auch Tiere haben ein Recht zu leben und gerecht behandelt zu werden, ohne blinde Streben, blinde Gewalt gegen ihre Gestalt. Ja, kannst du verstehen, wovon ich tu reden? Ja. Wir können diesen Wind abschalten und ein besseres Leben verstehen, mehr Bildung geben, mehr Verstand im Leben. Ja. Als uns nur der Politik hinzugeben und uns verleiten lassen in diesen Streben, immer Rechtes wiederzugeben und Asoziales in diesem Leben. Wir können auch unser Herz in uns behalten und brauchen keine Waffengewalt. Ja. Keine Gewalt verbaler Art, keine Gewalt, die sich mit psychischem Scheiß paart. Keine Gewalt der körperlichen Art, ja, brauchen wir nicht. Wir brauchen mehr Verstand und Bildung. Ansonsten seid ihr nicht ganz dicht. Ansonsten seid ihr selbst schuld, wenn ihr Gewalt und Vorurteile schürt. Dass es zurück zu euch kommt, dass ihr das auch nicht kapiert. Yeah. Ihr müsst mehr Verstand und Bildung wiedergeben in unserem Land statt blinden Streben. Und auch eben bei Einwanderern, bei Asylbewerbern, Immigranten und Flüchtlingen sollte man darauf achten, dass sie auch das Soziale mitbringen und nicht asoziales und rechtes Verhalten und hier Gewalt in Deutschland noch verwalten. Gegen Christen, gegen Deutsche, die hier leben. Das brauchen wir nicht. Wir haben genug Probleme und blinde Streben. Und darüber müsste sich die Politik mal im Klaren werden. Wir liegen hier schon längst in Scherben. Ja, wir haben Probleme, die gilt es anzugehen. Und auch im Sozialen stehen immer Probleme wieder dagegen, sich sozial zu benehmen, menschlich zu verhalten. Und dann kommen wieder die rechten und asozialen Gestalten und wollen uns unser Leben auch noch von der Vorhand halten. Ja. Ich sage nur ganz klar, im Leben gibt es nicht nur das rechte und asoziale Streben, sondern auch das menschliche, auch mit Herz und Verstand zu denken, die Welt in ein besseres Licht zu lenken, besser zu gestalten für nächste Generationen, für nächste Kinder, die hier entstehen und hier wollen in Deutschland auch leben. Es geht doch nicht um Hautfarbe oder welche Religion wer hier hat, sondern ob man das Soziale in sich trägt und auch ein Verhalten besitzt, yeah, das man zu fördern hat, yeah, und das nicht zu knapp, yeah. Ich gebe hier nur auf Freestyle, der ist nicht perfekt, es ist nur rein aus meinem Verstand, dass ich hier euch gebe als Track und ich schicke es in eure Gedanken weg. Hier weht ein kalter Wind in Deutschland und die Türen werden einfach aufgerissen. Ausländer werden hier reingelassen. Auf Kontrolle wird geschissen, ob sie wirklich sozial sich benehmen können und Verstand auch in sich tragen. um zu geben hier in Deutschland auch Positives und gute Taten. Ja. Einiges läuft hier falsch und es wird immer mehr entgegengegeben, statt dass wir sozial mit Bildung und Verstand auch leben und unseren Kindern eben eine bessere Zukunft geben, nächste Generation besser leben. Ja, statt blindem Streben wieder nach vorne zu gehen. Das will ich euch nur mitgeben, euer Lord Titan. Damit ist dieser Track auch wieder mal abgefahren. Yeah. Jo, jo, jo, so ist es wieder hier im blinden Streben, hier in Deutschland eben, wo sich die Menschen wieder gegen das Soziale bewegen. Selbst im Schulleben schon blinde Streben geben, anstatt wirklich Soziales noch zu verstehen und mit Ehre und sozialen menschlichen Werten zu sich zu stehen, ja, und auch für anderes eben. Das tut es hier nicht geben. Die Wahrheit ist, ihr seid alles am Verdrehen, am Wegschauen, am Mitmachen, am Mitklotzen, am Mitfacken, ja. Und ihr seid die Scheiße, die es gibt, die es seit Schule schon gibt, weshalb es auch Amokläufe gibt, ja. Weil ihr macht Menschen erst kaputt in ihrem Leben, tretet sie nieder, bis sie am Boden kleben. Und dann wundert ihr euch, wenn diese sich dann erheben und auch mit Gewalt euch entgegentreten. Ja, ihr habt's immer noch nicht begriffen. Ihr, die Gesellschaft, seid echt beschissen. Dann lauft doch jeder fünfte von euch zum Psychiater mit eurer scheiß psychologischen Spannweite, die ihr habt. Ihr seid sowas von bescheuert und das nicht zu knapp. Ja, ich muss euch es echt mal sagen. Ihr seid total am Verstand einsparen. Und wenn ich mit der Jugend irgendwie mal quatsche, dann wundert euch nicht, wenn ich euch alle auslache. Kinder im Internet flurieren und die Eltern nur im Zimmer rumstudieren, irgendwas im Fernsehen einschalten und das einen sich verleiden, während die Kinder im Internet nur Scheiße verbreiten, aggressives Gelaber gegen Behinderte, gegen andere, gegen Schwulen, gegen Lesben, überall diese scheißblinde Hetze. Und ihr alle, ihr die Gesellschaft hier, verletzt die Gesetze. Deshalb kommt es auch zu Reaktionen, die dann sind Aktionen gegen eure radikale Position. Ja, wenn ihr macht Kinder schon fertig in Schule, weil ihr meint, ihr müsst euch über sie erheben und Feige von oben nach unten treten. Das sind sogar noch in Massen, nur weil ihr anderes tut hast, ohne es zu verstehen. Dann tut ihr euch gegen anderes bewegen. Und dann wundert euch ihr euch in diesem Leben, wenn die Getretenen aufstehen und sich zur Wehr setzen gehen. Ja, Amoklauf und etc. Alles eine große Gefahr. Doch macht euch mal euch klar, dass es durch eure Taten kommt. Na? Ihr setzt den Kindern die Waffen in die Hand. Ihr setzt den Kindern die kranke Perfektionswelle im Verstand. Ihr setzt die Vorurteile und blinde Glaubensweise. Ihr seid die Eltern, die Lehrer, ihr seid die Erziehungsberechtigten, ihr seid scheiße. Ja, wir haben hier eine soziale Bildungspflicht, doch ihr Freaks kapiert es nicht. Ja, und deshalb muss ich hier mal ganz einfach sagen, ich werde euch weiter hinterfragen und es auch anklagen. Denn es sind nicht irgendwelche von anderen, sondern es sind eure feigen Taten. Ja, und auch jeder Klappspaten von Elternteil, der meint eine gewisse Fresse zu haben. Ja. Ihr sollt erst mal euch um eure Kinder kümmern, um deren billigen Tag. Ja, was suchen kleine Kinder im Internet mit irgendwelchen aggressiven Gangster-Rap? Ja, kommt mal klar, lernt die Gefahr. Ja. Ihr seid als Elternteil für Erziehung auch da, eben auch als Lehrer oder andere Erziehungsberechtigte. Ja, ihr müsst mal kapieren. Setzt euch durch für ein soziales Miteinander, für soziale Bildung, für eine soziale Kultur und nicht für blinde Perfektion und blinde Machtwesen, wie sie sind schon in der Schule gegeben und nehmt sogar anderen Kinder ihr Leben. Das ist euer blödes Streben, das habt ihr ihnen gegeben, ja. Und ihr könnt auch weiter wegschauen, wie Frau Merkel es auch tut und meint, die Fahne wegzustecken, das wäre gut. Doch ich werde stolz und aufrecht zu Deutschland stehen, zu unseren sozialen Werten lieben. Und das wird die Masse wieder nicht verstehen und verdrehen und mich hinstellen, als wäre ich hier irgendwie ein Nazi oder rechts gewesen. Dabei werde ich nur zu meiner Heimat stehen, zu den sozialen Werten der Kultur, sowie auch die Vielfalt, die wir hier haben. Doch da seid ihr und Frau Merkel und der ganze Scheiß an der Gesellschaft hier viel zu stur. Damit verabschiede ich mich hier und lasse euch hier im Revier nur ein klares Statement von mir. Euer Lord Titan alias Sven Duncan, Freestyle für die Welt, auch wenn's euch nicht gefällt.
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5: Yo, get up the flow. The Morning Show. Ganz genau. Yeah, ich geb den Scheiß auf Recht. Radikale Spinner. Und auf die radikalen Linken mit ihren Rumgewimmer. Yeah, ich sag's ganz einfach hier in diesem Track aus meinem Zimmer rausgeschrieben. Ich werde die Leute mit sozialer Bildung und sozialem Verstand auch lieben, die nicht nur einfach schweigen zu den kriminellen Zeiten, sondern auch mit dem Verstand und Bildung, mit den verbalen Feiten. Ja,

Da frage ich mich, was ihr hier im Leben zu geben hättet. Was wollt ihr denn in unserem schönen Land, wenn ihr habt keine soziale Bildung und keinen Verstand, sondern wollt euch nur billig niederlegen, um vom Staat noch das Geld zu nehmen, ja. Das ist mal ein aktueller Track, der mal beschreibt, was die Regierung hier vergeigt, während hier die Gesellschaft nur dumm im Kreis verkehrt und nicht mehr hört, was eigentlich sich im Leben verkehrt beschwert, ja, gegeneinander kehrt. Und ihr wollt die Wahrheit nicht hören, deshalb habt ihr auch meine Tracks nicht gern. Deshalb wollt ihr auch nicht sehen, was ich kommentiere und auch schreie, weil ich euch damit die Wahrheit zeige.

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40 Tagen, Sven Dahl treffen und ich habe noch einen zu geben. Lasst uns endlich menschlicher und sozialer leben, statt blind zu streben nach blinden Perfektionen eben. Yeah.

Wieder mal ist der Lord hier weg, alles nur im Mittel zum Zweck. Einfach ein Freestyle aus meiner Seele, mit goldenen Worten aus meiner Kehle. 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Genau darum geht es auch in diesem Track, denn es wachsen auch die buntesten Blumen zwischen dem Beton und Asphalt, zwischen all den Dreck. 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

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Und gerade hier in Deutschland, in unserer sozialen Demokratie, da solltet ihr eure Gefühle schützen wie noch nie. Und nicht durch Gier, Neid und Hass euch dazu verleiten lassen, einfach was anders ist zu hassen. 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Und eben nur mal so an die blinden Massen, die alle es eh nicht raffen. Ihr könnt doch einfach diesen Track ausmachen, anstatt eure ewig blinden Parolen zu machen, über die selbst schon die kleinsten Kinder lachen. Will ihr auch gar nicht groß beweisen. Ich lass einfach meine Gefühle und meine Gedanken kreisen. 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

Partie. 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Das werde ich euch hier wiedergeben, im sozialen Leben könnt ihr es auch nicht verstehen. Ich werde weiter in mein Freestyle gehen, um den Leuten ein bisschen Verstand zu geben. Vielleicht können sie denn auch mal die Wahrheit sehen. Doch viele verschließen die Augen vor der Wahrheit, weil sie ihnen zu viel gibt. 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Ja, denn euer Verhalten bestimmt, was ihr seid. Und nicht eure Selbstbestimmung, eure Oberflächlichkeit. Ja, armes Deutschland. 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Ja, haben ihr eigenes Land verraten und meinen, sie müssen Häuser anzünden, Autos in Brand stellen, Menschen so weit schlagen, dass sie vielleicht innerlich oder auch körperlich verrecken. 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Ihr seid die Asozialen und die Kranken. Und ich werde mich bei keinem von euch bedanken. 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

was Rechtes, Asoziales wollen wir hier nicht mehr sehen. 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Doch das will sich in euren Hirn nicht bewegen. 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Die tritt hier anderes Leben. Yeah, wir müssen erstmal unsere Probleme angehen, bevor wir hier fremde Menschen aufnehmen, von denen wir wieder nichts verstehen, die sogar ihre Kultur und ihren Glauben blind über uns erheben. 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

Yo, denk mal ein bisschen nach. Für mich bist du zu realitätsschwach. Ja, versteckst dich hinter Pseudonamen und Pseudobildern. Falsche Welt, die du dir hier machst. Yeah. Du stehst nicht mal zu deinen Taten, tust dich selbst nicht hinterfragen. Yeah. Du stehst nicht mal zu deinen Worten, versteckst dich hier im virtuellen Ort. Du meinst, du kannst hier andere dissen, mach das klar mit deinem Gewissen. Seid ihr auch so in der Realität, dass ihr gleich die Leute angeht? Ihr, nur weil sie euch eine Freundschaftsanfrage schicken, wollt ihr sie gleich irgendwo zusammenticken? So üben wir dich, wo ist dein Problem? Warum rettest du mich? Ich kann das nicht verstehen. Hey, seid ihr auch so real, wenn man so auf euch zukommt und sagt, hey, hallo, wie geht es dir? Dass du gleich sagst, hey, kennen wir uns? Hey, oder was, ey? Yeah, Realitätsverlust, Realitätsschwach, das ist euer wahrer Genuss, yeah. Ja, seid mal menschlicher, sozialer und humaner, auch im sozialen Netz. Und macht euch klar, dass ich euch nicht, wenn ich euch eine Freundschaftsanfrage schicke, gleich verletze. Sondern irgendwas war mir sympathisch, euer Bild oder euer Slogan. Ja, das ist nicht gelogen. Ja. Und dann schickt man eben eine Freundschaftsanfrage, um jemanden besser kennenzulernen. Da braucht ihr nicht gleich irgendwie kommen mit, obwohl können wir uns. Warum hättest du mich dann? Weil ich dich kennenlernen will, geht das nicht in deinen Verstand los? Yeah. Ganz abgesehen davon gebt ihr euch mit sinnloser Gewalt, blinder Perfektion jeder Gestalt. Ja, meint, ihr müsst anderes kritisieren, dissen, angreifen. Und real seid ihr nur am Schweigen. Real kriegt ihr euren Kiefer nicht mal 2 mm auf, wenn irgendwas seinen Weg nimmt im Verlauf. Ihr kleidet euch irgendwie in euren Schrank zurückgezogen. Das ist nicht gelogen. Ja. Ihr meint, ihr müsst euch virtuell größer geben, als wie ihr seid. Sucht teilweise nur wirklich sinnlosen Streit. Das muss ich alles nicht verstehen. Ist das dein reales Leben? Willst du dich nicht menschlicher und sozial benehmen? Dann habe ich irgendwie was dagegen. Reich mir doch auch die Hand mit Verstand, so wie ich es dir auch anerkannt. Ja, kannst du es verstehen? Du musst das nicht nur oberflächlich sehen, sondern auch zwischen den Zeilen lesen. Dann kannst du auch eine Menge hier verstehen. Ja, das ist mein Freestyle-Track, den schicke ich hier jetzt weg. Einfach in dein Hirn hinein, vielleicht folgt darauf der Sonnenschein. Es kommt einfach Reim auf Reim. Aber vielleicht ist auch irgendwo dein Hirn zu klein. Ich kann es nicht wissen, ob du es verstehst. Aber ich sehe zu oft, dass Leute es gibt, die sich nur in ihrer blinden Perfektion eines entsprechen, dass sich alles um sich selber dreht. Ja, ich lade dich ein, mal wieder hier einen Track zu genießen. Während um uns herum die Leute mit verbalen Fäkalen schießen, ja, ihren sinnlosen Assi-Slang austoben. Und das ist wieder mal nicht gelogen. Ich rede hier von Sachlichkeit und von Fakten, von den ganzen Idioten, den Beknackten, den rechten Asozialen, die es hier so gibt.
blinden Perfektion streben. Ja, blinde Massen aufgeben. Ja, um über andere zu stellen. Ja. Wo wollt ihr hin? Und ich kann es hier nur noch mal sagen. Stellt euch selber auch mal Fragen, euer Lord Titan. Und hiermit ist dieser Track auch wieder mal abgefahren. Ja. Yeah. Und ich sag es nur noch mal. Eure virtuelle Scheiße ist mir sowas von egal. Ja. Yeah. Für Recht und Freiheit in diesem Land. Ja, du kannst es dir einfach geben. 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

0: immer Neues, was den Leute getan, die Bombe geht, ja. Damit auch ihr es endlich versteht, dass es sich um soziale Aspekte dreht, dass das Leben schön sein kann. Und man muss nicht immer prangern an, gegen ein Ander zu agieren. Das kann so auf Dauer nicht funktionieren. Dabei tun nur Menschen Verstand, unser Glaube, Recht und Freiheit krepieren. Ja. Deshalb tut mich das Rechte und Asoziale nicht groß interessieren, außer dass ich dagegen werde reagieren. Ja, gib uns endlich die Freiheit, die wir verdienen, und lasst uns nicht unter unseren Rechten knien, sondern unsere Rechte frei auch leben. Das sollte sein unser Streben. Ja, ist es auch dir nahegelegen, sich einer besseren Welt hinzugeben? Komm mit mir, gleich mir, dein Leben, und ich werde dir meines in die Hände geben. Ja, kannst du verstehen, wovon ich du reden? Einfach ein bisschen Soziales miteinander hier zu geben, anstatt gegeneinander zu leben, sich blind und streben, nach oben zu bewegen und nach unten zu treten. Ja, sowas brauchen wir nicht, nicht in diesem Leben. Wir könnten soziale miteinander umgehen. Ja. Kannst du es verstehen? Wir brauchen keine rechte, asoziale Scheiße in diesem Leben. Und dagegen werde ich auch stehen und weiterhin mein Freestyle geben, damit auch mehr Leute es sehen und auch verstehen. Es geht hier um ein soziales Leben. Und ich kann dir meine Gedanken schenken, die sich in Bahnen lenken. Ich werde es dir hier schenken, dass wir uns endlich mal einfach mal ablenken und nicht gegeneinander verschränken, sondern uns auch bei uns selber mal bedanken für die Gedanken, die wir tanken. Ganz einfach das, was wir von uns geben in diesem Leben, das sind wir dann auch eben. Kannst du es verstehen, wovon ich du rede, dass wir mehr Soziales, Liebe und auch Bildung geben, mehr in deinen Verstand rein. Von diesen schönen, wertvollen, kostbaren Leben, anstatt blind gegeneinander anzugehen und durch Krieg Leid wieder leben zu leben. Respektiert die Frau, respektiert das Kind, respektiert den Mann, respektiert auch jedes Tier, selbst das Rind. Selbst das Rind, das du verspeist, hast du zu ehren, denn es sollte sich auch nur in dem Leben hier vermehren. Ja. Peace, Leute, peace. Bis zum nächsten Freestyle-Beat, euer Lord Titan. Schön, dass es euch gibt. So, guten Morgen, guten Abend zusammen. Ich werde euch jetzt mal einen kleinen Beitrag geben, all den Lügnern und Verdrehern, die auch immer gegen meine Person agieren, die auch immer gegen meine Rechte agieren und immer mit Verdrehung und Lügen mich schlecht machen wollen, mich hinstellen wollen, als wäre ich Nazi oder als wäre ich linksradikal, rechtsradikal oder sonst ein Blödsinn. Ich bin einfach nur ein sozialer Typ, der mit Menschen auch gut klarkommt, aber ich habe ganz klar was gegen Rechte und asoziale Scheiße und die hat nichts in unserem sozialen Miteinander hier zu suchen, auch nicht im sozialen Netzwerk und auch nicht in einer realen Demokratie. Und das hier ist jetzt für euch von den bösen Onkels, ja, einfach von mir wiedergegeben für euch, ja, und ihr kennt es auch, Meister der Lügen, ja, und das seid ihr für mich, ihr Verdreher, ihr Hetzer, ihr Falschzeugnisregner, ja. Ihr ach so gläubischen, nicht wirklich wahren Gläubischen. Ja, ich kann's nicht anders sagen, Alter. Ihr seid so ein Bullshit, ey. Na gut, dann fangen wir mal an. Na, böse Onkels, für euch vom Lord Titan wiedergegeben. Und ich wünsche euch viel Spaß dabei. Ich schätze die Mühe, die du dir machst,
1: 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Yeah. Aber sowas von nichten, Alter, darauf kannst du dir nicht fichten, wirst dich überschätzt. 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Ja, die fügen sich nie. Ach, ist das herrlich, ey. Juhu, immer diese verlogenen Verdreher der Realität. Ihr seid sowas von hinter, zu spät. Yeah. Ich kann euch nur eines geben, und das ist aus meinem Leben ein soziales Streben, eben um nach vorne zu gehen, nicht an rechten und asozialen linken Ecken zu kleben. 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

0: Meine Rechte scheren, ja, meine Freiheit, meine Rechte, und mich macht ihr nicht wie andere blind zu Knechte, yeah. Das mal im Namen der Onkels, ja, und auch gegeben für euer Leben. Ihr sollt nicht nach falschen Blinden streben, so ist es in diesem Leben eben. Und wenn ihr nicht versteht, dass ich nur aus meinem Verstand was gebe, einfach so aus meinem Herzen rede, dann habt ihr auch verstanden in diesem Leben. 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Auf Fakten liegen und dann weitergeben, in dein Hirn reinsehen. Und wenn du meinst, du kannst mit mir dich anlegen, dann wirst du dich später noch umdrehen und hinterfragen dein blindes Streben. Weil du hast nur Scheiße von dir gegeben und das bleibt dann wieder an dir kleben. Weil du solltest dich nicht blind über meine Rechte und Freiheit erheben und mir Lügen und Verdrehung in mein Leben legen. Yeah, hast du das verstanden? Dann bist du endlich mal weitergekommen im Leben. Auch herausgekommen aus deinem blinden Streben, um sich gegen mich zu bewegen. Yeah, du musst kapieren, in diesem Leben tut sich nicht alles nur um deine Lügen drehen, die du gegeben hast, auch aus deinem Glauben eben, um sich blind über anderes zu erheben. Ja, du willst immer nur nach unten treten in deinem scheiß beschissenen Leben. Das muss ich mir wirklich nicht geben und werde immer dagegen stehen. Yeah, hast du es verstanden? Ja, ihr seid die Kranken, die Asozialen, die ewig Bekannten. Ja, ihr seid das Problem, ihr stellt es in die Welt. Mit blindem Glauben, den ihr aufzählt, gegeneinander geht an mit blinden Parolen. Anstatt wirklich zu verstehen, dass wir hier im Sozialen noch wohnen, ja, dass wir hier soziale Rechte haben, soziale Gesetze, ja, die wollt ihr brechen und ändern, weil es sind für euch nicht die Sinnbilder eurer Rechte. Dabei verletzt ihr die Rechte anderer, wenn ihr sie brecht und ummanipuliert an den Gesetzen, die sind uns gegeben. Eben auch das Burka-Tragen ist eben in den Gesetzen ein falsches Streben, weil es tut sich gegen Grundlagen der Gesetze erheben, wo es Vermummungsgesetze gibt, gegeben, die eben dagegen stehen, eine Burka zu tragen im Leben. Jo, hast du es nicht verstanden? Ihr seid die Asozialen und die Kranken und ihr habt es in der Hand, entweder benutzt ihr Sinn und Verstand oder verlässt das Land mit eurem radikalen Islam. Ihr könnt nach Hause fahren, ihr habt es dieser Menschheit schon zu oft angetan mit euren radikalen Scheiß, den ihr über andere stellt und gegen Menschenrechte prellt. Ja, ihr müsst endlich mal kapieren, dass hier im Leben tut hier nicht in unserem Land eure scheiß Glaubensarten stehen, ja. Die sind hier in einer Kultur, in einer sozialen Demokratie und nehmt das an, sonst begreift ihr es nie, ja. Ihr müsst hier, wenn ihr in unserem Land kommt, unseren Glauben akzeptieren und habt nicht blind eure Kultur und euren Glauben über uns zu chinieren. Ihr seid es immer noch nicht am Kapieren, deshalb muss ich weiter demonstrieren, um gegen euch blinde Scheiße endlich mal eine Position zu platzieren, die sozial ist und auch Verstand hat und Bildung mitbringt, was ich denn in euren Hirn reindringe, um euch zu beweisen, ihr bringt nur Scheiße in diesem Leben, ja. Yeah. Und deshalb muss ich gegen euch stehen, weil ihr tut euch über mich und andere erheben und wollt von oben nach unten treten. Und sowas will ich hier nicht sehen. Das müsst ihr endlich verstehen. Ihr scheiß Radikalen, Islamen zum Beispiel, ihr könnt nach Hause gehen. Ja, yeah, das ist mein Statement dazu. Fuck you.
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0: 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Ja, es geht hier nicht um Materielles oder Geld, sondern dass man sich auch hinterfragt und weitere Fragen stellt, was wirklich hier im Leben zählt. Yeah. Die Welt steht vor dem Abgrund, den Abgrund tief ins Fegefeuer hinein, solltest du gläubig sein. Yeah. Und wenn du nicht gläubig bist, dann denk nicht an anderen Mist, sondern frag dich, was wichtig ist. Yeah. 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Vielleicht wirst auch du irgendwann diesen Beat verstehen, dass sich nicht alles tut, nur um sinnlose Perfektionen drehen. Ja. 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Und es kann nach vorne gehen, kannst du es kapieren. Ich kann euch nur hier diesen Freestyle geben. Das gebe ich in meinen Leben, um auch etwas geistig zu bewegen und den Verstand zu erregen. So ist es mit mir eben, ich tue gerne ein wenig lieben und davon etwas auch weitergeben, anstatt nur zuzusehen und nichts zu verstehen. Ja, man muss hinterfragen, sehen seine Taten, denn das, was wir tun, das sind wir auch. Nun mach mal die Augen auf und gehe durchs Leben, nicht mit dünnem Streben, sondern stell dich den sozialen Ebenen.
1: Yo, yo, hier ist nochmal der Lucky Time, und jetzt Sven Danke, gerade und herzlich daran dabei zu sein, hier beim Untergrund Freestyle. Ja, ich versuche seit 2008 Kreatives und Soziales hochzuhalten, mich einzubringen, eben gerade auch für eingeschränkte und schwerbehinderte Menschen. Damit diese auch mediale Möglichkeit haben, sich einzubringen, sich zu äußern, Beiträge zu posten, zu senden. Dafür biete ich zum Beispiel eben gerade auch diesen Sender und das Radio an. Es gibt eben viele Menschen, die sind eingeschränkt, so wie ich, die im Leben nicht mehr die blinden Leistungsebenen der Gesellschaft befolgen können. Naja. Dennoch haben wir Leistung zu erbringen, dennoch sind wir Menschen. Das ist auch alles rechtlich, gesetzlich so anerkannt. Hier bei Laut FM, das muss ich auch nochmal sagen, Laut FM, ja, bieten wir, also ich zumindest jetzt hier mit der Plattform, mit dem Sender, eine Möglichkeit, dass ihr Kontakt zu mir aufnehmen könnt, weil ich versuche auch immer Kontakt aufzunehmen zu Einrichtungen oder eben auch Städten, Cafés und etc., wo man allerdings immer die Hand ausgeschlagen kriegt. Also man bietet seine Hand an und sagt, ey, man kann das und das machen. Man kann Beiträge posten, man kann Gedichte, Reime, sonst was oder eben irgendwelche Sendungen auf die Beine stellen. Man könnte auch Live-Beiträge auf die Beine stellen. Nur da ist eben wieder das Angebot der Masse der Gesellschaft gefragt. Und wenn die eben die Hand ausschlagen und immer wieder sagen, nein, nein, das wollen wir nicht, ja, dann kann ich auch nichts weiter tun, als nur meine eigenen Beiträge zu posten, meine eigenen Beiträge zu machen. Ja, und dann kann ich nur meine Leistung für mich nutzen. Ja, dann ist es auch okay. Nur es ist eigentlich nicht Sinn der Sache. Also Sinn der Sache, des Einbringens, was ich habe, ist mal eben für das Soziale, für das Miteinander, für eine globale Gesellschaft, die im Sozialen leben kann, wenn sie bereit dazu wäre. Ich kann nur eben sagen, es ist schade, dass immer alles außer Hand geschlagen wird, was man anbietet, was man aus eigener Kraft und Leistung aufbaut und Menschen nicht daran teilhaben wollen, dass sie nur halt das nutzen, was in der Masse verbreitet ist, also wie offener Kanal oder sowas, wo aber nicht der Raum ist für eingeschränkte Menschen, dass sie in einem geschützten Raum arbeiten, sondern alles mit Perfektion und Druck wieder zu tun hat. Das würde ich unter anderem nicht anfordern. Kein Druck, keine blinde Perfektion, sondern eben, dass man sich frei, wie man möchte, einbringen kann. Mit Beiträgen, mit Posts, mit Kommentaren oder eben auch mit Sendungen, die man organisieren könnte. Wenn die Leute dazu offen wären, bereit wären und nicht immer gleich die Hand aus dem Wind schlagen würden, also die angebotene Hand wegschlagen würden. Das sage ich hier bei Loud FM nochmal hier mit als Werbetrack für meinen Untergrund Freestyle Portal, das ich hier habe, den Sender. Ich kenne mich aus mit der Technik, ich kenne mich aus mit dem Softwarebereich und auch der Hardwarebereich mit der Technik. Ich könnte also durchaus weiterhelfen, dass man vorankommt. Es liegt mit an euch. Ja? Es liegt einfach nur mit an euch.
0: 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Sage einfach nein zu den ganzen scheiß asozialen Vereinen, wo sich mischt auch die SPD mit ein. Yo, und gib mir den nächsten Flow für diese Show, damit wir es wissen ganz genau. Yeah. Ihr müsst es begreifen, es gibt auch andere Zeiten. 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Vorgeführt werden wieder kleine Kinder. 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Ja, denn sie sind nicht besser als irgendwelche Nazi-Schlappen, die sich im Leben für nichts bedanken, die einfach weiter kriechen durch das Leben und zerstören dabei anderes Leben. 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Er tritt nicht ein in den Verein, sage nein, ja, wenn sie Lehrer braune Scheiße schüren, denn lasst es endlich mal die Gesellschaft und auch die Politiker spüren, dass wir uns nicht hingeben, diesen blinden Streben und sagen Nein in unserem Leben. Also steht auf, bringt euch ein und sagt endlich mal Nein. 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Und jeder, der das anders sieht und auch woanders herkommt, kann doch nach Hause gehen. Yeah, peace. Wieder ein bisschen Freestyle geben, mitten aus dem gesamten Leben, gegen euer blindes Streben. Die Menschheit hat Verantwortung zu tragen, für ihre gegebenen und noch zu gebenden Taten. Ja. Du wirst es eines Tages auch verstehen. Es tut sich nicht alles um den Materialismus drehen. Und auch das Geld wird vergehen. Wir werden vor anderen Herausforderungen stehen im Leben. So wird es sich ergeben. Da braucht man auch nicht reden, als wäre man von den Propheten. 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

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Das ist nicht nur in irgendwelchen Fantasien, ja, sondern ist in diesem Leben, auch auf Erden wird das Leben eines Tages vergehen, und dann werdet ihr es verstehen. Wir müssen uns mehr der Sachlichkeiten geben, dass auch Fakten sind gegeben, und es wird alles vergehen und nicht ewig bestehen, weil es ist in Chaos und Ordnung ergeben, was sich tut im Kreislauf drin. Doch wir haben Verantwortung für das Leben und können danach streben, dieses auch zu sichern und weiterzugeben. 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Jo, das ist ein Freestyle hier. Gegeben von euren Lord Titan, nur mal eben so, mal eben, um etwas in euch zu bewegen und vielleicht den Verstand zu erregen. Das ist nicht ewig nur blind angepasst laufen kann in diesem Leben. Euer Gleichheitsprinzip wird irgendwann sich entgegen den Wänden selber drehen, die ihr erbaut habt in diesem Leben. Es wird nicht weiterkommen, sondern stehen bleiben an den Rand, den ihr erzeugt habt mit radikalem Verstand. 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Ja, wir sind mitverantwortlich, ob dieses Leben weiter besteht oder ob es irgendwann zu Ende geht. 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Sich weiter und weiter nur erheben, gegeneinander für ein blindes Streben. 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

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Yes, yes, the track is for the next generation and more help for Africa. 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
0: 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Jo, dann geht dieser Track hier wieder zu Ende. 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
0: Yo, hier ist wieder euer Lord Titan. Es wird Zeit für einen neuen Freestyle.

0: euer Lord Titan alias Sven Danken. Ich wünsche euch einen schönen Tag.
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1: Jojojo, hier ist noch ein neuer Lord-Titan alias von Duncan und es wird sich jetzt einiges entwickeln. Ich bin ja jetzt schon länger dabei mit einem Aufbau meiner Projekte und eben zum Veröffentlichen auch klarer Meinung und Sachlichkeit. Würde gerne mehr Beiträge eben auch posten mit von anderen eingeschränkten Menschen, weil ich eben finde, man kann klar seine Meinung sagen, auch im Media, eben auch als Schwerbehinderter oder eingeschränkter Mensch. Muss natürlich alles seine Grenzen haben und seine Klarheit, Sachlichkeit auch eben. Aber ich würde mich freuen über Beiträge, die ich mit in meinem Radio hier bei Laut FM unter Grund Freestyle mit aufnehmen könnte, von Behinderten, von eingeschränkten Menschen. Mögen es Gedichte sein, irgendwelche Dialoge, Erzählungen oder Geschichten aus ihrem Leben. Ich will es gerne ausbauen. Ja. Ich will gerne ein bisschen mein Radio auch ausbauen, meinen Sender auch ausbauen, so wie es ursprünglich auch gedacht war, zum Einsatz für und um Schwerbehinderte. Und eben ein Beitrag eben auch, dass Schwerbehinderte was beitragen könnten, also sich mit einbringen können, sich äußern können, auch Kritik äußern können an gewissen Sachen, die sie nicht richtig sehen. Und ja, ich werde ein bisschen weggehen vom ganzen Reagieren auf diese Hasswellen, die agiert werden gegen meine Person und auch gegen meine Beiträge, gegen mein Einbringen. Ich finde eben, die Leistung, die ich gebe als schwerbehinderter Mensch, ist schon was wert. Und lade eben andere ein, auch Beiträge mitzugeben. Die können in verschiedenen Richtungen ausgelegt werden. Ich werde es natürlich überprüfen. Ich werde keine Rechtsextreme oder radikalen Posts senden, die gegen Gesetze oder eben gegen soziale Richtlinien verstoßen. Auch nichts Kriminelles oder sowas. Mir geht es darum eben, wie gesagt, es können Gedichte, es können Reime sein, es können irgendwelche Erzählungen sein, dass jemand über seinen Glauben sprechen will oder was weiß ich. Eben von Eingeschränkte für Eingeschränkte soll diese Untergrundbewegung ja auch sein. Natürlich dürfen auch Normalos, ja, also nicht eingeschränkte Menschen, ein Radio verfolgen und auch Beiträge gerne senden. Sollte aber eben alles im Rahmen sein, weg von dieser blinden Perfektion, die eben so viele Menschen kaputt macht. Ja, das ist mein Beitrag hier. Das poste ich jetzt nochmal hier eben auf YouTube und auch eben werde das wahrscheinlich mit über meinen Stream fallen. Ich bin hier bei Laut FM und gebe unter anderem Tracks, eigene Produktion, möchte aber auch weitaus mehr geben, möchte eben auch Dialoge und sprachliche Nachrichten vielleicht mit hochnehmen, mit aufnehmen in mein Programm, die andere anregen oder unterhalten. Und da ist eben wieder die Gesellschaft gefragt, eben die Leute, die draußen sind, die das mitkriegen, das hören, das verfolgen, dass ich eben durchaus Beiträge annehme, diese überprüfen werde und dann eben entscheide, ob sie mitgesendet werden oder eben rausfallen. Ich werde allerdings nicht oberflächlich daran gehen oder bin perfektionistisch, sondern eben wirklich nur fallen Sachen raus, die wirklich über den Rand schlagen, also in das Extreme rein oder in das Radikale oder Kriminelle rein. Die werden nicht als Beiträge auf meinen Sender oder auf meinen YouTube-Channel gepostet. Zudem will ich auch wieder irgendwann Live-Beiträge machen, aber dazu muss erstmal wieder vernünftiges Internet bei mir stehen. So. Damit verabschiede ich mich, euer Lord Titan alias Sven Daten. Ich versuche nur kreativ und sozial mich einzubringen seit 2008. Es kommt natürlich mit auch auf andere an, ob sie mit Beiträge und mit Einbringen geben für dieses Radio und für diesen Sender, auch bei YouTube gegeben oder nicht. So entwickelt es sich auch, wenn ich immer nur irgendwelche Hassparolen und Diskriminierung kriege und Hetzparolen gegen meine Person und Behinderung, dann wird es eben auch immer nur Reaktionen geben. Das will ich eigentlich nicht, dafür war das auch nicht gedacht und aufgebaut, sondern die Idee war eigentlich positiv gerichtet für ein soziales, kreatives Miteinander rund um Aufbau für Radiosender oder eben auch Livestreams, eben gerade um Behinderten eine Plattform zu bieten, einen Bereich zu bieten, in dem sie sich äußern können, in dem sie was mitgeben können, an eben vielleicht sogar sozialen und positiven Feedbacks aus ihrem Leben oder eben auch gerne Kritik, solange sie eben angebracht ist, ja, und auch Hand und Fuß hat. So, bis bald, euer Lord Titan alias Zander.

Yo, hier ist euer Lord Titan, alias Zandan, und ich werde euch ein wenig Sonne zusätzlich tanken zu diesem schönen Wetter, das wir haben. Ja, und das ohne Gnaden. Ja, liegt das Wetter einfach frei. Denn es ist nichts dabei, dieses Wetter auch zu genießen, um einen herum zu sehen, wie die Natur es am Sprießen. Ja, wie sich Bienen vergnügen. 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Leute, ist das ein Vergnügen. 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Allen anderen mit Sozialverstand wünsche ich den besten Sommer hier im Land. Den besten Sommer in deutschen Positionen. Ja, und es wird sich für euch lohnen. Ja, aber auch global gesehen in anderen Ländern soll der Sommer einschalten und die Gemüter verändern, die Gemüter ins Positive wenden, damit die Menschen nicht nur an Negatives denken. Ja, ein Freestyle einfach, wir sind verschieden und das ist gut so. 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Hier in diesem Track eben. 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Es kann nicht nur Sonnenschein und rosa-rote Wolken geben, sondern man muss auch die Probleme sehen, die in der Gesellschaft stehen. 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Euer Lord Titan, damit ist der Track hier abgefahren.

0: Jo, jo, hier ist euer Lord Titan, auf der nächsten Flow-Autobahn. Freestyle hat's mir angetan, gegen rechts wird aufgefahren. 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Yo, auch eben, zum Beispiel gerade der radikale Islam hat es den Rechten doch gut nachgetan. 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
1: Jojojo, yo, yo, yo, hier ist wieder euer Lord Titan auf der Freestyle-Autobahn. 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Und darüber geht dieser Beat, ja, über Menschen, die immer nur von oben herab auf anderes treten. 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Yeah, das ist euer Lord Titan mit einem Freestyle hier wieder gegen rechte Scheiße, die sich ergibt, die sich quer durch die Gesellschaft zieht, quer ihre Bahnen nimmt im Leben. 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Ja, und hab euch wieder einen Track hier hinterlassen. 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

0: 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Euer Lord Titan. Und dieser Track ist hiermit abgefahren. Vielleicht sehen wir uns bald wieder, denn es kommen noch... Yo, yo, yo, yo, yo! Hier ist der Lord Titan und der nächste Freestyle wird hier eingefahren. Mit Pauken und Trompeten, denn es ist ein Geschenk, das Leben. Habt ihr es immer noch nicht verstanden in euren Gehirn? Das Leben wird sich immer verbreiten und wer? Das wird auch gegen das Asoziale stehen. Das zerstört das eigentliche Leben. 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Das mag nicht jeder hier verstehen, doch einige können es sicherlich sehen. Das Leben ist so wunderschön und ich geb hier einen Freestyle rein in den Beat und mache daraus ein nächstes Lied, ein nächsten Freestyle-Rapper-Track. Den ich hier gib euch back, einfach so aus den Hirn geben. Ich liebe dieses Leben und es kann auch nichts Schöneres geben, als sich durch die ganzen Moleküle zu bewegen. Wenn du verstehst, worum es geht, worum es sich in dieser Welt hier dreht, nicht nur der Planet um die Sonne schwebt. Du musst es irgendwo auch verstehen, es kann auch alles anders gehen. Man muss nicht immer über anderes stehen und von oben nach unten sehen, sondern man kann sich auch ganz bequem als Teil eines Ganzen sehen. Und wenn du verstehst, wovon ich reime, dann weiß ich, dass die Sonne kann scheinen in unserem geistigen Niveau. Alles andere ist eh nur eine Show. Es geht um materielles Ansehen, um Geld und wer kann jemandem was geben oder auch am besten noch anderen was nehmen, um sich selbst über anderen zu sehen. Was ist los in dieser Welt? Braucht man wirklich dieses ganze Geld, das ungerecht ist verteilt auf dem Planeten, wo Menschen in Luxus leben, während andere verrecken auf irgendwelchen Straßen, weil sie nichts mehr zu fressen haben. Darüber darf keiner etwas sagen, weil die Leute nicht so gerne klagen. Es wird auch gleich als Jammern angesehen, tut man richtig in sein Leben stehen und verbal eben von sich geben. Wie ist es hier in diesem Leben? Yeah, ihr habt es noch nicht verstanden. Ihr seid die Asozialen und die Kranken. Ihr seid die rechten, beschissenen Idioten. Ihr tut alles für irgendwelche Einschaltquoten. Für die Abos und den Like macht ihr euch zu jedem Scheiß bereit. Ihr legt sogar eure ganze Kleidung ab, damit jeder Spanner was zu sehen hat. Und das ist schon das Perverse und das Schlimme. Selbst Kinder folgen diesem Sinne und legen ihre Kleidung ab für einen Pädophilen, der nur Augen für Kinder hat. Was geht nur ab in dieser Welt? Seid ihr alle gefickt von Geld und von irgendwelchen Perversionen? All das tut sich doch gar nicht lohnen. Mach dich frei, genieß dein Herz. In den Verstand rein, das ist kein Scherz. Und du wirst es dann auch sehen. Es ist wunderschön, das Leben. Auch wenn die Massen nach Geld nur streben, haben sie sich nichts zu geben. Außer materiellen Scheiß. Braucht ihr dafür noch mehr Beweis? Ich pack es in meine Reime rein. Ich mach damit eure Hirne klein. Und wenn es so weitergeht, dann weiß ich, dass das Leben liebt. Ja, das Leben liebt. Lebt im Kreis und ihr habt den Beweis. Ich rede hier kein Scheiß, sondern es ist einfach dreist, was ihr in unserem Leben gebt und uns nimmt, wofür ihr liebt, ist nicht wirklich das wahre Leben, sondern ihr habt euch dem Materiellen hingegeben. Und wenn ihr versteht, wovon ich reime, dann weiß ich, dass hier wird bei uns die Sonne scheinen. Yeah. Yo, yo, yo, nächster Flow, und dann geht ab die Show, nix weiß ich so genau, außer eines, der Mensch ist nicht gleich Mensch, egal wie du andere Menschen kennst, du wirst nie begreifen, wie andere ticken, weil sie in den anderen Ritten schicken, Du weißt nicht, was ich meine, gib mir den Flow. Wir machen hier eine gemeinsame Show. Und eins weiß ich auch ganz genau. Wir geben eins in eins in eins in eins in eins in eins einen Flow. Yeah. Keine Ahnung, was ich hier singe, keine Ahnung, was ich dir hier bringe. Ich weiß nur, Mensch ist nicht gleich Mensch, auch wenn du andere Menschen kennst. Mensch ist unterschiedlich, Mensch ist anders, auch wenn du woanders hinwanderst. Menschen werden immer unterschiedlich sein, und das hier ist mein nächster Reim. Kannst du es vielleicht verstehen? Menschen tun unterschiedlich leben, Menschen tun unterschiedlich denken, Menschen tun anderes in anderes lenken, Menschen tun anderes bewegen, und auch Menschen tun anders leben. Aber wenn du meinst, ich bin crazy, dann weißt du genau, ich bin der crazy man. Yo, shake hand. LOL, was geht ab, Leute, was geht ab? Ich ging euch die Botschaft nicht zu knapp. Wir sind alle unterschiedliche Wesen, und das war auch immer schon so gewesen. Yo, bei den Japsen, bei den Chinesen oder den Deutschen oder Kroaten, keine Ahnung, auch in den Vereinigten Staaten sind wir alle unterschiedlich und sind am Leben und wollen uns unseren Freestyle geben. Yeah. Freestyle aus dem Herzen, Beat gemacht, darüber mal eben einen Text gepackt. Auch wenn er nicht wirklich eure Seele kracht, vielleicht wird's in euer Hirn gepackt. Yeah, dass die Menschen nicht gleich Menschen sind, das begreift vielleicht auch jedes Kind. Und dass wir sozialer miteinander umgehen müssen, anstatt immer uns gegenseitig zu dissen, anstatt uns übereinander zu stellen, vielleicht auch einmal Fragen stellen. Hey, wer bist du eigentlich? Woher kommst du? Was machst du so? Was ist der abgegebenste Flow? Siehst du diese Show? Und ich wusste es ganz genau. Wir geben uns einen riesen Freestyle, weil wir immer dabei sein wollen. Yeah, gib mir 5 und 5. Gib mir den liebsten Style. Gib mir alles, was du geben kannst. Und jetzt wird hier zu Rock getanzt. Yeah. Schwing dein Bein, Baby, schwing dein Bein und lass es sein. 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Ich gebe hier dir noch einen Reim und frage nicht mich, warum muss es so sein? Und nein, ich habe kein gekifft und ich bin auch nicht zugeschifft. 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Das finde ich echt wirklich nicht nett. Und Asylbewerber und Immigranten kriegen das, was ich nicht hab verstanden. Sie kriegen neuen Fernseher, sie kriegen Handy und auch Neuableger, sie kriegen Auto und Führerschein. Ich frage mich, wo ist die Gerechtigkeit im Sein? Yeah. Habt ihr noch irgendwelche Fragen? Habt ihr noch irgendwelche Fragen zu meinen abgelegten Taten? Denn ich gebe nur die Wahrheit von mir, einfach hier frisch rasiert in deinen Becher Kakao hinein. Vielleicht magst du ihn, vielleicht auch nein, nein, nein. Wie kann das denn sein, dass du mich nicht magst, obwohl ich nur soziale Gefühle für andere Menschen hab? Yeah. Und Mensch ist nicht gleich Mensch, auch wenn du meinst, dass du die Menschen kennst. Es gibt auch asoziale Vollidioten, die tun alles für irgendwelche Quoten. Yo, yo, yo, und abgehoben will ich dir jetzt etwas sagen, das ist nicht verboten. Mensch ist nicht gleich Mensch, auch wenn nicht jemand die Wahrheit kennt. Tut sich auch jeder nicht sozial einbringen, tun wir hier zu diesem Rhythmus zwingen. Und ich werde dir nur eins sagen, es wird auch uns gelingen, das Soziale wieder einzubringen. Und ist dein Gehirn zu klein, dann lasse ich es lieber sein. Und höre einfach weg bei diesem Rhyme. Dieser Freestyle ist gegeben, um zu bringen euch das Leben und auch zu verstehen, Mensch ist nicht gleich Mensch, so ist es eben. Hier, euer Lord Titan. Und dieser Track ist abgefahren.
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1: Yo yo, hier ist nochmal euer Lucky Time, und jetzt Sven Banken, gerade und Ketzi, da dabei zu sein, wir beim Untergrund Freestyle. Ja, ich versuche seit 2008 kreatives und soziales hochzuhalten, mich einzubringen, eben gerade auch für eingeschränkte, schwerbehinderte Menschen. Damit diese auch medial die Möglichkeit haben, sich einzubringen, sich zu äußern, Beiträge zu posten, zu senden. Dafür biete ich zum Beispiel eben gerade auch diesen Sender und das Radio an. Es gibt eben viele Menschen, die sind eingeschränkt, so wie ich, die leben nicht mehr die blinden Leistungsebenen der Gesellschaft befolgen können. Naja, dennoch haben wir Leistung zu erbringen, dennoch sind wir Menschen. Das ist auch alles rechtlich, gesetzlich so anerkannt. Hier bei Laut FM, das muss ich auch nochmal sagen, Laut FM, ja, bieten wir, also ich zumindest jetzt hier mit der Plattform, mit dem Sender, eine Möglichkeit, dass ihr Kontakt zu mir aufnehmen könnt, weil ich versuche auch immer Kontakt aufzunehmen zu Einrichtungen oder eben auch Städten, Cafés und etc., wo man allerdings immer die Hand ausgeschlagen kriegt. Also man bietet seine Hand an und sagt, ey, man kann das und das machen. Man kann Beiträge posten, man kann Gedichte, Reime, sonst was oder eben irgendwelche Sendungen auf die Beine stellen. Man könnte auch Live-Beiträge auf die Beine stellen. Nur da ist eben wieder das Angebot der Masse der Gesellschaft gefragt, und wenn die eben die Hand ausschlagen und immer wieder sagen, nein, nein, das wollen wir nicht, ja, dann kann ich auch nichts weiter tun, als nur meine eigenen Beiträge zu posten, meine eigenen Beiträge zu machen. Ja, und dann kann ich nur meine Leistung für mich nutzen, ja, dann ist es auch okay. Nur es ist eigentlich nicht Sinn der Sache. Also Sinn der Sache des Einbringens, was ich habe, ist mal eben für das Soziale, für das Miteinander, für eine globale Gesellschaft, die im Sozialen leben kann, wenn sie bereit dazu wäre. Ich kann nur eben sagen, es ist schade, dass immer alles außer Hand geschlagen wird, was man anbietet, was man aus eigener Kraft und Leistung aufbaut und Menschen nicht dran teilhaben wollen, dass sie nur halt das nutzen, was in der Masse verbreitet ist, also wie offener Kanal oder sowas, wo aber nicht der Raum ist für eingeschränkte Menschen, dass sie in einem geschützten Raum arbeiten, sondern alles mit Perfektion und Druck wieder zu tun hat. Das würde ich unter anderem nicht anfordern. Kein Druck, keine blinde Perfektion, sondern eben, dass man sich frei, wie man möchte, einbringen kann. Mit Beiträgen, mit Posts, mit Kommentaren oder eben auch mit Sendungen, die man organisieren könnte. Wenn die Leute dazu offen wären, bereit wären und nicht immer gleich die Hand aus dem Wind schlagen würden, also die angebotene Hand wegschlagen würden. Ja, das sage ich hier bei Loud FM nochmal hier mit als Werbetrack für mein Untergrund-Freestyle-Portal, das ich hier habe, den Sender. Ich kenne mich aus mit der Technik, ich kenne mich aus mit dem Software-Bereich und auch der Hardware-Bereich mit der Technik. Ich könnte also durchaus weiterhelfen, dass man vorankommt. Es liegt mit an euch. Ja? Es liegt einfach nur mit an euch.
0: Ja, yeah, es ist eure Gewalt in dieser Gestalt. 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

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Einfach mit Freestyle rein aus dem Kopf auf den Beat. Und dann kommt das nächste Track, das nächste Lied. Ja, ihr habt es immer noch nicht begriffen. 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Ihr habt immer noch nicht verstanden, worum es geht, denn ist dieser Einsatz echt für euch zu sehen. Einfach ein Track, der sich um das Ganze dreht, das Soziale, das ihr nicht versteht, das Menschliche in eurem Herzen. Ihr brennt irgendwo ab die Kerzen, immer von oben nach unten herab und tretet dabei andere und das nicht zu knapp, das Feuer wird euch entflammt. 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Denn ihr wollt euch immer wieder im Blinden vereinen, als blinde Masse gegen Masse stehen oder gegen einzelne Personen in die Wege. 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

dass es nicht um Interpretation geht, sondern dass das Leben oben steht, als wertvolles Geschenk, in dem dich alles liegt. Ja, es ist zu spät, dann wirst du nicht mehr kapieren, woran es liegt. Ja, hast du begriffen, auf euch Rechte und Asoziales geschissen. 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Ja, das kann ich mit meinem Gewissen vereinen, denn ich brauche nicht kommen mit irgendwelchen Steinen und demonstrieren gegen euch Patrioten,

0: steigen, darüber einen Text schreiben, ja, wie auch aus den Ideen raus. Dann tun immer mehr Menschen auch verstehen, es tut nicht alles um Perfektion drehen, und ist dieser Trend auch eben nicht perfekt. Doch du musst verstehen, dass es bei dir leckt in deinem Gehirn, wo nichts mehr ist, um was zu kapieren. Ja, du musst verstehen, du kannst selber entscheiden, welchen Weg du musst gehen. Den Weg der blinden Perfektion und der Gewalt, oder musst du dich sozial gestalten. Du hast die Chance zu entscheiden, du kannst weichen, selber leiden. Ja, du musst wissen, wo du bist. Und mit welcher Seite du in diesem stehst. Ich hab meine Seite schon in jungen Jahren verstanden. Und das Soziale ist mir nie gekommen abhanden. Auch immer treu bin ich in diesem Gebiet. 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Ich habe nie eine Frau betrogen. Und das ist auch nicht gelogen. 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Yeah. Hier ist euer Lord Titan und damit ist dieser Track auch abgefahren. Sven Duncan lässt euch grüßen. Peace.
1: Jojo, kommt herein in mein Sein, zu diesen Reihen, ich lade euch ein. 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Ihr habt es immer noch nicht begriffen. 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Und das sag ich hier in diesem Verlauf. Macht doch mal die Augen auf. Benutzt euren Verstand und hört auch zu. Denn ein Wir besteht immer noch aus Ich und Du. 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

0: 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Das müsst ihr raffen, für nächste Generationen, für eure Kinder. Sonst wird es hier kälter als der kälteste Winter, wenn Kinder und Ältere hier erfrieren und nur noch die Mittelschicht tut funktionieren. Funktionieren für materielle Perfektion, für blindes Streben, nach Geld sich hinzugeben und nicht mehr zu verstehen, wovon Menschen eigentlich menschlich reden. 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Davon geht dieser Track und den schicke ich euch jetzt weg, damit ihr ihn hören könnt, weit draußen hier in der Welt. Es geht nicht nur um Macht und Geld, sondern das Soziale steht im Mittelpunkt. Und euer blindes Streben ist nicht gesund. Und hiermit geht dieser Track zu Ende. Und ich hoffe auf eine positive Wende. Euer Lord Titan.
1: 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Ihr seid es, die in mein Leben eintretet. Und ich bin es, von denen es Reaktionen regnet. Hier, ja. Ihr tretet gegen mein Leben, gegen meine Person, das machtet ihr immer schon. Ihr tretet gerne von oben herab, und ihr seid asozial, das nicht zu knapp. Ihr seid eben schlampig in dem, was ihr tut, also nenne ich euch auch Schlampe, und damit ist gut, ja. Und wenn ihr meint, ihr müsst euch auch noch rechts bewegen, dann seid ihr rechte Scheiße und seid es immer schon gewesen. 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

0: 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Ja, euer Lord Titan. Und damit ist dieser Track auch wieder hier abgefahren. Peace. 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Darum geht dieser Freestyle eben. 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Yeah, euer Leute dann. Dieser Track ist damit abgefahren. Yeah. Alle noch eine wunderschöne Zeit. Genießt es. Macht euch frei von negativen Gedanken und Scheiß. Yeah. Peace.
1: Yo, yo, hier ist nochmal euer Lucky Time, und jetzt Sven Banke, gerade herzlich ein, dabei zu sein, hier beim Untergrund-Freestyle. Ja, ich versuche seit 2008 Kreatives und Soziales hochzuhalten, mich einzubringen, gerade auch für eingeschränkte und schwerbehinderte Menschen. Damit diese auch medial die Möglichkeit haben, sich einzubringen, sich zu äußern, Beiträge zu posten, zu senden. Dafür biete ich zum Beispiel eben gerade auch diesen Sender und das Radio an. Es gibt eben viele Menschen, die sind eingeschränkt, so wie ich, die nehmen nicht mehr die blinden Leistungsebenen der Gesellschaft befolgen können. Naja, dennoch haben wir Leistung zu erbringen, dennoch sind wir Menschen. Das ist auch alles rechtlich, gesetzlich so anerkannt. Hier bei Laut FM, das muss ich auch nochmal sagen, Laut FM, ja, bieten wir, also ich zumindest jetzt hier mit der Plattform, mit dem Sender, eine Möglichkeit, dass ihr Kontakt zu mir aufnehmen könnt, weil ich versuche auch immer Kontakt aufzunehmen zu Einrichtungen oder eben auch Städten, Cafés und etc., wo man allerdings immer die Hand ausgeschlagen kriegt. Also man bietet seine Hand an und sagt, ey, man kann das und das machen. Man kann Beiträge posten, man kann Gedichte, Reime, sonst was oder eben irgendwelche Sendungen auf die Beine stellen. Man könnte auch Live-Beiträge auf die Beine stellen. Nur da ist eben wieder das Angebot der Masse der Gesellschaft gefragt. Und wenn die eben die Hand ausschlagen und immer wieder sagen, nein, das wollen wir nicht, ja, dann kann ich auch nichts weiter tun, als nur meine eigenen Beiträge zu posten, meine eigenen Beiträge zu machen. Ja, und dann kann ich nur meine Leistung für mich nutzen. Ja, dann ist es auch okay. Nur es ist eigentlich nicht Sinn der Sache. Also Sinn der Sache, des Einbringens, was ich habe, ist mal eben für das Soziale, für das Miteinander, für eine globale Gesellschaft, die im Sozialen leben kann, wenn sie bereit dazu wäre. Ich kann nur eben sagen, es ist schade, dass immer alles außer Hand geschlagen wird, was man anbietet, was man aus eigener Kraft und Leistung aufbaut und Menschen nicht daran teilhaben wollen, dass sie nur halt das nutzen, was in der Masse verbreitet ist, also wie offener Kanal oder sowas, wo aber nicht der Raum ist für eingeschränkte Menschen, dass sie in einem geschützten Raum arbeiten, sondern alles mit Perfektion und Druck wieder zu tun hat. Das würde ich unter anderem nicht anfordern. Kein Druck, keine blinde Perfektion, sondern eben, dass man sich frei, wie man möchte, einbringen kann. Mit Beiträgen, mit Posts, mit Kommentaren oder eben auch mit Sendungen, die man organisieren könnte. Wenn die Leute dazu offen wären, bereit wären und nicht immer gleich die Hand aus dem Wind schlagen würden, also die angebotene Hand wegschlagen würden. Ja, das sage ich hier bei Loud FM nochmal hier mit als Werbetrack für mein Untergrund-Freestyle-Portal, das ich hier habe, den Sender. Ich kenne mich aus mit der Technik, ich kenne mich aus mit dem Software-Bereich und auch der Hardware-Bereich mit der Technik. Ich könnte also durchaus weiterhelfen, dass man vorankommt. Es liegt mit an euch. Ja? Es liegt einfach nur.

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Yeah. Das war euer Lord Titan. Damit ist dieser Track auch abgefahren. 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

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Dieser Freestyle ist jetzt abgefahren.

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0: Lieben. Hier ist der Lord Titan. Ich wünsche euch ein langes, friedliches Leben.
1: Jojojo, hier ist noch neuer Lord Titan alias von Duncan und das wird sich jetzt einiges entwickeln. Ich bin ja jetzt schon länger dabei mit einem Aufbau meiner Projekte und eben zu veröffentlichen auch klarer Meinung und Sachlichkeit. Würde gerne mehr Beiträge eben auch posten mit von anderen eingeschränkten Menschen, weil ich eben finde, man kann klar seine Meinung sagen, auch im Media, eben auch als schwerbehinderter oder eingeschränkter Mensch. Muss natürlich alles seine Grenzen haben und seine Klarheit, Sachlichkeit auch eben. Aber ich würde mich freuen über Beiträge, die ich mit in mein Radio hier bei Loud FM unter Grund Freestyle mit aufnehmen könnte, von Behinderten, von eingeschränkten Menschen. Mögen es Gedichte sein, irgendwelche Dialoge, Erzählungen oder Geschichten aus ihrem Leben. Ich will es gerne ausbauen. Ja. Ich will gerne ein bisschen mein Radio auch ausbauen, meinen Sender auch ausbauen, so wie es ursprünglich auch gedacht war, zum Einsatz für und um Schwerbehinderte. Und eben ein Beitrag eben auch, dass Schwerbehinderte was beitragen können, ja, also sich mit einbringen können, sich äußern können, auch Kritik äußern können an gewissen Sachen, die sie nicht richtig sehen. Und ja, ich werde ein bisschen weggehen vom ganzen Reagieren auf diese Hasswellen, die agiert werden gegen meine Person, auch gegen meine Beiträge, gegen mein Einbringen. Ich finde eben, die Leistung, die ich gebe als schwerbehinderter Mensch, ist schon was wert. Und lade eben andere ein, auch Beiträge mitzugeben. Die können in verschiedene Richtungen ausgelegt werden. Ich werde sie natürlich überprüfen. Ich werde keine rechtsextreme oder radikalen Posts senden, die gegen Gesetze oder eben gegen soziale Richtlinien verstoßen. Auch nichts Kriminelles oder sowas. Mir geht es darum eben, wie gesagt, es können Gedichte, es können Reime sein, es können irgendwelche Erzählungen sein, dass jemand über seinen Glauben sprechen will oder was weiß ich. Eben von Eingeschränkte für Eingeschränkte soll diese Untergrundbewegung ja auch sein. Natürlich dürfen auch Normalos, ja, also nicht eingeschränkte Menschen, mein Radio verfolgen und auch Beiträge gerne senden. Sollte aber eben alles im Rahmen sein, weg von dieser blinden Perfektion, die eben so viele Menschen kaputt macht. Ja, das ist mein Beitrag hier, das poste ich jetzt nochmal hier eben auf YouTube und auch eben werde das wahrscheinlich mit über meinen Stream fallen. Ich bin hier bei Loud FM und gebe unter anderem Tracks, eigene Produktion, möchte aber auch weitaus mehr geben, möchte eben auch Dialoge und sprachliche Nachrichten vielleicht mit hochnehmen, mit aufnehmen in mein Programm, die andere anregen oder unterhalten. Und da ist eben wieder die Gesellschaft gefragt, eben die Leute, die draußen sind, die das mitkriegen, das hören, das verfolgen, dass ich eben durchaus Beiträge annehme, diese überprüfen werde und dann eben entscheide, ob sie mitgesendet werden oder eben rausfallen. Ich werde allerdings nicht oberflächlich daran gehen oder bin perfektionistisch, sondern eben wirklich nur fallen Sachen raus, die wirklich über den Rand schlagen, also in das Extreme rein oder in das Radikale oder Kriminelle rein. Die werden nicht als Beiträge meinen Sender oder auf meinen YouTube-Channel gepostet. Zudem will ich auch wieder irgendwann Live-Beiträge machen, aber dazu muss erstmal wieder vernünftiges Internet bei mir stehen. So. Damit verabschiede ich mich, euer Lord Titan alias Sven Daten und ich versuche nur kreativ und sozial mich einzubringen seit 2008. Es kommt natürlich mit auch auf andere an, ob sie mit Beiträge und mit Einbringen geben für dieses Radio und für diesen Sender auch bei YouTube gegeben oder nicht. So entwickelt es sich auch, wenn ich immer nur irgendwelche Hassparolen und Diskriminierung kriege und Hetzparolen gegen meine Person und Behinderung, dann wird es eben auch immer nur Reaktionen geben. Das will ich eigentlich nicht, dafür war das auch nicht gedacht und aufgebaut, sondern die Idee war eigentlich positiv gerichtet für ein soziales, kreatives Miteinander rund um Aufbau für Radiosender oder eben auch Livestreams, eben gerade um Behinderten eine Plattform zu bieten, einen Bereich zu bieten, in dem sie sich äußern können, in dem sie was mitgeben können, an eben vielleicht sogar sozialen und positiven Feedbacks aus ihrem Leben oder eben auch gerne Kritik, solange sie eben angebracht ist, ja, und auch Hand und Fuß hat. So, bis bald, euer Lord Titan alias Sven.

Ja, Leute, ich grüße euch einfach mal. Ich wünsche euch einen schönen Tag, einen schönen Abend, was wir auch haben. Und ich habe hier eine total verstimmte Gitarre.

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0: Sachen, von denen ich nur rede. Das Leben ist ein Geschenk hier auf Erden. Du musst es nur in dir selbst reinkehren und dir klar machen. Es gibt genug Probleme, genug Sachen, wo du drauf lachen. Alles gehört zusammen, alles hat zwei Seiten. Darüber lassen sich sogar Philosophen streiten. Ja, wenn du nur begreifen kannst, dass das Leben ist ein Tanz. Ein Tanz mit zwei Seiten. Mit zwei Seiten, alles hat zwei Seiten. Ja. Leben entwickelt sich eine gerade Bahn und will sich erstreben nach Vermehrung und Schutz. Das ist ihr Plan. Doch eben bilden sich auch zwei parallele Seiten, die miteinander stehen. Du wirst es immer wieder sehen, in der Natur und auch im Leben. Und alles sich an die Randgruppen, Randseiten bewegen. Ob nun Menschen gegeneinander stehen oder eben auch anderes in diesem Leben. Ja, ob Kräfte aufeinander wirken. Du wirst es sehen. Nicht ist einfach Liebe. Nicht immer kannst du es dir aussuchen oder darauf zielen, in welcher Weite du kannst dich bewegen. Am besten ist es natürlich, den Mittelpunkt zu finden. Du kannst aber auch im Sandstein voller Barren oder im grauen Grau, im Dunkeln stehen. Das bestimmst du nicht nur allein, sondern auch das Schicksal, das Leben. Auch andere Lebewesen, die nach dir treten, bestimmen, wie es wird, die agieren. Und damit habe ich dann auch ein Problem, wenn Asoziale und Rechte vor mir stehen, mit ihren Parolen, die innerlich verhohlen. Alle ihre Texte sind nur gestohlen, die leben in der Geschichte, der Vergangenheit. 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Was es nun mal ist. Das ist hier das, was mein Track euch hinterlässt. Ein bisschen das Leben auch zu ehren und zu achten. Voller Vielfalt ist dieses Leben und es multipliziert sich mit allem und nicht. So ist es Leben. Das Leben ist Entstehen und Vergehen und es wird sich immer weiter drehen. Nicht wir alleine stehen hier in unserem Leben. Auch woanders wird es liegen, auf fremden Planeten. Wir kennen nicht mal wirklich einen Bruchteil der unendlichen Weiten und meinen, wir müssen uns über unsere eigene Existenz streiten. Sollten irgendwelche Außerirdischen uns dabei sehen, ist ihnen das sicherlich sehr unbequem. Und sie kehren dann um und sagen einfach für sich auf Wiedersehen. Denn so ein Scheiß, den brauchen sie nicht mehr sehen. Yeah. Die Außerirdischen drehen ab ihre ganze Konvoi-Klasse, weil sie haben ein Problem mit unserer arroganten Rasse. Yeah. Kein Kontakt. Kein Erstkontakt, weil der Mensch sich selbst nur kaputt und zerbrechlich macht. Yeah. Nein, aber das Leben ist ein Geschenk. Versuch es dir klar zu machen. Es gibt viele Momente, in denen man traurig ist, weinen tut oder in denen man auch vom Herzen lacht. Es ist einfach wunderschön. Auch ein Gefühl des Schmerzes ist es nicht. Es ist Lernen, sich weiterentwickeln. Sein Leben schützen, sein Leben verbreiten. Und das auch in Gemeinsamkeit zusammenzustreiten. Mit einem Weg nach vorne und nicht gegeneinander blind nach oben streben. Um sich blind gegenseitig selbst zu treten. Ja, der Mensch tritt sich selber in diesen Weg. Denn er ist ein komisches Leben. Er hat Verstand, um weiter hinaufzusehen. Doch stattdessen tut er immer von oben nach unten treten. Sein eigenes Gehen, sein eigenes Leben. wenn ihr versteht, was ich hier meine, dann verfolgt weiter meine Reihen. Es gibt nicht viel in diesem Leben, aber ich habe es immer schon als Geschenk. 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Eine Illusion, die ihr zum Leben euch ordnet, in eurem Verstand. Dabei hat es euch doch schon längst ausgebracht. Yeah. Ihr macht euch zu Marionetten des Systems, indem ihr tut, blind nach dem Machtstreben, blind euch dem Geld zu unterwerfen, anstatt irgendwelche Leute, die scheiße sind, zu werden. Die rechten und asozialen Pisser, die dämlichen Hater und Besserwisser. Brauchen wir nicht in unserer sozialen Demokratie und auch im sozialen Netz brauchen wir sie nie. Euer Lord Titan, habt Spaß und Fun und abgefahren.
1: Jojo, was wollt ihr euren Kindern geben? Was wollt ihr ihnen erzählen? Auf welche Fragen wollt ihr Antworten geben? Jo, mal ganz klar gesprochen, hier wird doch nur noch in den Arsch gekrochen und irgendwo aus dem Knast wird reagiert, obwohl das eigentlich keiner mehr kapiert, dass im Knast die Leute so viel Macht noch haben, dass sie verbergen können ihre Taten. Das ist die Wahrheit und die gebe ich hier diesen Flow. 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Als würdet ihr nicht verstehen, worum würden sich diese Texte drehen. Sondern sie tun euch das Geben, was in euch tut leben. Ja, ihr versteckt eure Gefühle, eure wahre Identität. 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Ihr meint, ihr müsst blind lächelnd durch Leben gehen, während eure eigenen Kinder vor dem Chaos am Ende stehen. Yeah. 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Das heißt auch zu seinen Gefühlen zu stehen und sie nicht mit Hass übergehen, nur weil man eigentlich lieben will in diesem Leben. 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Ja, es wird weiter Hass gegeben für die Menschen, die es immer noch nicht verstehen. 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Ja, ihr meint, Kinder dürften diese Tracks nicht hören, weil ich würde angeblich ihren Geist zerstören. Darf ich da mal drüber lachen? Was bringt ihr den Kindern denn für Sachen? 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Ja, und das sollten wir mehr verstehen. Deshalb bin ich hier auch am Klartext reden und hoffe, es werden nicht alle sich entscheiden dagegen, sich der Liebe auch hinzugeben. 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Ja, das ist mein Streben und ich stehe dagegen, Gewalt zu geben, Gewalt zu lieben. Oder auch bin ich dagegen, Kriege zu erstreben, dem anderen Menschen wieder das Leben nehmen. 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
2: Ja.
1: Es geht um Gefühle, um Liebe, um Toleranz und eben um Soziales, um den Verstand. Hier kommt jetzt der vierte Flow zu diesem Beat. Und ich hoffe, euch gefällt dieses Lied. Nur einen Punkt vom Untergrund. Stehen so viele und das ist nicht gesund. 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Nein, das muss ich wirklich nicht haben, bitte. 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Ja, anders kann ich es nicht sagen. 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Wollen das Virtuelle als ihre Plattform sehen. Doch auch dieses tut nicht alleine euch zugestehen. Genauso ich wie auch jeder andere hat das Recht, sich da rein zu begeben und eben sich im Sozialen zu bewegen. Und das ist eben das soziale Leben. Wie in unserer sozialen Demokratie, wie auch in sozialen Plattformen gab es so viel Schwachsinn noch nie. Ich kann hier auch nur in diesem Beat raustragen, dass wir es endlich mal sozialer haben, dass die Menschen auch Liebe geben, anstatt sich in den Hass zu verdrehen, sich zu verstecken und die Wahrheit nicht zu spüren. Dabei tun sie alles in das Negative führen. Yeah. Ich frage mich nur, wo das noch enden soll. Findet ihr das Leben denn so wirklich toll, so wie ihr es schafft mit euren Händen, wo ihr alles tut gegeneinander lenken? Muss das denn wirklich sein? Fällt euch nichts Besseres ein? Fällt euch nicht ein, auf was sachlich zu geben, etwas, zu dem man auch stolz kann stehen? Ja, man kann stolz sein in diesem Leben, aber nicht mit der Scheiße, die ihr tut geben. 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Da kann ich drauf spucken, auf den ganzen Rotz. Und es ist diese dämliche Masse, die weiterglotzt. glotzt und dann weitergehen, als wenn sie nichts versteht, worum sich diese Scheiße dreht. Ja. Ihr habt es in eurer Hand, in euer Leben, auch mehr Liebe zu geben, auch mehr zu verstehen und davon etwas zu teilen, etwas zu geben. Und darüber tue ich hier in meinen Tracks auch reden. Und ja, ich werde mich auch gegen euch erheben. Wenn ihr tut Rechtes und Asoziales mir geben, werde ich mit allen möglichen Möglichkeiten gegen euch stehen. Das wollt ihr vielleicht nicht sehen, aber ich werde mich weiter sozial begeben und mich in diesem Leben als Mensch bewegen und auch menschlich mit anderen umgehen. 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Ja, sondern ich kann klar auch gegen euch stehen, denn ich weiß und bin mir bewusst, wovon ich tue reden. Ja, ich tue gegen Asoziales und Rechte stehen, weil es stellt sich gegen das soziale Leben, gegen die Menschlichkeit und unsere Rechte. 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Doch eure Knechte sind wir nicht. Und ihr seid hier im Kopf nicht ganz dicht. Und ihr provoziert immer den Massenkampf. 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Ihr habt auch nichts am sozialen Bewusstsein von euch zu geben. Deshalb muss man mit euch mal Klartext reden. Die soziale Bildung hat bei euch nicht gegriffen. Scheinbar haben Eltern und Lehrer bei euch verschissen. 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Euer Lord Titan.
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1: Yeah, hier kommt wieder der nächste Flow. Es geht ab mit dem geilen Schuh. Yeah. Meine Freiheit ist das sowieso. Und die lasse ich mir auch nicht nehmen.

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Ich werde euch belohnen, mit dem, was ihr gebt, in mir zu drohen. Ja, in meinem Leben kommt ihr reingekrächzt. Und wollt auch noch, dass ich euch gebe Recht? Nein, ich werde euch die Tür verweisen und euch den Mittelfinger zeigen. 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Ihr wollt hier in mein Leben reinplatzen und meint, ich müsste für euch den Boden abkratzen. Ja, ihr seid sowas von lächerlich. Ich glaube, ihr habt's noch nicht gerafft. Ihr seid nicht ganz dicht. 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

0: und von oben wieder nach unten treten. 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Ihr tut nur irgendwas für irgendwelche Likes, für irgendwelche Noten. Ja. Schon in der Schule verbildet ihr euch selber und bringt euch bei, in Gruppen gegen Einzelne zu kämpfen. Jeder ist mit dabei, yeah. Riesengroße Vereine, die gegeneinander stehen. Ihr habt's noch nicht begriffen in diesem Leben. 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Und dabei hat die Welt viel mehr zu bieten als euer blindes Scheißstreben und Leben. Yeah. 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Es kann auch alles anders gehen.
1: Yo, hier ist euer Lord Titan alias Yandan auf der Untergrund Freestyle Sendeparty hier. 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Ja, und weiter geht's hier auf meinem Underground Freestyle Sender von Clan der Titan. Ich wünsche euch viel Spaß und ich weiß, meine Tracks sind politisch und gesellschaftskritisch, aber ich hoffe eben, dass es den einen oder anderen auch zusagt oder gefällt. Und wem es nicht gefällt, kann ich auch nichts für, denn jeder Raum hat seine Tür. Peace.
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Schaut euch an, diese ganze Show mit den ganzen Freaks und so. Yeah. Nur noch nach Perfektionen streben und das nennen diese dann auch noch Leben. Sich blind arschkriechen, um zu funktionieren, um irgendwo noch 2,50 am Tag zu kassieren. Yeah. Abgeficktes System. Mit einer Gesellschaft, die nichts mehr tut, verstehen. Ihre Bildung tut am Boden liegen. Und das wollen sie nicht in ihr Hirn reinkriegen. 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Die Ehren werden immer armer. Und die Reichen bereichern sich dran. Eine intolerante Verteilung des Geldes gegen jeden Verstand. Yeah. So sieht es aus. Und die ganzen Rechten sagen immer, ist halt so, war schon immer so. Kann's nicht, wir machen auch mit kein Flow. Du wirst diese Menschen nie erreichen, die irgendwo sich immer angleichen. Yeah. Und doch, ich glaube, ich erreiche einige Menschen. Und sie werden daran denken, dass ich ihr die Worte habe gegeben, die sie nicht aussprechen in ihrem Leben. Yeah. 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

von dem ganzen Scheiß muss da sehen, der tut auf der eigenen Straße schon geschehen. 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Ja, so sieht's aus, verdammt nochmal. 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Ja. 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

0: 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Ja. 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Und das ist, was ihr nicht versteht, während ihr noch die Tatsachen verdreht. Ja, ihr greift an. Oder kommt weg. Verschließt die Augen, Mund und Ohren, als seid ihr nur zum Arsch kriechen geboren. Ja. So sieht's aus, Digga, und wenn ihr mal mir nicht die Ohren wollt, ich werde euch einfach in den Boden stampfen. Weil ihr seid die Verdammten in diesen Landen. Yeah. Ihr habt's noch nicht verstanden. 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Nicht um euer Geschlecht, nicht um eine Religion. Sondern um euer Verhalten, das ihr bringt im Leben. Doch ihr könnt ja nicht mal zu euch selber stehen. Ihr könnt nicht mal stehen zu euren Taten, zu euren Reden. Ihr könnt nicht stehen zu euren Leben. Während eure eigenen Kinder verrecken, untergehen oder nicht mehr fähig sind, klar zu leben, erkranken an euren scheißblinden Perfektionen, die ihr gibt, um sie zu schonen. Dabei macht ihr sie kaputt im Leben und tut die Wahrheit noch verdrehen. 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Darüber geht dieser Beat, ja, mit meinen Gedanken aufgezeichnet und draufgesetzt, dass ihr es seid, die das Soziale verletzt. Jojo, was wollt ihr euren Kindern geben? Was wollt ihr ihnen erzählen? Auf welche Fragen wollt ihr Antworten geben? Jo, mal ganz klar gesprochen, hier wird doch nur noch in den Arsch gekrochen und irgendwo aus dem Knast wird reagiert, obwohl das eigentlich keiner mehr kapiert, dass im Knast die Leute so viel Macht noch haben, dass sie verbergen können ihre Taten. Yeah. Das ist die Wahrheit und die gebe ich hier in diesem Flow. 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Sondern sie tun euch das geben, was in euch tut leben. Ja, ihr versteckt eure Gefühle, eure wahre Identität. Für euch weiterzukommen, ist es eh zu spät. Ihr meint, ihr müsst blind lächelnd durch Leben gehen, während eure eigenen Kinder vor dem Chaos am Ende stehen. Ja. Wann könnt ihr endlich mal verstehen, wir müssen offener und ehrlicher miteinander umgehen und auch mal Klartext reden. Das heißt auch zu seinen Gefühlen zu stehen und sie nicht mit Hass übergehen, nur weil man eigentlich lieben will in diesem Leben. 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Darf ich da mal drüber lachen? 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Yeah. 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Ja, die Kinder brauchen es in dieser Welt. 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Doch das wollt ihr irgendwie nicht verstehen. 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Ja, und das sollte man mehr verstehen, deshalb bin ich hier auch am Klartext reden und hoffe, es werden nicht alle sich entscheiden dagegen, sich der Liebe auch hinzugeben. Wir sollten wieder ehrlich zu uns stehen und auch sehen, dass Kinder es verstehen, dass sie nicht immer nur Aggressives von sich geben und in asozialen Sprachen reden, sondern dass wir Liebe geben, Soziales verstehen, Soziales fördern in diesem Leben, um unseren Kindern und nächsten Generationen eine bessere Welt zu geben. 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Jo, jo. Jo. Gibt immer wieder jemanden, der mich hier disst, weil er nicht kapiert, was mein Recht und meine Meinungsfreiheit ist. Jo. Ihr dreht das denn auch noch hin zu euren Gleichen, als würde ich gegen euch fighten, als würde ich in eure Plattform streiten und mich über euch beweisen. Ihr stellt mich dann quasi als Übermenschen dar, nur weil ich rede sachlich und klar, nur weil ich Fakten bringe, gegen die ihr tut, euch dann auch lehnen, anstatt irgendwo in euren Herz euch zu bequemen, dass es im Verstand tut auch verstehen, dass ich hier nur Klartext zu geben im Leben und sachlich zu stehen mit Tatsachen, die sind gegeben. Ja, das begreift ihr nicht. 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
1: Yo, yo, hier ist nochmal euer Lucky Time, und jetzt Sven Banke, und gerade und herzlich rein dabei zu sein, hier beim Untergrund Freestyle. Ja, ich versuche seit 2008 kreatives und soziales hochzuhalten, mich einzubringen, gerade auch für eingeschränkte und schwerbehinderte Menschen. Damit diese auch medial die Möglichkeit haben, sich einzubringen, sich zu äußern, Beiträge zu posten, zu senden. Dafür biete ich zum Beispiel eben gerade auch diesen Sender und das Radio an. Es gibt eben viele Menschen, die sind eingeschränkt, so wie ich, die nehmen nicht mehr die blinden Leistungsebenen der Gesellschaft befolgen können. Naja, dennoch haben wir Leistung zu erbringen, dennoch sind wir Menschen. Das ist auch alles rechtlich, gesetzlich so anerkannt. Hier bei Laut FM, das muss ich auch nochmal sagen, Laut FM, ja, bieten wir, also ich zumindest jetzt hier mit der Plattform, mit dem Sender, eine Möglichkeit, dass ihr Kontakt zu mir aufnehmen könnt, weil ich versuche auch immer Kontakt aufzunehmen zu Einrichtungen oder eben auch Städten, Cafés und etc., wo man allerdings immer die Hand ausgeschlagen kriegt. Also man bietet seine Hand an und sagt, ey, man kann das und das machen. Man kann Beiträge posten, man kann Gedichte, Reime, sonst was oder eben irgendwelche Sendungen auf die Beine stellen. Man könnte auch Live-Beiträge auf die Beine stellen. Nur da ist eben wieder das Angebot der Masse der Gesellschaft gefragt. Und wenn die eben die Hand ausschlagen und immer wieder sagen, nein, nein, das wollen wir nicht, ja, dann kann ich auch nichts weiter tun, als nur meine eigenen Beiträge zu posten, meine eigenen Beiträge zu machen. Ja, und dann kann ich nur meine Leistung für mich nutzen. Ja, dann ist es auch okay. Nur es ist eigentlich nicht Sinn der Sache. Also Sinn der Sache, des Einbringens, was ich habe, ist mal eben für das Soziale, für das Miteinander, für eine globale Gesellschaft, die im Sozialen leben kann, wenn sie bereit dazu wäre. Ja, ich kann nur eben sagen, es ist schade, dass immer alles außer Hand geschlagen wird, was man anbietet, was man aus eigener Kraft und Leistung aufbaut und Menschen nicht daran teilhaben wollen, dass sie nur halt das nutzen, was in der Masse verbreitet ist, also wie offener Kanal oder sowas, wo aber nicht der Raum ist für eingeschränkte Menschen, dass sie in einem geschützten Raum arbeiten, sondern alles mit Perfektion und Druck wieder zu tun hat. Das würde ich unter anderem nicht anfordern. Kein Druck, keine blinde Perfektion, sondern eben, dass man sich frei, wie man möchte, einbringen kann mit Beiträgen, mit Posts, mit Kommentaren oder eben auch mit Sendungen, die man organisieren könnte. Wenn die Leute dazu offen wären, bereit wären und nicht immer gleich die Hand aus dem Wind schlagen würden, also die angebotene Hand wegschlagen würden. Ja, das sage ich hier bei Loud FM nochmal hier mit als Werbetrack für mein Untergrund Freestyle Portal, das ich hier habe, den Sender. Ich kenne mich aus mit der Technik, ich kenne mich aus mit dem Softwarebereich und auch der Hardwarebereich mit der Technik. Ich könnte also durchaus weiterhelfen, dass man vorankommt. Es liegt mit an euch. Ja? Es liegt einfach nur mit euch.

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So schnell entsteht ein neuer Track, hier ist der Lord mit dem 9. 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Und für die es heute hören, alle noch ein schönes Wochenende. 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

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So lasse ich nun den Track hier ausklingen und wünsche euch Frauen alles Gute und frohes Gelingen. 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

Jo, und hier nochmal ein kleiner Floh für die ganzen sozialen Menschen und so. 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
2: Yo, yo, hier ist nochmal euer Lucky Time, alias Sven Danke. Gerade euch herzlich daran, dabei zu sein, hier beim Untergrund Freestyle. Ja, ich versuche seit 2008 kreatives und soziales hochzuhalten, mich einzubringen, gerade auch für eingeschränkte, schwerbehinderte Menschen. Damit diese auch medial die Möglichkeit haben, sich einzubringen, sich zu äußern, Beiträge zu posten, zu senden. Dafür biete ich zum Beispiel eben gerade auch diesen Sender und das Radio an. Es gibt eben viele Menschen, die sind eingeschränkt, so wie ich, die nehmen nicht mehr die blinden Leistungsebenen der Gesellschaft befolgen können. Naja, dennoch haben wir Leistung zu erbringen, dennoch sind wir Menschen. Das ist auch alles rechtlich, gesetzlich so anerkannt. Hier bei Laut FM, das muss ich auch nochmal sagen, Laut FM, ja, bieten wir, also ich zumindest jetzt hier mit der Plattform, mit dem Sender, eine Möglichkeit, dass ihr Kontakt zu mir aufnehmen könnt, weil ich versuche auch immer Kontakt aufzunehmen zu Einrichtungen oder eben auch Städten, Cafés und etc., wo man allerdings immer die Hand ausgeschlagen kriegt. Also man bietet seine Hand an und sagt, ey, man kann das und das machen. Man kann Beiträge posten, man kann Gedichte, Reime, sonst was oder eben irgendwelche Sendungen auf die Beine stellen. Man könnte auch Live-Beiträge auf die Beine stellen. Nur da ist eben wieder das Angebot der Masse der Gesellschaft gefragt. Und wenn die eben die Hand ausschlagen und immer wieder sagen, nein, nein, das wollen wir nicht, ja, dann kann ich auch nichts weiter tun, als nur meine eigenen Beiträge zu posten, meine eigenen Beiträge zu machen. Ja, und dann kann ich nur meine Leistung für mich nutzen. Ja, dann ist es auch okay. Nur es ist eigentlich nicht Sinn der Sache. Also Sinn der Sache, des Einbringens, was ich habe, ist mal eben für das Soziale, für das Miteinander, für eine globale Gesellschaft, die im Sozialen leben kann, wenn sie bereit dazu wäre. Ich kann nur eben sagen, es ist schade, dass immer alles außer Hand geschlagen wird, was man anbietet, was man aus eigener Kraft und Leistung aufbaut und Menschen nicht daran teilhaben wollen, dass sie nur halt das nutzen, was in der Masse verbreitet ist, also wie offener Kanal oder sowas, wo aber nicht der Raum ist für eingeschränkte Menschen, dass sie in einem geschützten Raum arbeiten, sondern alles mit Perfektion und Druck wieder zu tun. Das würde ich unter anderem nicht anfordern. Kein Druck, keine blinde Perfektion, sondern eben, dass man sich frei, wie man möchte, einbringen kann. Mit Beiträgen, mit Posts, mit Kommentaren oder eben auch mit Sendungen, die man organisieren könnte. Wenn die Leute dazu offen wären, bereit wären und nicht immer gleich die Hand aus dem Wind schlagen würden, also die angebotene Hand wegschlagen würden. Ja, das sage ich hier bei Laut FM nochmal hier mit als Werbetrack für mein Untergrund-Freestyle-Portal, das ich hier habe, den Sender. Ich kenne mich aus mit der Technik, ich kenne mich aus mit dem Software-Bereich und auch der Hardware-Bereich mit der Technik. Ich könnte also durchaus weiterhelfen, dass man vorankommt. Es liegt mit an euch, ja? Es liegt einfach nur.

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Dieses kleine blinde Problem soll euch gegeben und ihr könnt auch weiter Scheiße von euch nehmen. 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In diesem Dschungel Deutschland ist kein Platz für euch, also verpisst euch mit eurem rechten Zeug. Der Tiger hat nur eins zu geben, das Rechte soll verpissen sich aus diesem Leben. 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Das Rechte hat nichts mit einer Nation, einer Hautfarbe oder Herkunft zu tun. So ist es eben. Sondern das Rechte ist eine asoziale Verhaltensart, aber das wird in euren Verstand ja eingeschränkt. Und das scheiß Rechte kann man einfach nur zerfetzen, denn ihre Dummheit kann man echt vergessen. Das war der 21. Track, Hey, der Tiger ist back. Und allen Leuten mit Sozialverstand reiche ich wie immer gerne meine Hand.

Track 23. Die Ruhe vor dem Sturm. 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

0: Potenziale und ein schönes Leben. Eben auch für eine bessere Zukunft, für nächste Generationen, für Kinder und Kinder. 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Dieser Track hier ist auch nicht politisch, sondern er geht gegen eure blinde angepasste Verhaltensart. Und die begutachte ich kritisch. Echtes und asoziales ist das Gift in diesem Leben. Und gegen diese blinde Scheiße muss man eben stehen. Auch mal an den Eltern und Lehrern, die ihre Kinder blind verziehen. Was hat euch nur die rechten Scheißenzähne getrieben? Kommt ihr mit blinder, angepassten Bildung? Seid ihr noch ganz dicht? Ihr verstoßt gegen die soziale Pflicht. Eben gerade euch ist es geblieben, den Jugendlichen und Kids ein bisschen soziale Bildung mitzugeben. Es ist echt schon schlimm, wenn man so sieht, was in dieser sozialen Demokratie so alles geschieht, wo nur noch Massen sich gegen Massen stellen und wieder mal die alten Parolen bellen. Es geht hier auch nicht nur um Deutsche, dass wir uns klar verstehen. Es tut sich allgemein um die rechte Scheiße. Es geht hier auch nicht um Politisches, sondern um eine Verhaltensart, aber das wird in euren kranken Hirn ja eingespart. Darum liebe ich hier Freestyle, eigene Musik, eigenen Track, eigenen Beat, damit wir schaffen wieder ein kreatives Lied, was sich eben auch gegen diese asoziale rechte Verhaltensart einschiebt. Eben das Asoziale und Rechtsradikale hat im sozialen Netzwerk nichts verloren. Könnt ihr das nicht verstehen oder seid ihr einfach ohne Hirn geboren? Eben für Kreative und den Sozialen stelle ich mich gegen die blinde Massen, damit wir mehr Buntes und Vielfalt wieder schaffen. Und ich weiß, dass den rechten Massen meine Tracks hier stören, denn die wollen ja die Wahrheit niemals hören, dass sie schuld sind an Krieg, Gewalt und Leid. Und für soziale Bildung sind diese Arschlöcher nicht bereit. Man muss hier mal ein bisschen Klartext reden, damit vielleicht einige Menschen es auch verstehen, es geht hier um Soziales und ein Miteinander hier. Und eben auch ganz klar entgegen den rechten Asozialen, die hier schon den Kindern den Kopf blind zur Anpassung verdienen. Was für ein Schock. Da gab es gegen eure rechte Scheiße mal wieder ein bisschen Rock. Jetzt lasse ich hier aber den Track ausklingen und freue mich auf ein soziales, vielfältiges Springen. Yeah.
1: Zu dir vom Nordstern, der erste Track gleich angefahren auf der Freestyle-Autobahn. Die Welt hat es mir getan. Yeah. Und nochmal Klartext, bin wieder Hip-Hopper, neuer Rapper, bin neuer Mensch und dazu noch ein netter. Für die Masse ist dieser Track hier schon. Sorry, aber noch lang keine Runde. Ich nehme da kein Blatt von. 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Jo, das geht mal an die blinden Massen, die sich erheben gegen das Soziale und gegen die Rassen. 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

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Ist euer Hirn gut, ne? 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

somit komme ich zum Ende und zum Schluss. 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Solltest du dazu Fragen haben, gründet sich ein Austausch lohnen. 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

euch schon mal aufgefallen bei den ganzen irdischen Sachen, dass die Menschen immer dieselbe Scheiße machen? Und haben auch irgendwann mal uns Außerirdischen kontaktiert, haben sich schon längst diesen Planeten zensiert. 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Okay, das war jetzt ein bisschen abgehoben, aber dennoch nicht genug. 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Den könnt ihr auch zu euren Müttern geben. 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

0: Variablen in Anpassung an Beispiel nicht. 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Die braune Scheiße, die hier keiner brauchen kann, also angepasst, das hört ihr, zick der Lahn.
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0: Ich bin auch nicht linksradikal, ich gebe ihm nur Klartext, das verbal. 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Denn eins muss euch klar sein, sie zerstören das soziale Leben. Und die blinden Massen haben oft genug in meinem Leben getrieben. 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Da diese sowieso immer nur dieselbe Scheiße von sich geben. Und die sozialen Kehr zu sprechen hier an. Kommt ruhig mit eurem Track hier ran. Bringt euch auf ruhig ein und lasst ein bisschen die Sonne scheinen. Ihr braucht auch nicht über dasselbe Thema singen. Ihr könnt ruhig eure eigenen Beats rausbringen oder lasst eure Stimmen klingen. Ihr könnt auch etwas anderes singen und den Track zum Brennen bringen. Mir geht es um kreatives Schaffen. Nicht um die angepassten Massen, sondern Soziales und Vielfalt zu erfassen. Und ich weiß, die blinden Massen werden sich an meine Tracks hier stören. Ich finde aber, man kann sie sehr gut hören. Gegen das allgemeine Sozialleben.

0: werde weiter gegen euch rein. Denn es ist nicht nur mein gutes Recht, sondern auch meine soziale Pflicht, dass man ihr das Rechte bricht. Aber das versteht ihr angepassten Massen ja nicht. Werde ich weiterhin das Rechte brechen und mich gegen angepasste blinde Massen aussprechen, weil Teil des ganzen Sinn und Leben ist es, sich gegen diese radikale Scheiße zu erheben und mehr für Soziales und Freiheit gehen, damit wir mehr Buntes und Vielfalt geben. Und so ladet euch hier ein, macht doch einfach auch mal rein. Es muss auch nicht dasselbe Anliegen sein. Doch eben Worte können viel bewegen, erreicht man damit auch anderes. Es geht auch nicht um die Perfektion, also traut euch doch an den Mikrofon. Ihr könnt auch nur ein Beat rausbringen und dann kann man selber das. Somit wünsche ich euch noch alles Gute, doch verlässt mein Konvoi jetzt diese Mitte.
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5: Jo, hier ist noch neuer Lehrtitan alias Van Duncan und das wird sich jetzt einiges entwickeln. Ich bin ja jetzt schon länger dabei mit einem Aufbau meiner Projekte und eben zu veröffentlichen auch klarer Meinung und Sachlichkeit. Würde gerne mehr Beiträge eben auch posten mit von anderen eingeschränkten Menschen, weil ich eben finde, man kann klar seine Meinung sagen, auch im Media, eben auch als schwerbehinderter oder eingeschränkter Mensch. Muss natürlich alles seine Grenzen haben und seine Klarheit, Sachlichkeit auch eben. Aber ich würde mich freuen über Beiträge, die ich mit in mein Radio hier bei Loud FM unter Grund Freestyle mit aufnehmen könnte, von Behinderten, von eingeschränkten Menschen. Mögen es Gedichte sein, irgendwelche Dialoge, Erzählungen oder Geschichten aus ihrem Leben. Ich will es gerne ausbauen. Ja. Ich will gerne ein bisschen mein Radio auch ausbauen, meinen Sender auch ausbauen, so wie es ursprünglich auch gedacht war, zum Einsatz für und um Schwerbehinderte. Und eben ein Beitrag eben auch, dass Schwerbehinderte was beitragen können, ja, also sich mit einbringen können, sich äußern können, auch Kritik äußern können an gewissen Sachen, die sie nicht richtig sehen. Und ja, ich werde ein bisschen weggehen von diesem ganzen Reagieren auf diese Hasswellen, die agiert werden gegen meine Person, auch gegen meine Beiträge, gegen mein Einbringen. Ich finde eben, die Leistung, die ich gebe als schwerbehinderter Mensch, ist schon was wert und lade eben andere ein, auch Beiträge mitzugeben. Die können, ne, in verschiedenen Richtungen ausgelegt werden. Ich werde es natürlich überprüfen. Ich werde keine Rechtsextreme oder radikalen Posts senden, die gegen Gesetze oder eben gegen soziale Richtlinien verstoßen. Auch nichts Kriminelles oder sowas. Mir geht es darum eben, ja, wie gesagt, es können Gedichte, es können Reime sein, es können irgendwelche Erzählungen sein, dass jemand über seinen Glauben sprechen will oder was weiß ich. Eben von Eingeschränkte für Eingeschränkte soll diese Untergrundbewegung ja auch sein. Natürlich dürfen auch Normalos, ja, also nicht eingeschränkte Menschen, mein Radio verfolgen und auch Beiträge gerne senden. Sollte aber eben alles im Rahmen sein, weg von dieser blinden Perfektion, die eben so viele Menschen kaputt macht. Ja, das ist mein Beitrag hier. Das poste ich jetzt nochmal hier eben auf YouTube und auch eben werde das wahrscheinlich mit über meinen Stream fallen. Ich bin hier bei Loud FM und gebe unter anderem Tracks, eigene Produktion, möchte aber auch weitaus mehr geben, möchte eben auch, ja, Dialoge und sprachliche Nachrichten vielleicht mit hochnehmen, mit aufnehmen in mein Programm, die andere anregen oder unterhalten. Und da ist eben wieder die Gesellschaft gefragt, eben die Leute, die draußen sind, die das mitkriegen, das hören, die das verfolgen, dass ich eben durchaus Beiträge annehme, diese überprüfen werde und dann eben entscheide, ob sie mitgesendet werden oder eben rausfallen. Ich werde allerdings nicht oberflächlich daran gehen oder bin perfektionistisch, sondern eben wirklich nur fallen Sachen raus, die wirklich über den Rand schlagen, also in das Extreme rein oder in das Radikale oder Kriminelle rein. Die werden nicht als Beiträge auf meinen Sender oder auf meinen YouTube-Channel gepostet. Zudem will ich auch wieder irgendwann Live-Beiträge machen, aber dazu muss erstmal wieder vernünftiges Internet bei mir stehen. So. Damit verabschiede ich mich, euer Lord Titan alias Sven Daten, und ich versuche nur kreativ und sozial mich einzubringen seit 2008. Es kommt natürlich mit auch auf andere an, ob sie mit Beiträge und mit Einbringen geben für dieses Radio und für diesen Sender, auch bei YouTube gegeben oder nicht. So entwickelt es sich auch, wenn ich immer nur irgendwelche Hassparolen und Diskriminierung kriege und Hetzparolen gegen meine Person und Behinderung, dann wird es eben auch immer nur Reaktionen geben. Das will ich eigentlich nicht, dafür war das auch nicht gedacht und aufgebaut, sondern die Idee war eigentlich positiv gerichtet für ein soziales, kreatives Miteinander rund um Aufbau für Radiosender oder eben auch Livestreams, eben gerade um Behinderten eine Plattform zu bieten, einen Bereich zu bieten, in dem sie sich äußern können, indem sie was mitnehmen. mitgeben können an eben vielleicht sogar sozialen und positiven Feedbacks aus ihrem Leben oder eben auch gerne Kritik, solange sie eben angebracht ist, ja, und auch Hand und Fuß hat. So, bis bald, euer Lord Titan alias.
6: Track 25 im Start. Wollen wir mal ganz geschehen über das Leben, Philosophie.

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0: geht auch dieser Track wieder hier zu Ende. Allen sozialen Menschen reiche ich meine Hände. Und wir warten auf eine bessere Welt. Euer Lord. Peace.
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Ich grüße hier nochmal alle Leute mit Sozialverstand. Ich reiche euch gerne meine Hand. Nun wird auch dieser Track zu Ende gehen. Ich hoffe, einige von euch werden die rechte Gefahr hier sehen.

0: So schnell entsteht ein neuer Track, hier ist der Lord mit dem 9. Back. Yo, die Lieben, die ich noch eben gereimt, hab ich schon wieder in Luft verkeimt. 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Denn es geht um das Back. Und man kann es ja auch am vorigen Track sehen. 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Und nun werde ich den Track auch langsam verlassen. Und ich habe auch keinen Grund zu hassen. Diese Frau muss einfach mal die Hirn einschalten. Dann könnte es auch für deinen Partner passen. Und für die es heute hören, alle noch ein schönes Wochenende. Und allen sozialen und ehrlichen reiche ich gern die Hände. Bis zum nächsten Track, euer Lord.
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für den Chili. Ihr seid zum Freestyle gerne eingeladen. Und versteht ihr etwas nicht, ihr stellt auch Fragen. Und klar könnt ihr euch auch abfangen mit Hey, ho, hey, ho.

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0: Lord Titan alias Lang auf der Untergrund Freestyle Sendepartie hier. 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Ihr seid gerne herzlich eingeladen, auch hier bei Laut FM mit zu senden und zu hören und zu genießen und was weiß ich. Euer Lord Titan alias Sendern. Ja, weiter geht's hier auf meinem Underground Freestyle Sender von Clan der Titan. Ich wünsche euch viel Spaß und ich weiß, meine Tracks sind politisch und gesellschaftskritisch, aber ich hoffe eben, dass es den einen oder anderen auch zusagt oder gefällt. Und wem es nicht gefällt, kann ich auch nichts für. Denn jeder Raum hat seine Tür. Peace.
1: Schön war mal in den Track 24 bei herrlichem Sonnenschein. Diesen Track nenne ich einfach Sommerzeit oder auch Summertime. Schalten wir mal ein wenig ab, lassen das rumdüsen und lassen uns von dieser bunten Welt ein wenig grüßen. Die Sonnenstrahlen wandern über meine Haut. Und nein, ich habe gerade mir keinen gebaut. Und ich rauche auch kein falsches Kraut. Es ist alles nur so herrlich vertraut. So wollen wir das warme Wetter richtig genießen, während um uns herum die Blumen sprießen. Wir werden alle herzlich eingeladen, auf diesen kleinen Trip mitzufahren. 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Werde erstmal noch ein bisschen Cola saufen, das Fleisch, das wird schon nicht weglaufen. Oh nein, das soll keine Ausgrenzung sein, ich lade auch gerne die Vegetarier ein. Komm doch einfach in die Runde rein, bring dich in die Stimmung ein und heb ein bisschen hoch das Bein. Woher ihr kommt, ist egal, ob ihr Arbeit habt oder auch nicht, oder auch tragt ein anderes Gesicht. Ihr seid einfach gerne eingeladen, ein wenig Spaß mit uns zu haben, um diesen Sommer zu genießen und vielleicht auch kommende Freundschaften zu begießen. Es ist einfach schön, euch hier zu sehen, bei diesem schönen Wetter euch zu begegnen und anstoßen auf ein schönes Leben. 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Und auch einfach im Café etwas zu trinken oder irgendwo zu speisen, kann bei diesem geilen Wetter einfach nur was Gutes verheißen. Entspannt und genießt einfach dieses geiles Wetter auf eure eigene Weise und begeht eine neue Sommerzeitreise. Dieser Freestyle hier ist für euch alle. Von Bremen bis nach Malle, egal wie ihr auch heißt, egal ob Jenny, Bernd oder auch Kalle, dieser geile Sommer ist eben für uns alle. Ich hoffe, du kannst es genießen und bist auch am Lachen, denn in diesem Sommer kann man sehr viel schöne, geile Sachen machen. Und für alle, die verliebt gerade durchs Leben schweben, ist es doch einfach geil, dieses Sommerleben. Und hey cool, ich hab noch Wassereis und jeder von euch weiß, was das jetzt heißt. Zurücklehnen und sich die Kante geben, so ist es mit dem Wassereis eben.

Jo, dann ist es Sommerzeit. Auch in den Pool mit euch. Seid ihr bereit? Dann lasst uns ins kühle Nass reintauchen, weil wir ja auch mal eine Abkühlung brauchen. Und ein wenig im Wasser planschen. Oder einfach beim Tauchen tanzen. Und vergesst nicht, ihr seid immer gerne alle eingeladen, die auch ein bisschen eigenen Freestyle für mich haben. Denn im Moment rock ich meine Playlist noch ganz allein. Und das sollte eigentlich anders sein. Das will ich euch nur nochmal mitgeben, hier auf diesem Weg, dass es hier um Freestyle geht. Ich hoffe, ihr genießt den Sonnenschein und vergesst nicht, ihr seid nie allein. Bringt euch einfach auch mit ein und lassen wir heute mal Sorgen sein.

hoffe, dass euch dieser Track ein wenig gefällt. Ich weiß, ich bin kein großer Sänger dieser Welt. Ich mache auch nur ein bisschen Freestyle. Und auch eben in diesem Sommer sind alle mit eingeladen, die auch ein bisschen Spaß und Kreatives haben. So schenke ich jedem von euch Sonnenschein, der es auch lässt in sein Herz. Und hiermit geht auch dieser Track zu Ende. Und auch diesen Sommer reiche ich allen sozialen Menschen meine Hände.

Yo, hier ist nochmal euer Leutikan, alias Sven Danke, gerade herzlich an dabei zu sein, hier beim Untergrund Freestyle. Ja, ich versuche seit 2008 kreatives und soziales hochzuhalten, mich einzubringen, gerade auch für eingeschränkte, schwerbehinderte Menschen. Damit diese auch medial die Möglichkeit haben, sich einzubringen, sich zu äußern, Beiträge zu posten, zu senden. Dafür biete ich zum Beispiel eben gerade auch diesen Sender und das Radio an. Es gibt eben viele Menschen, die sind eingeschränkt, so wie ich, die nehmen nicht mehr die blinden Leistungsebenen der Gesellschaft befolgen können. Naja, dennoch haben wir Leistung zu erbringen, dennoch sind wir Menschen. Das ist auch alles rechtlich, gesetzlich so anerkannt. Hier bei Laut FM, das muss ich auch nochmal sagen, Laut FM, ja, bieten wir, also ich zumindest jetzt hier mit der Plattform, mit dem Sender, eine Möglichkeit, dass ihr Kontakt zu mir aufnehmen könnt, weil ich versuche auch immer Kontakt aufzunehmen zu Einrichtungen oder eben auch Städten, Cafés und etc., wo man allerdings immer die Hand ausgeschlagen kriegt. Also man bietet seine Hand an und sagt, ey, man kann das und das machen. Man kann Beiträge posten, man kann Gedichte, Reime, sonst was oder eben irgendwelche Sendungen auf die Beine stellen. Man könnte auch Live-Beiträge auf die Beine stellen. Nur da ist eben wieder das Angebot der Masse der Gesellschaft gefragt. Und wenn die eben die Hand ausschlagen und immer wieder sagen, nein, nein, das wollen wir nicht, ja, dann kann ich auch nichts weiter tun, als nur meine eigenen Beiträge zu posten, meine eigenen Beiträge zu machen. Ja, und dann kann ich nur meine Leistung für mich nutzen. Ja, dann ist es auch okay. Nur es ist eigentlich nicht Sinn der Sache. Also Sinn der Sache, des Einbringens, was ich habe, ist mal eben für das Soziale, für das Miteinander, für eine globale Gesellschaft, die im Sozialen leben kann, wenn sie bereit dazu wäre. Ich kann nur eben sagen, es ist schade, dass immer alles außer Hand geschlagen wird, was man anbietet, was man aus eigener Kraft und Leistung aufbaut und Menschen nicht daran teilhaben wollen, dass sie nur halt das nutzen, was in der Masse verbreitet ist, also wie offener Kanal oder sowas, wo aber nicht der Raum ist für eingeschränkte Menschen, dass sie in einem geschützten Raum arbeiten, sondern alles mit Perfektion und Druck wieder zu tun. Das würde ich unter anderem nicht anfordern. Kein Druck, keine blinde Perfektion, sondern eben, dass man sich frei, wie man möchte, einbringen kann. Mit Beiträgen, mit Posts, mit Kommentaren oder eben auch mit Sendungen, die man organisieren könnte. Wenn die Leute dazu offen wären, bereit wären und nicht immer gleich die Hand aus dem Wind schlagen würden, also die angebotene Hand wegschlagen würden. Das sage ich hier bei Laut FM nochmal hier mit als Werbetrack für mein Untergrund-Freestyle-Portal, das ich hier habe, den Sender. Ich kenne mich aus mit der Technik, ich kenne mich aus mit dem Software-Bereich und auch der Hardware-Bereich mit der Technik. Ich könnte also durchaus weiterhelfen, dass man vorankommt. Es liegt mit an euch. Ja? Es liegt einfach nur mit an euch.

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0: Philipp.
1: Schön Sommer in den Top 24, bei herrlichem Sonnenschein. Diesen Track nenne ich einfach Sommerzeit oder auch Summertime. Schalten wir mal ein wenig ab, lassen das rumdüsen und lassen uns von dieser bunten Welt ein wenig grüßen. Die Sonnenstrahlen wandern über meine Haut und nein, ich habe gerade mir keinen gebaut und ich rauche auch kein falsches Kraut. Es ist alles nur so herrlich vertraut. So wollen wir das warme Wetter richtig genießen, während um uns herum die Blumen sprießen. Wir werden alle herzlich eingeladen, auf diesen kleinen Trip mitzufahren. Es ist so schön, dieses Leben, und da lasse ich mich gern den Weg gehen. Die Sorgen des Alltags einfach vergessen, lass mich jetzt von nichts mehr stressen. Kannst du es auch spüren in diesem leichten Wind, dass wir alle am Leben sind? Ein breites Grinsen ziert mein Gesicht, denn es scheint die Sonne, keine Wolke ist in Sicht. Ich binde um meinen Stuhl mit Wasserpistolen, mit Wasserschlauch oder baden einfach im Pool. Dieses Wetter ist einfach cool. Überall in der Luft hängt ein super geiler Grillgeruch, aber ich hole mir jetzt keinen Bruch, weil ich mich auch nicht beeilen muss. Werde erstmal noch ein bisschen Cola saufen, das Fleisch, das wird schon nicht weglaufen. Oh nein, das soll keine Ausgrenzung sein. Ich lade auch gerne die Vegetarier ein. Komm doch einfach in die Runde rein. Bring dich in die Stimmung ein und heb ein bisschen hoch das Bein. Woher ihr kommt, ist egal. Ob ihr Arbeit habt oder auch nicht. Oder auch tragt ein anderes Gesicht. Ihr seid einfach gerne eingeladen, ein wenig Spaß mit uns zu haben. Um diesen Sommer zu genießen und vielleicht auch kommende Freundschaften zu begießen. Es ist einfach schön, euch hier zu sehen, bei diesem schönen Wetter euch zu begegnen und anstoßen auf ein schönes Leben. Ich schließe die Augen, genieße die Sonne, den Wind, das bunte Treiben um mir, das Lachen von jedem Kind. Und auch einfach im Café etwas zu trinken oder irgendwo zu speisen, kann bei diesem geilen Wetter einfach nur was Gutes verheißen. Entspannt und genießt einfach dieses geiles Wetter auf eure eigene Weise und begeht eine neue Sommerzeitreise. Dieser Freestyle hier ist für euch alle, von Bremen bis nach Malle, egal wie ihr auch heißt, egal ob Jenny, Bernd oder auch Kalle. Dieser geile Sommer ist eben für uns alle. Ich hoffe, du kannst es genießen und bist auch am Lachen, denn in diesem Sommer kann man sehr viel schöne, geile Sachen machen. Und für alle, die verliebt gerade durchs Leben schweben, ist es doch einfach geil, dieses Sommerleben. Und hey cool, ich hab noch Wassereis und jeder von euch weiß, was das jetzt heißt. Zurücklehnen und sich die Kante geben, so ist es mit dem Wassereis.

Jo, dann ist es Sommerzeit. Auf in den Pool mit euch. Seid ihr bereit? Lasst uns ins kühle Nass reintauchen, weil wir ja auch mal eine Abkühlung brauchen. Und ein wenig im Wasser planschen. Oder einfach beim Tauchen tanzen. Und vergesst nicht, ihr seid immer gerne alle eingeladen, die auch ein bisschen eigenen Freestyle für mich haben. Denn im Moment rock ich meine Playlist noch ganz allein. Und das sollte eigentlich anders sein. Das will ich euch nur nochmal mitgeben, hier auf diesem Weg, dass es hier um Freestyle geht. Ich hoffe, ihr genießt den Sonnenschein und vergesst nicht, ihr seid nie allein. Bringt euch einfach auch mit ein und lassen wir heute mal Sorgen sein.

Und ich hoffe, dass euch dieser Track ein wenig gefällt. Ich weiß, ich bin kein großer Sänger dieser Welt. Ich mache auch nur ein bisschen Freestyle. Und auch eben in diesem Sommer sind alle mit eingeladen, die auch ein bisschen Spaß und Kreatives haben. So schenke ich jedem von euch Sonnenschein, der es auch lässt in sein Herz. Und hiermit geht auch dieser Track zu Ende. Und auch diesen Sommer reiche ich allen sozialen Menschen meine Hände.

Track 23. Die Ruhe vor dem Sturm. Es gibt so viele, die die Augen verschließen, bis die Rechten wieder das Blut vergießen. 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Eben auch für eine bessere Zukunft, für nächste Generationen, für Kinder und Kinder. 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Dieser Track hier ist auch nicht politisch, sondern er geht gegen eure blinde angepasste Verhaltensart. Und die begutachte ich kritisch. Rechtes und asoziales ist das Gift in diesem Leben. Und gegen diese blinde Scheiße muss man eben stehen. Auch mal an den Eltern und Lehrern, die ihre Kinder blind verziehen. Was hat euch nur den rechten Scheißenzählen getrieben? Kommt ihr mit blinder, angepassten Bildung? Seid ihr noch ganz dicht? Ihr verstoßt gegen die soziale Pflicht. Eben, gerade euch ist es geblieben, den Jugendlichen und Kids ein bisschen soziale Bildung mitzugeben. Es ist echt schon schlimm, wenn man so sieht, was in dieser sozialen Demokratie so alles geschieht, wo nur noch Massen sich gegen Massen stellen und wieder mal die alten Parolen bellen. Es geht hier auch nicht nur um Deutsche, dass wir uns klar verstehen. Es tut sich allgemein um die rechte Scheiße. Es geht hier auch nicht um Politisches, sondern um eine Verhaltensart, aber das wird in euren kranken Hirn ja eingespart. Darum liebe ich hier Freestyle, eigene Musik, eigenen Track, eigenen Beat, damit wir schaffen wieder ein kreatives Beat, was sich eben auch gegen diese asoziale rechte Verhaltensart einschiebt. Eben das Asoziale und Rechtsradikale hat im sozialen Netzwerk nichts verloren. Könnt ihr das nicht verstehen oder seid ihr einfach ohne Hirn geboren? Eben für Kreatives und im Sozialen stelle ich mich gegen die blinde Massen, damit wir mehr Buntes und Vielfalt wieder schaffen. Und ich weiß, dass den rechten Massen meine Tracks hier stören, denn die wollen ja die Wahrheit niemals hören, dass sie schuld sind an Krieg, Gewalt und Leid. Und für soziale Bildung sind diese Arschlöcher nicht bereit. Man muss hier mal ein bisschen Klartext reden, damit vielleicht einige Menschen es auch verstehen, es geht hier um Soziales und ein Miteinander hier. Und eben auch ganz klar entgegen den rechten Asozialen, die hier schon den Kindern den Kopf blind zur Anpassung verdienen. Was für ein Schock. Da gab es gegen eure rechte Scheiße mal wieder ein bisschen Rock. Jetzt lasse ich hier aber den Track ausklingen und freue mich auf ein soziales, vielfältiges Springen. Yeah.

schön entschieden. Ihr seid zum Freestyle gerne eingeladen. Versteht ihr etwas nicht, und stellt doch Fragen. Und klar könnt ihr euch auch abfangen mit hey, ho, doch Gott, sieh mich an, du komisch. Und weil ich

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0: So schnell entsteht ein neuer Track, hier ist der Lord mit dem neunten Back. Yo, die Lieben durch noch eben gereimt, hab ich schon wieder in Luft verkeimt. Wie soll man den Frauen auch heute noch trauen? Sie können einen nicht mehr vernünftig in die Augen schauen. War mal wieder alles für diesen Show, das dumme Gelaber ist doch mein Niveau. 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Nicht nur spielen und Witze reisen, sondern auch wirkliche Liebe können beweisen. 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Sie an meine Seite und ich an ihre, sodass man nicht alleine friert. Dazu habe ich auch nicht sehr viel zu sagen. Man sollte sich verständlicherweise im Herzen trauen. Was ist das nur für eine Zeit, in der wir leben? Ist da keine Ehrlichkeit mehr gegeben? Gestern hat sie mir noch Treue und Liebe geschworen. Heute angeblich das Herz an einen anderen verloren? Falsche Schlangen, keine Trennung. Anders kann ich solche Frauen nicht benennen. Und eigentlich wollte ich jetzt auch noch nicht noch einen neuen Text schreiben, sondern eher meine Zeit mit ihr zusammen teilen. Und so reime ich wieder meine Texte aus dem Herzen direkt in den PC. Kann mich eine Frau nicht entscheiden, dann sag ich eben so. Keine falschen Spiele, entweder gar nicht oder ganz. Denn es geht um Respekt. Und man kann es ja auch am vorigen Track sehen. Ich hätte wieder mal für eine Frau alles gegeben. Und mal wieder wurde das Vertrauen gebrochen. Und dann wundern sich die Frauen, wenn Männer Herzen kochen. Ich habe mich klar falsch entschieden. Du bleiben wieder zwei gebrochene Herzen. Und eine, die scheinbar noch nicht versteht, worum es in einer Beziehung geht. Naja, sehen wir den Verlauf als liebes One-Night-Stand, als wenn man mit irgendeiner Schlampe trifft. Denn sorry, mit Liebe und Vertrauen hat es nichts zu schaffen, wenn Frauen solche Sachen machen. Und dennoch bleib ich ein treuer Typ und glaub, dass es die richtige Frau noch gibt. Eine, die noch Liebe und Treue versteht und nicht mit Männer Runde geht. Naja, da gibt's nicht mehr viel zu sagen, so geht es ja nicht seit heute, sondern schon seit Jahren. Frauen sind eben auch nicht mehr das Alte, wo es noch an Liebe und Ehrlichkeit galte. Und nein, ich bin nicht ewig oder sauer, sondern bei dieser Frau auch wieder mal ein bisschen schlauer. Und es hat mir nur mal wieder eine Frau gezeigt, dass sie nicht zu Treue und Ehrlichkeit bleibt. Und so hat sich mal wieder gezeigt, aber was soll ich bringen? Ich werde keine Frau zu irgendwas zwingen. Es ist nur schade und tut einem auch der Leid. Denn ich war für alles bereit. Und nun werde ich den Track auch langsam verlassen. Und ich habe auch keinen Grund zu hassen. Diese Frau muss einfach mal die Hirn einschalten. Dann könnte es auch mit deinem Partner passen. Und für die es heute hören, alle noch ein schönes Wochenende. Und allen sozialen und ehrlichen reiche ich gern die Hände. Bis zum nächsten Track, euer Lord.
1: Yo, euer Lord Titan, yeah, the next Galaxy One, yeah. Yeah, yeah, gehen wir ab durch die nächste Galaxie, rein mit unserer Fantasie, yeah. Ein bisschen Punkschrott und so weiter, das macht die Leute doch wieder heiter. Wer sagt, dass wir im 21. Jahrhundert nicht mehr rocken können, yeah. Dieser Beat verfolgt ihn so. Yeah. Yeah. Yo, ich lade euch ein, einfach mit dabei zu sein, wenn wir wieder Freestyle abgehen hier, ohne Plan, einfach so. Yeah. Yeah. Wir sind bereit für den Scheiß. Dann ist es unsere Freiheit, unser Recht, unsere Meinung, unsere Kriterien, die wir hier aufbrechen. Yeah. Yeah. Forever Punk, forever Crunk. Wir sind das Volk. Yeah. Ich brauche keine rechten Vollidioten, die irgendwas machen für irgendwelche Einschaltquoten. Oder blind zu ihren Glauben streben, in blinden Ideologien eben, yeah. Wo nichts verstehen, von der Scheiße, von der sie tun reden, yeah. Yeah, wir brauchen wieder mehr Verstand in diesem Land, und die ganzen Gutmenschaffen, die immer nur dasselbe schaffen und es nicht raffen, dass sie immer nur das Neben stehen und den Scheiß begaffen, yeah. Einfach Freestyle gegeben, frei aus meinen Gedanken, damit noch mehr Leute hier erkranken, yeah. Die Wahrheit euch ins Gehirn reinbrennen, bis ihr versteht und tut auch den Sinn dahinter kennen, ja. Gewalt, Drogen, Waffen, alles das tut die Regierung hier schaffen. Finanzierungen für Flüchtlinge in Asylheim, ja. Wer kommt hier und wer kommt hier nicht rein? Das ist die große Frage, die sich stellt. Wo es aber kein darum geht, ob es das Soziale wirklich gibt in diesem System. Wo sich alle querstellen dagegen, sozial zu leben. Yo, nur der Stärkste hat das Wort, ohne Respekt vor anderes Leben an diesem Ort. Ihr habt es immer noch nicht begriffen, auf euch Rechte und Asoziale ist geschissen. Das sag ich mit klaren, reinen Gewissen, yeah. Und ich kann zu mir stehen, zu meinen Worten, die ich tue, yeah. Von dem ganzen Scheiß, den ich hier tue, reden, ist es nur die Wahrheit gegeben, yeah. Ihr macht die Türen auf, anstatt Deutschland als Heimat zu verstehen, wollt ihr es bunt mischen in eine Einheitspampe ihm? Yeah. Das muss doch nicht sein, Leute, echt nicht. Seid ihr so krank oder fehlt euch dafür der Verstand? Ja, werden radikale Islamen wieder zu Allah hochbieten, um meines sei richtig zu vergewaltigen und Frauen ihre Jungfräulichkeit zu nehmen? Yeah. Ihr habt es immer noch nicht begriffen. Beschneidungen werden inzwischen zelebriert, weil es die normale Entsprechung nicht fasziniert. Ja, man sagt, man muss etwas abschneiden, um etwas Normales zu bewirken, um die Realität damit zu erwirken. Yeah. Weil was ist normal, wenn die Natur es so schafft? Hast du scheiß Islamismus, das immer noch nicht gerafft, dass du rechte Scheiße machst? Ja, gegen das Normale, gegen das Menschliche, gegen das vielfältige Streben, das normale Menschen haben. Yo, und wenn ihr es weiter nicht kapiert, ihr seid der radikale Scheiß, der hier existiert. Und die ganzen Gutmenschen dazwischen, die können sich doch echt mal verpissen. Die kotzen einen nur noch an mit ihrem jodelnden Verstand. Yo, der nichts bringt außer kranken Scheiß, braucht ihr dafür noch mehr Beweis? Während radikale Islam-Menschen hier das Leben nehmen, stehen die guten Menschen nur daneben und wollen nichts reden, weil sie Angst haben, in diesem Leben zu ihren Worten zu stehen. Das sagen sie auch aus, wir haben Angst, wir haben Angst, wir wollen nichts sagen dazu. Nein, lasst uns mit der Scheiße in Ruhe. Doch die Scheiße, die müssen wir dann tragen. Wir auf unseren Rücken mit unseren Narben. Ja, die wir durch eure Scheiße haben. Ja, ihr habt die Scheiße in unser Reich reingebracht und unser Gebiet. Und meint, nun sind wir alle lieb, freundlich und am Grinsen? Nein, wir werden euch zusammenpinsen. Yeah. Ihr seid die Scheiße dieser Nation, ihr Gutmenschen ohne Hohn, Alter. Ihr seid das Dämlichste, was es hier gibt. Ihr verbreitet Scheißmoral mit Ja-Amen-Sagen. Finanziert ihr noch den Krieg und die Waffengewalt, die ganze Hierarchie, die Diktaturen. Ihr seid sowas von daneben. Boah. Fuck off, Gutmensch, fuck off the radikal Islam, fuck off the Nazis, yeah. Ich bin ein Mensch und werde menschlich lieben und auch Menschlichkeit weitergeben, yeah. Und ihr habt es immer noch nicht begriffen, auf euch Rechte und Asoziale ist geschissen, das sage ich ganz klar mit gutem Gewissen, yeah. Euer Lord Titan alias Sven Duncan. Bis zum nächsten Track, I am back.
2: Yo, yo, yo, yo, es geht ab, der nächste Transflow, yeah. Yo, hier ist wieder euer Lord Titan, auf der galaktischen Autobahn.
1: werde ich euch in eurer Gehörgang reinfahren. Einfach geben den nächsten Masterplan. Wir wollen alle irgendwo nach unserem Leben streben, doch sollten wir dabei uns nicht über anderes blind erheben und von oben nach unten treten, sowas sollte es da nicht geben. 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Es tut nur das Radikale, wo ich mich entgegenstelle, weil ich mir dieses nicht gebe, was ich in Frage stelle. Diese radikale Gewalt, diese sinnlose Hassattacken, diese sinnlose Ideologie von blinden Glauben, blinden Streben, blinden Massen aufbringen, wie es gab, ist dies noch nie. Ja, euer Zandanken, Lord Titan auf der galaktischen Autobahn, einfach Freestyle hier aus den Herzen, ich entfache wieder tausende von Kerzen, yeah. Einfach hier ein bisschen Bewusstsein geben, abschalten in diesem Leben, yo.

0: sonst wird auch dir es widerfahren, dass sich dir eben Reaktion stellt entgegen. Ja, in diesem Leben. Hast du es verstanden? Ich werde auch reagieren, wenn sich blind etwas über mich stellt. Wenn etwas versucht, meine Gedanken zu zerstückeln und mein Gehirn zu quälen. Ja. Ich glaube auch, dass es mehr noch gibt als nur diesen Sandkorn Erde in den unendlichen Weiten der Galaxie. Ich glaube, dass es auch noch Leben gibt, woanders. Wir kennen bisher noch nicht mal richtig unsere eigene Milchstraße in der Galaxie. Ja. Wir kennen nur einen Bruchteil des Ganzen, was uns umgibt. Und dann reden die Leute von Urknall und Götter, als wenn es sachlich wäre, als wenn es diese Theorien wirklich gibt. Nein, es sind nur Theorien, nichts anderes. Nichts als sinnloses Blabla. Und da komme ich wieder mit meiner Einschränkung, weil ich sehe die Gefahr vom blinden Ideologismus, der sich mit Glauben und auch penetranten Wissensmeinungen über andere stellt und dann wieder von oben nach unten prellt. Hier. Ich will euch nur ein bisschen Hoffnung geben und sage, es kann auch anders gehen in diesem Leben. Wir brauchen nicht übereinander stehen und von oben nach unten treten. Wir können uns auch gegenseitig die Hände geben und vorankommen in diesem Leben. Hier. Euer Lord hier. Und jetzt geht's ein bisschen dem Puls entgegen. Wirst du auch mit mir reden, wenn ich bin total daneben und dir Frage stelle, so wie eben. Bist du bereit zu leben, mehr zu geben, als nur von dir etwas zu reden? Ja. Bist du auch bereit für wahre Taten, dich zu zeigen in wahren Gegebenheiten dieses Lebens? Bist du bereit, zu dir zu stehen und weitere Wege zu gehen? Ja. Ich habe auch den Islam klar in seiner radikalen Art verrufen. Denn es ist nicht richtig, was der Islam uns bringt, wenn andere Menschen zu Boden zwingt, gegen seine eigenen Prophezeiungen und seine eigenen Gebote verstößt. Genauso würde ich mich gegen Christen erheben, wenn die sich so würden benehmen. Jo, es ist auch nicht frevelhaft von mir zu erwähnen, ihr müsst nicht auf den Straßen in Massen beten. Ja, viele Muslime haben ihren Glauben im Herzen und entfachen zu Hause ihre Kerzen, legen ihren Gebetsteppich aus und sind mit sich im Frieden und können zu ihren Göttern knien. Sie können beten in alle Himmelsrichtungen und den Glauben in sich tragen, ohne irgendwo etwas an Hass auf anderes zu haben oder Neid, wie es schon in eurem Begebenen steht in den Geboten, dass ihr nicht neiden sollt, doch ihr tut es für die Einschaltcrew. Yeah. Ich will nicht eure Gewalt, ich will nicht euren Hass, ich will eure Liebe und das ist krass. Ja, dass Menschen noch von Liebe reden, in Zeiten, wo sich alle Menschen gegeneinander bewegen. Ja. Ich habe keine Sympathie für Vergewaltiger, Pädophile oder irgendwelche Kinder- oder Tierschänder. Nein, werde ich auch nicht haben, weil diese nichts Gutes in sich tragen. Ja, ein bisschen den Puls erhöhen, ein bisschen sehen, dass wir auch verstehen, dass es mehr gibt als das, was wir um uns sehen.
1: Yo, ihr seid die frommen Länder.
0: Yeah, ich geb den Hip-Hop ab. Damit ist nicht einfach nur Rap oder Hip-Hop ausgesagt. Nein, auch im Rock bin ich vertreten. Das ist Freestyle eben, Klartext zu reden. Klar von der Perspektive sich zu geben, aus dem Gehirn rausgegeben, ohne etwas lange aufzuschreiben oder schriftlich zu geben. Ja, genau gesehen sind die Rechten das Problem und ich werde ihn in den Ohrkreisen rumdrehen. Yeah. Mein klaren Aussagen, mein klaren Reimen werde ich mich in den Rechten bekeimen. In den Rechten asozialen Wiesen nichts von Klartext mehr verstehen.
2: Yeah, ich bin der Freestyle Man. I am the Freestyle Man. Yeah.
3: I am the Freestyle Man.
2: Yeah. Yeah. Du kannst nur irgendwelchen Ballermann verstehen, weil es da nur tut um Saufen gehen. Yo. Aber wenn jemand mit dir Klartext reden, willst du das nicht verstehen. Alle sollen ihre eigenen Probleme nur begehen, ohne dass jemand Klartext redet. Ja, man darf angeblich nicht die Wahrheit sagen, man darf auch angeblich nicht hinterfragen. Man darf angeblich nicht klagen zu euren beschissenen Taten. Yeah. Doch das werde ich mir nicht geben, ich werde klar Freiheit und Recht vertreten. Mir mein Recht rausnehmen, gegen das Rechte zu stehen. Gegen das Rechte Asoziale, was immer schon da ist gewesen, um den Sozialen entgegenzustehen. Yeah. Um gegen das Soziale zu agieren und das zu dir nicht kapieren, da muss man zu Recht drauf reagieren. Eben sachlich mit Verstand, was Menschliches schüren. Yeah. Ab geht's, ich bin der Freestyle Man. Yeah.
1: Yo. Ich bin der Freestyle Man.
2: Und das hier ist kein Rap oder Hip-Hop vertreten, sondern ein kleiner, rockiger Beat, den ich tu ablegen. Yo, klar ist dieser Beat auch parodiert.
3: Ich schließe nur, dass ihr es kapiert.
2: Warum soll ich nicht etwas parodieren, was mir nahe liegt? Eben seit Jahrzehnten verfolgt mich jeder Beat. Aus Rap, Hip-Hop, aus dem Rock-Bereich. Und für euch wird es endlich mal Zeit, es zu begreifen. Es geht hier nicht darum, etwas nur niederzuschreiben und abzulegen, sondern sich auch ganz klar und sachlich gegen rechts zu bewegen. Jo, und ich feiere jeden Künstler, der sich gegen das Rechte erhebt und was von sozialen und menschlichen Werten versteht. Yeah, peace. I am the Freestyle Man. Jo.
3: Merk einfach meinen Namen, du kannst ihn über dein Herzen tätowieren in einen goldenen Rahmen.
2: Jo, jo. Jo, du kannst abdrehen und schreien wie Tony. Mach keine euren Texte, hab irgendwelche klaren Aussagen dabei. Ja, mach mal gerne einen auf Kitty Cat, indem du abgehackte
3: Schwänze in den Raum steckst.
2: Ja, nur was hat dir das zu geben in diesem Leben? Du wirst du Klartext noch verstehen. Ja, du kannst auch die ganze Zeit nur mit Schlager kuscheln und mit Techno bangen. Ich werde nicht mit euch abhängen. Jo, ihr habt den Sinn gar nicht mehr begriffen, ihr auf euch ist geschissen. Jo. Jo, klar ziehe ich gerne einen Flow auf die ganze angepasste Show. Auf die ganzen Rapper-Hip-Hop-Massen, die sich nur blind der Gesellschaft anpassen. Yeah, um irgendwas Blindes zu beweisen, indem sie auf alles andere scheißen. Ihre Lieder Scheine geben und somit ihr eigenes Recht auf Wahrheit nehmen. Yeah. Jo, das ist Freestyle aus dem Untergrund und ich texte euch jetzt mal die Welt ein wenig rund.
3: Ihr labert Scheiße, die Erde sei noch eine Fläche und Platten, Herr, dann gute Nacht.
2: Yo, heb nur ab und fühl dich frei, so wie
1: Tony.
2: Ey, yeah, keine Texte dabei, keine Aussagen dabei. Yo, ihr wisst nicht weiter, und mit was kommt ihr dann mit einem Namen wie Alpha Gam? Jo, das ist Freestyle aus dem Untergrund, der ganze andere Dreck ist ungesund, weil er euch einfach nur die Wahrheit nimmt. Jo, euch beibringt, was nicht stimmt, so wie die Schulen es schon mit den Kindern tun.
1: Jo, mit dem meinen Namen platzieren, dem das Herz tätowiert in einem goldenen Rahmen.
2: Jo, jo, jo, hier ist euer Lord Titan, auf der Freestyle-Autobahn. Wer fällt ein in sein? Yeah. Ich lade euch alle ein, yo, dabei zu sein. Yo. Gehen wir ein bisschen ab und das nicht zu knapp. Drehen wir ein bisschen am Rad. Es wird Zeit, dass dich das auch mal packt. Das soziale Bewusstsein eben, von dem ich tu reden. Ja, gegen das blinde, radikale Streben eben, in dem sich Leute immer mehr bewegen. Glauben übereinander stellen, gegeneinander bellen, finanziell sich übereinander stellen. Yo, hast es immer noch nicht begriffen? Auf Rechte und Asoziale ist geschissen. Yo, ich bin hier nur geboren auf Erden. Yo, um mich irgendwann vielleicht auch zu vermehren. Yeah. Doch, was soll ich dazu sagen? Habt ihr noch irgendwelche Fragen? Nein, so sieht's nicht aus in diesem Leben. Ihr könnt nur blind über andere streben, anderes verurteilen eben, ohne miteinander zu reden, einfach gegeneinander leben. Yo, das seid ihr Gutmenschen eben und schon immer schon gewesen, und deshalb werde ich auch gegen euch stehen und eine linke Position ergreifen eben. Yeah. Habt ihr's begriffen? Yo, auf Rechte und Asoziale ist geschissen. Yeah. Lasst uns ein bisschen fliegen, den Moment genießen. Seht ihr die Blumen draußen sprießen oder die Sonne, die sich tut über den Regen ergießen? Okay. okay, das war jetzt ein bisschen paradox unternehmen, aber trotzdem werde ich mich dafür nicht schämen. Das ist eben Freestyle eben, rein aus dem Gehirn gegeben. Yo, das gebe ich hier in meinem Leben, um mich mit euch im Takt zu bewegen und sagen, wir brauchen mehr soziales Bewusstsein eben, mehr Menschlichkeit, mehr Leben. Anstatt um nur dagegen zu stehen und anderen Menschen ihr Leben zu nehmen, nur weil wir finanziell anders stehen oder glauben, wir haben etwas Besseres zu geben. Yo Leute, macht euch klar, diese Worte hier, die sind wahr. Wenn auch ein bisschen abgehoben und daneben, werde ich mich wegen diesem Freestyle hier nicht schämen, sondern um euch geben. Frei mit meiner Rechtlage, die ich habe, für freie Medien und freie Meinung, die ich sage, yeah. Habt ihr's begriffen, auf Recht und Asoziale ist geschissen, yeah. Ja, und nur an die komischen Leute, die immer gleich denken, ich rede über Nazis, über Deutsche, wenn ich das Rechte verurteile. Nein, es wird Zeit, dass du das auch peilst. Ja, genauso ist eben auch das radikale Islamische ein Teil des rechten Systems und tut nicht verstehen, dass sie gegen andere Menschen angehen. Ja, gegen das Leben lieben, anstatt sich miteinander zu bewegen. Yo, das ist nur ein Beispiel, es gibt so viele radikale Scheiße auf dieser Welt. Und das ist das, was mir nicht gefällt. Warum es für mich zählt, auch die Meinung zu geben und frei meine mediale Freiheit zu leben. Yeah, in der ich weiterhin geben, mein Herz rausstehen, meinen Geist dazu nehmen und euch einen Freestyle geben, wie ich ihn hier drauf gebe, auf diesen Beat, auf dieses Lied. Yeah. Einfach meine persönliche Note gebe ich hier euch im Leben. Und ihr könnt euch gerne gegen meine Person bewegen, könnt weiter Scheiße über mich reden, doch das wird nichts ändern in diesem Leben, dass ich die Wahrheit werde geben. Und auch gegen euch werde stehen, wenn ihr meint, ihr müsst in mein Leben reintreten. Yeah, habt ihr's begriffen? Auf Rechte und Asoziale ist geschissen. All diese Idioten, die hier irgendwelchen Menschen ihr Dach über den Kopf nehmen, damit diese Leute auf der Straße leben, nichts mehr zu essen haben, nichts mehr wissen, woher sie etwas zu nehmen. Ja. Yeah. Darüber solltet ihr nachdenken in diesem Leben. Es tut auch andere Momente geben. Jo. Einige werden es immer nicht begreifen, dass wir hier an der rechten Scheiße nur verzweifeln, an der blinden Ideologie, dem blinden Streben und dem Machtinstrument eben, dass sich Geld tut sich über Menschen erheben, ja, dass sich der Materialismus tut ergeben und den Menschen tut ihr Leben nehmen. Yo, hast du's begriffen? Es wird Zeit für andere Zeiten und deshalb werde ich den linken Weg beschreiten, auch wenn ihr mich disst, kritisiert oder irgendwie gegen mich agiert. Yeah.
4: Yo, yo, hier ist nochmal euer Lucky Time, und jetzt Sven Banke, gerade herzlich ein, dabei zu sein, hier beim Untergrund-Freestyle. Ja, ich versuche seit 2008 kreatives und soziales hochzuhalten, mich einzubringen, gerade auch für eingeschränkte und schwerbehinderte Menschen. Damit diese auch medial die Möglichkeit haben, sich einzubringen, sich zu äußern, Beiträge zu posten, zu senden. Dafür biete ich zum Beispiel eben gerade auch diesen Sender und das Radio an. Es gibt eben viele Menschen, die sind eingeschränkt, so wie ich, die nehmen nicht mehr die blinden Leistungsebenen der Gesellschaft befolgen können. Naja, dennoch haben wir Leistung zu erbringen, dennoch sind wir Menschen. Das ist auch alles rechtlich, gesetzlich so anerkannt. Hier bei Laut FM, das muss ich auch nochmal sagen, Laut FM, ja, bieten wir, also ich zumindest jetzt hier mit der Plattform, mit dem Sender, eine Möglichkeit, dass ihr Kontakt zu mir aufnehmen könnt, weil ich versuche auch immer Kontakt aufzunehmen zu Einrichtungen oder eben auch Städten, Cafés und etc., wo man allerdings immer die Hand ausgeschlagen kriegt. Also man bietet seine Hand an und sagt, ey, man kann das und das machen. Man kann Beiträge posten, man kann Gedichte, Reime, sonst was oder eben irgendwelche Sendungen auf die Beine stellen. Man könnte auch Live-Beiträge auf die Beine stellen. Nur da ist eben wieder das Angebot der Masse der Gesellschaft gefragt. Und wenn die eben die Hand ausschlagen und immer wieder sagen, nein, nein, das wollen wir nicht, ja, dann kann ich auch nichts weiter tun, als nur meine eigenen Beiträge zu posten, meine eigenen Beiträge zu machen. Ja, und dann kann ich nur meine Leistung für mich nutzen. Ja, dann ist es auch okay. Nur es ist eigentlich nicht Sinn der Sache. Also Sinn der Sache, des Einbringens, was ich habe, ist mal eben für das Soziale, für das Miteinander, für eine globale Gesellschaft, die im Sozialen leben kann, wenn sie bereit dazu wäre. Ja. Ich kann nur eben sagen, es ist schade, dass immer alles außer Hand geschlagen wird, was man anbietet, was man aus eigener Kraft und Leistung aufbaut und Menschen nicht daran teilhaben wollen, dass sie nur halt das nutzen, was in der Masse verbreitet ist, also wie offener Kanal oder sowas, wo aber nicht der Raum ist für eingeschränkte Menschen, dass sie in einem geschützten Raum arbeiten, sondern alles mit Perfektion und Druck wieder zu tun hat. Das würde ich unter anderem nicht anfordern. Kein Druck, keine blinde Perfektion, sondern eben, dass man sich frei, wie man möchte, einbringen kann. Mit Beiträgen, mit Posts, mit Kommentaren oder eben auch mit Sendungen, die man organisieren könnte. Wenn die Leute dazu offen wären, bereit wären und nicht immer gleich die Hand aus dem Wind schlagen würden, also die angebotene Hand wegschlagen würden. Ja, das sage ich hier bei Loud FM nochmal hier mit als Werbetrack für mein Untergrund-Freestyle-Portal, das ich hier habe, den Sender. Ich kenne mich aus mit der Technik, ich kenne mich aus mit dem Software-Bereich und auch der Hardware-Bereich mit der Technik. Ich könnte also durchaus weiterhelfen, dass man vorankommt. Es liegt mit an euch, ja? Es liegt einfach nur mit. Yo, yo, hier ist nochmal euer Lottikan, alias Sven Banke, gerade und herzlich ein, dabei zu sein, hier beim Untergrund Freestyle. Ja, ich versuche seit 2008 Kreatives und Soziales hochzuhalten, mich einzubringen, gerade auch für eingeschränkte und schwerbehinderte Menschen. Damit diese auch medial die Möglichkeit haben, sich einzubringen, sich zu äußern, Beiträge zu posten, zu senden. Dafür biete ich zum Beispiel eben gerade auch diesen Sender und das Radio an. Es gibt eben viele Menschen, die sind eingeschränkt, so wie ich, die leben nicht mehr die blinden Leistungsebenen der Gesellschaft befolgen können. Naja, dennoch haben wir Leistung zu erbringen, dennoch sind wir Menschen. Das ist auch alles rechtlich, gesetzlich so anerkannt. Hier bei Loud FM, das muss ich auch nochmal sagen, Loud FM, ja, bieten wir, also ich zumindest jetzt hier mit der Plattform, mit dem Sender, eine Möglichkeit, dass ihr Kontakt zu mir aufnehmen könnt, weil ich versuche auch immer Kontakt aufzunehmen zu Einrichtungen oder eben auch Städten, Cafés und etc., wo man allerdings immer die Hand ausgeschlagen kriegt. Also man bietet seine Hand an und sagt, ey, man kann das und das machen. Man kann Beiträge posten, man kann Gedichte, Reime, sonst was oder eben irgendwelche Sendungen auf die Beine stellen. Man könnte auch Live-Beiträge auf die Beine stellen. Nur da ist eben wieder das Angebot der Masse der Gesellschaft gefragt. Und wenn die eben die Hand ausschlagen und immer wieder sagen, nein, nein, das wollen wir nicht, ja, dann kann ich auch nichts weiter tun, als nur meine eigenen Beiträge zu posten, meine eigenen Beiträge zu machen. Ja, und dann kann ich nur meine Leistung für mich nutzen. Ja, dann ist es auch okay. Nur es ist eigentlich nicht Sinn der Sache. Also Sinn der Sache, des Einbringens, was ich habe, ist mal eben für das Soziale, für das Miteinander, für eine globale Gesellschaft, die im Sozialen leben kann, wenn sie bereit dazu wäre. Ja. Ich kann nur eben sagen, es ist schade, dass immer alles außer Hand geschlagen wird, was man anbietet, was man aus eigener Kraft und Leistung aufbaut und Menschen nicht daran teilhaben wollen, dass sie nur halt das nutzen, was in der Masse verbreitet ist, also wie offener Kanal oder sowas, wo aber nicht der Raum ist für eingeschränkte Menschen, dass sie in einem geschützten Raum arbeiten, sondern alles mit Perfektion und Druck wieder zu tun hat. Das würde ich unter anderem nicht anfordern. Kein Druck, keine blinde Perfektion, sondern eben, dass man sich frei, wie man möchte, einbringen kann. Mit Beiträgen, mit Posts, mit Kommentaren oder eben auch mit Sendungen, die man organisieren könnte. Wenn die Leute dazu offen wären, bereit wären und nicht immer gleich die Hand aus dem Wind schlagen würden, also die angebotene Hand wegschlagen würden. Ja, das sage ich hierbei laut FM nochmal hier mit als Werbetrack für mein Untergrund Freestyle Portal, das ich hier habe, den Sender. Ich kenne mich aus mit der Technik, ich kenne mich aus mit dem Softwarebereich und auch der Hardwarebereich mit der Technik. Ich könnte also durchaus weiterhelfen, dass man vorankommt. Es liegt mit an euch. Ja? Es liegt einfach nur mit an euch.
2: Yo, yo, jetzt geht ab hier der nächste Flow. Yeah. Gib mir ein Hey, gib mir ein Ho. 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Ja, um euch ein bisschen was zu geben, damit ihr auch könnt was verstehen. 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Ja, klar, global gesehen haben wir die rechten und asozialen Probleme, doch ich werde von meinem Land hier reden, weil ich nun mal hier lebe. 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
2: Yo, willkommen zum Freestyle Battle Spezial.

machen mal hier einen Freestyle. Einfach so raus aus dem Kopf. Und mal wieder von Lord Titan alias Sven Duncan. Und ja, ich nenne es einfach mal harter Weg. Einfach mal so vorweg.

ein kurzer Unterbrecher, weil ich habe einen Anruf. Ja, Leute, sowas passiert dann nun mal bei Live-Aufnahme, dass dann auch mal was passieren kann. Ich hatte kurz einen Anruf.

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1: Yo, yo, hier ist nochmal euer LautFM und jetzt Sven Banken und gerade herzlich daran dabei zu sein, hier beim Untergrund Freestyle. Ja, ich versuche seit 2008 kreatives und soziales hochzuhalten, mich einzubringen, gerade auch für eingeschränkte und schwerbehinderte Menschen. Damit diese auch medial die Möglichkeit haben, sich einzubringen, sich zu äußern, Beiträge zu posten, zu senden. Und dafür biete ich zum Beispiel eben gerade auch diesen Sender und das Radio an. Es gibt eben viele Menschen, die sind eingeschränkt, so wie ich, die leben nicht mehr die blinden Leistungsebenen der Gesellschaft befolgen können. Naja. Dennoch haben wir Leistung zu erbringen, dennoch sind wir Menschen. Das ist auch alles rechtlich, gesetzlich so anerkannt. Hier bei LautFM, das muss ich auch nochmal sagen, LautFM, ja, bieten wir, also ich zumindest jetzt hier mit der Plattform, mit dem Sender, eine Möglichkeit, dass ihr Kontakt zu mir aufnehmen könnt, weil ich versuche auch immer Kontakt aufzunehmen zu Einrichtungen oder eben auch Städten, Cafés und etc., wo man allerdings immer die Hand ausgeschlagen kriegt. Also man bietet seine Hand an und sagt, ey, man kann das und das machen. Man kann Beiträge posten, man kann Gedichte, Reime, sonst was oder eben irgendwelche Sendungen auf die Beine stellen. Man könnte auch Live-Beiträge auf die Beine stellen. Nur da ist eben wieder das Angebot der Masse der Gesellschaft gefragt. Und wenn die eben die Hand ausschlagen und immer wieder sagen, nein, nein, das wollen wir nicht, ja, dann kann ich auch nichts weiter tun, als nur meine eigenen Beiträge zu posten, meine eigenen Beiträge zu machen. Ja, und dann kann ich nur meine Leistung für mich nutzen. Ja, dann ist es auch okay. Nur es ist eigentlich nicht Sinn der Sache. Also Sinn der Sache, des Einbringens, was ich habe, ist mal eben für das Soziale, für das Miteinander, für eine globale Gesellschaft, die im Sozialen leben kann, wenn sie bereit dazu wäre. Ich kann nur eben sagen, es ist schade, dass immer alles außer Hand geschlagen wird, was man anbietet, was man aus eigener Kraft und Leistung aufbaut und Menschen nicht daran teilhaben wollen, dass sie nur halt das nutzen, was in der Masse verbreitet ist, also wie offener Kanal oder sowas, wo aber nicht der Raum ist für eingeschränkte Menschen, dass sie in einem geschützten Raum arbeiten, sondern alles mit Perfektion und Druck wieder zu tun hat. Das würde ich unter anderem nicht anfordern. Kein Druck, keine blinde Perfektion, sondern eben, dass man sich frei, wie man möchte, einbringen kann. Mit Beiträgen, mit Posts, mit Kommentaren oder eben auch mit Sendungen, die man organisieren könnte. Wenn die Leute dazu offen wären, bereit wären und nicht immer gleich die Hand aus dem Wind schlagen würden, also die angebotene Hand wegschlagen würden. Das sage ich hier bei LautFM nochmal hier mit als Werbetrack für mein Untergrund-Freestyle-Portal, das ich hier habe, den Sender. Ich kenne mich aus mit der Technik, ich kenne mich aus mit dem Software-Bereich und auch der Hardware-Bereich mit der Technik. Ich könnte also durchaus weiterhelfen, dass man vorankommt. Es liegt mit an euch. Ja? Es liegt einfach nur mit an euch.
2: Jojojo, hier ist euer Lord Titan auf der Freestyle-Autobahn. Querfeld ein in sein. Yeah. Ich lade euch alle ein, yo, dabei zu sein. Yo. Gehen wir ein bisschen ab und das nicht zu knapp, drehen wir ein bisschen am Rad. Es wird Zeit, dass dich das auch mal packt, das soziale Bewusstsein eben, von dem ich tu reden. Ja, gegen das blinde, radikale Streben eben, in dem sich Leute immer mehr bewegen. Glauben übereinander stellen, gegeneinander bellen, finanziell sich übereinander stellen. Yo, hast es immer noch nicht begriffen? Auf Rechte und Asoziale ist geschissen. Yo, ich bin hier nur geboren auf Erden. Yo, um mich irgendwann vielleicht auch zu vermehren. Yeah. Doch, was soll ich dazu sagen? Habt ihr noch irgendwelche Fragen? Nein, so sieht's nicht aus in diesem Leben. Ihr könnt nur blind über anderes streben, anderes verurteilen eben, ohne miteinander zu reden, einfach gegeneinander lieben. Yo, das seid ihr Gutmenschen eben und schon immer schon gewesen, und deshalb werde ich auch gegen euch stehen und eine linke Position ergreifen eben. Yeah. Habt ihr's begriffen? Yo, auf Rechte und Asoziale ist geschissen. Yeah. Lasst uns ein bisschen fliegen, den Moment genießen. Seht ihr die Blumen draußen sprießen oder die Sonne, die sich tut über den Regen ergießen. Okay, das war jetzt ein bisschen paradox unternehmen, aber trotzdem werde ich mich dafür nicht schämen. Das ist eben Freestyle eben, rein aus dem Gehirn gegeben. Yo, das gebe ich hier in meinem Leben, um mich mit euch im Takt zu bewegen und sagen, wir brauchen mehr soziales Bewusstsein eben, mehr Menschlichkeit, mehr Leben, anstatt immer nur dagegen zu stehen und anderen Menschen ihr Leben zu nehmen, nur weil wir finanziell anders stehen oder glauben, wir haben etwas Besseres zu geben. Yo, Leute, macht euch klar, diese Worte hier, die sind wahr. Wenn auch ein bisschen abgehoben und daneben, werde ich mich wegen diesem Freestyle hier nicht schämen, sondern nur euch geben. Frei mit meiner Rechtlage, die ich habe, für freie Medien und freie Meinung, die ich sage. Yeah. Habt ihr's begriffen? Auf Recht und Asoziale ist geschissen. Yeah. Ja, und nur an die komischen Leute, die immer gleich denken, ich rede über Nazis, über Deutsche, wenn ich das Rechte verurteile. Nein, es wird Zeit, dass du das auch peilst. Ja, genauso ist eben auch das radikale Islamische ein Teil des rechten Systems und tut nicht verstehen, dass sie gegen andere Menschen angehen. Ja, gegen das Leben lieben, anstatt sich miteinander zu bewegen. Yo, das ist nur ein Beispiel, es gibt so viele radikale Scheiße auf dieser Welt. Und das ist das, was mir nicht gefällt. Warum es für mich zählt, auch die Meinung zu geben und frei meine mediale Freiheit zu leben. Yeah, in der ich weiterhin geben, mein Herz rausstehen, meinen Geist dazu nehmen und euch einen Freestyle geben, wie ich ihn hier drauf gebe, auf diesen Beat, auf dieses Lied. Yeah. Einfach meine persönliche Note gebe ich hier euch im Leben. Und ihr könnt euch gerne gegen meine Person bewegen, könnt weiter Scheiße über mich reden, doch das wird nichts ändern in diesem Leben, dass ich die Wahrheit werde geben. Und auch gegen euch werde stehen, wenn ihr meint, ihr müsst in mein Leben reintreten. Yeah, habt ihr's begriffen? 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Ja. Yeah. Darüber solltet ihr nachdenken in diesem Leben. Es tut auch andere Momente geben. Jo. Einige werden es immer nicht begreifen, dass wir hier an der rechten Scheiße nur verzweifeln, an der blinden Ideologie, dem blinden Streben und dem Machtinstrument eben, dass sich Geld tut sich über Menschen erheben, ja, dass sich der Materialismus tut ergeben und den Menschen tut ihr Leben nehmen. Yo, hast du es begriffen? Es wird Zeit für andere Zeiten und deshalb werde ich den linken Weg beschreiten, auch wenn ihr mich disst, kritisiert oder irgendwie gegen mich agiert. Yeah.
3: Yo, yo, jetzt geht ab hier der nächste Flow. Yeah, gib mir ein Hey, gib mir ein Ho. Und dann erheben wir uns gegen diese ganze Show, gegen diese rechte Pampe, asozialen Spacken, die nix richtig in ihren Leben machen und schaffen. Yeah. 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Yeah.
2: Hast du's immer noch nicht begriffen, auf Rechtes und Asoziales ist geschissen und Freiheit ist das Einzigste, was zählt, ja. Freiheit ist das Einzigste, was fehlt. Freiheit, was ihr kaputt macht, was ihr zu Boden tretet. Ja, während ihr zu falschen Göttern betet, im radikalen Islam oder Christentum, ja, eure Seelen werden niemals ruhen. Ja, ihr braucht einen Psychiater und irgendwelche Psychologen, damit ihr klarkommen könnt im Leben, weil ihr tut immer nur nach blinden Perfektionen streben. Yo, und da stelle ich mich dagegen und werde einfach so von meiner Seele reden, einfach so von meinem Geist eben auf diesen Track was geben, als Freestyle gesehen, dass ich mich nicht tu schämen für den Weg, den ich tu gehen, sondern ich kann gerade zu mir stehen in diesem Leben. Und da könntest du erstmal was von abschneiden und hinsehen, anstatt sich stellen dagegen, blind im Leben und nichts zu verstehen von dem, was ich tu geben und von dem, was ich tu reden. 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Wo ihr Kinder schon anpasst in euren Regime, dass sie nur noch hinter euch marschieren und vor euch ziehen, ja. Nein, Kinder sollen ihre Freiheit haben, ihre Welt entdecken. Doch das tut ihr Idioten ja nicht mehr checken, ja. Ihr seid voller Dreck und Hoffnungslosigkeit und deshalb ist auch dieser Track wieder für euch bereit, euch eine Ohrfeige zu geben im Leben, bis ihr nicht mehr könnt richtig gerade stehen. 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Nein, ich werde einfach von meinem Herzen geben, was in meinen Gedanken sich rausgibt, eben auf diesem Track gelegen. Ja, um euch ein bisschen was zu geben, damit ihr auch könnt was verstehen. Wovon andere Menschen vielleicht auch reden, weil ich bin nicht der Einzige in diesem Leben, der sich für das Soziale einbringen eben. Yo, hast du's begriffen? 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Yeah!

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0: was geht, hier ist der Lord Titan. Jo, um nur mal ein paar gute Musiker zu nennen. Marusha, Sam Deluxe, Curse und New Kids on the Block und so. Yeah, yeah, yeah. Und ich werde dir einfach einen Freestyle geben, euch eben einen einfachen Beat geliehen und darauf meinen Text klar gesehen. Yeah. Die Hosen, die Ärzte, die Onkel ohne Scherze, yeah. Yo, das ganze Leben hat mir Musik gegeben, yeah. Und ich gebe mein Freestyle eben zurück an die Leute, die es verstehen, die auch Klartext gerne geben, so wie Künstler im Leben. Klar vertreten, klare Aussagen gegen rechtes und asoziales Streben. Yo, die feier ich eben. Yo, die feier ich eben. Yeah. Madonna, Michael Jackson, ja, Floyd, Tune, yeah, Yakuza, Piranha, Suki, yeah, Beginners, yo, Phil Collins, AC/DC, Metallica, Scorpions, Manowar, Aspen, Saltators Mortis, Blutengel, Schandmaul, Fersengold, die Mimis, Tupac, Chris Cross, the Maker, yeah, lass die Hose umgedreht beim Shaker, yeah, yo, mehr zu diese Bahn. Ich bin seit 40 Jahren aufgetankt mit Musik, ist das dein Plan? Yeah. Willst du irgendwas gegen mich reden? Bevor du tust irgendwelche Texte gegen mich geben, steh erstmal wie ich in deinem Leben. Ja, nehm mich auch ein eben für Schwerbehinderte, was die gerade leiden, oder den ganzen rechtsextremen Treiben. Seit Jahrtausenden tut man diese verneinen, ausgrenzen aus der Gesellschaft. Am besten zu Hause bleiben, nix aussagen, nach eurer Meinung dürfen sie nicht reden, dabei habt Schwerbehinderte auf ihn zu geben, und es ist eure große Liebe, ihr verbreitet unmenschliche Züge hier, als Rechtsextremes in der globalen Gesellschaft stehen, eben gegen anderes Leben, gegen Schwarze, gegen Juden, gegen Behinderte reden, jo, ihr nehmt sogar eben anderen Menschen auch das Leben, euch sei nicht vergeben, Gott vergibt Titanen nicht, ihr Titanen sehen von Angesicht zu Angesicht, doch du verstehst die Wahrheit nicht. Freestyle geben.
1: Junge, gib mir meinen Namen, platzieren übers Herz, tätowiert in einem goldenen Rahmen.
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3: Hahaha, ihr wollt den Lord Titan, gefällt mir, ja, was habt ihr geschafft? Ihr habt aus einem User einen Märtyrer gemacht. Einen, der über euch lacht. Einen, der euch folgt bis in die Nacht. Und das mit Bedacht. Und gegen euch kracht. Gegen eure Hetze. Gegen eure Diskriminierung und Verurteilung. Gegen eure sinnlose Gewalt in eurer Gestalt. Ja, ich werde es euch bringen.
4: Ich werde euren Verstand zu Boden zwingen. In euch eindringen. Und euch dazu verneigen, euch zu zeigen, mit euren wahren Einigkeiten, die ihr tut verbreiten, gegen anderes zu stehen in diesem Leben, nichts Positives zu bewegen, sondern nur Scheiße seid ihr am Reden. Immer wieder reiche ich euch die Hand, doch das will nicht in euren Verstand, ihr seid zu Gedanken gestört und weltfremd im Wesen, zu verhaltensgestört in diesem Leben, als dass ihr könnt irgendwas verstehen und bewegen, was sich tut regen in euren blinden Streben, etwas Positives zu bewegen. Ja, deshalb werde ich weiterhin gegen euch reden, gegen euch stehen, weiter meine Tracks und Berichte aufnehmen, weiterhin auch Videos stellen, die die Wahrheit zeigen und euch in Frage stellen. Ja, in euren einzelnen Zellen, in denen ihr euch begebt, in denen ihr euch krampfhaft übereinander bewegt, in dem ihr nicht mehr lebt, wie Maden euch windet, im ewigen Kreis, Kreis aus Scheiß, den ihr hinreißt. Ja, ihr wisst noch gar nicht, was es heißt zu leben, denn ihr seid nur blind am Streben, gegen anderes zu reden, gegen anderes anzugehen, ohne etwas von dem zu verstehen, was Leute tun in ihrem Leben, was Leute bringen an Leistung geben. Ihr werdet euch für euch immer schämen, wenn ihr wisst, dass der Lord über euch lacht. Ha, bannt mich doch, kickt mich doch, los, macht hinne, macht euren Scheiß. 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Dazu trinke ich einen schönen heißen Tee und werde wiederkommen in diesem Leben und mit Kaffee mit mich bei euch bewegen. Ja, oder ich werde halt ganz wegbleiben. Es gibt auch noch andere Zeiten, um seine Zeit zu vertreiben. Andere Plattformen, auf die man gehen kann. 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Ja, ihr seid zu blind, um zu sehen. Es tut sich nicht alles nur um eure blinde Perfektionen drehen. Und ich werde einen Scheiß auf euch geben, alle, die hier Scheiße reden. Und werde weiterhin meine Wege gehen, die sinnlich sind, menschlich sind und im Sozialen stehen.

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Doch ihr werdet es noch sehen, das bunte Leben wird allgemein gegen das Rechte stehen. 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
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Das war der 21. Track, Hey, der Tiger ist back. 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

0: Yo, hier ist nochmal der Lottikan, alias Sven Danko, gerade herzlich ein dabei zu sein, hier beim Untergrund-Freestyle. Ja, ich versuche seit 2008 kreatives und soziales hochzuhalten, mich einzubringen, gerade auch für eingeschränkte und schwerbehinderte Menschen. Damit diese auch medial die Möglichkeit haben, sich einzubringen, sich zu äußern, Beiträge zu posten, zu senden. Dafür biete ich zum Beispiel eben gerade auch diesen Sender und das Radio an. Es gibt eben viele Menschen, die sind eingeschränkt, so wie ich, die nehmen nicht mehr die blinden Leistungsebenen der Gesellschaft befolgen können. Naja, dennoch haben wir Leistung zu erbringen, dennoch sind wir Menschen. Das ist auch alles rechtlich, gesetzlich so anerkannt. 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Also man bietet seine Hand an und sagt, ey, man kann das und das machen. Man kann Beiträge posten, man kann Gedichte, Reime, sonst was oder eben irgendwelche Sendungen auf die Beine stellen. Man könnte auch Live-Beiträge auf die Beine stellen. Nur da ist eben wieder das Angebot der Masse der Gesellschaft gefragt. Und wenn die eben die Hand ausschlagen und immer wieder sagen, nein, das wollen wir nicht, ja, dann kann ich auch nichts weiter tun, als nur meine eigenen Beiträge zu posten, meine eigenen Beiträge zu machen. Ja, und dann kann ich nur meine Leistung für mich nutzen. Ja, dann ist es auch okay. Nur es ist eigentlich nicht Sinn der Sache. Also Sinn der Sache, des Einbringens, was ich habe, ist mal eben für das Soziale, für das Miteinander, für eine globale Gesellschaft, die im Sozialen leben kann, wenn sie bereit dazu wäre. Ja. Ich kann nur eben sagen, es ist schade, dass immer alles außer Hand geschlagen wird, was man anbietet, was man aus eigener Kraft und Leistung aufbaut und Menschen nicht daran teilhaben wollen, dass sie nur halt das nutzen, was in der Masse verbreitet ist, also wie offener Kanal oder sowas, wo aber nicht der Raum ist für eingeschränkte Menschen, dass sie in einem geschützten Raum arbeiten, sondern alles mit Perfektion und Druck wieder zu tun hat. Das würde ich unter anderem nicht anfordern. Kein Druck, keine blinde Perfektion, sondern eben, dass man sich frei, wie man möchte, einbringen kann. Mit Beiträgen, mit Posts, mit Kommentaren oder eben auch mit Sendungen, die man organisieren könnte. Wenn die Leute dazu offen wären, bereit wären und nicht immer gleich die Hand aus dem Wind schlagen würden, also die angebotene Hand wegschlagen würden. Ja, das sage ich hier bei Laut FM nochmal hier mit als Werbetrack für mein Untergrund-Freestyle-Portal, das ich hier habe, den Sender. Ich kenne mich aus mit der Technik, ich kenne mich aus mit dem Software-Bereich und auch der Hardware-Bereich mit der Technik. Ich könnte also durchaus weiterhelfen, dass man vorankommt. Es liegt mit an euch, ja? Es liegt einfach nur mit.
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2: Sven Duncan auf der Freestyle-Autobahn. Yeah! 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
3: So, darüber kannst du dir mal Gedanken machen, du kannst auch weiterhin dann Cypher schaffen und weiterhin dann irgendwann wird die Endzeit vor dem Ende gesehen. 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
4: Yo, hier ist euer Lord Titan alias Lang auf der Untergrund Freestyle Sendeparty hier. Ja, und ich grüße euch alle und mache hier eben kurz ein bisschen Werbung für Laut FM auf dem Kanal, wo ich hier sende, auf dem Radioanbieter, auf dem Streamanbieter. 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Euer Lord Titan alias Sendern. Ja, und weiter geht's hier auf meinem Untergrund Freestyle Sender von Planet Titan. Ich wünsche euch viel Spaß und ich weiß, meine Tracks sind politisch und gesellschaftskritisch, aber ich hoffe eben, dass es den einen oder anderen auch zusagt oder gefällt. Und wem es nicht gefällt, kann ich auch nichts für. Denn jeder Raum hat seine Tür. Peace.
3: Hier ist Lord Titan.
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0: 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Und damit werde ich diesen Track beenden. Yeah.
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Peace.

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Yeah, euer Lord Titan, damit ist dieser Track wieder abgefahren. 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
1: Was geht, hier ist der Lord Turn. Yo, um nur mal ein paar gute Musiker zu nennen: Marusha, Sam Deluxe, Curse und New Kids on the Block und so. Yeah, yeah, yeah. 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Ist das dein Plan, yeah? 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Yo, nehm mich auch ein eben für Schwerbehinderte, weil sie gerade leiden oder den ganzen rechtsextremen Treiben. 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
1: Lord Titan, Lord Titan, yes.
3: Yo, yo, hier ist nochmal euer Lord Titan, und jetzt Sven Danke, gerade und herzlich ein, dabei zu sein, nur beim Untergrund Freestyle. Ja, ich versuche seit 2008 Kreatives und Soziales hochzuhalten, mich einzubringen, gerade auch für eingeschränkte, schwerbehinderte Menschen. Damit diese auch medial die Möglichkeit haben, sich einzubringen, sich zu äußern, Beiträge zu posten, zu senden. Und dafür biete ich zum Beispiel eben gerade auch diesen Sender und das Radio an. Es gibt eben viele Menschen, die sind eingeschränkt, so wie ich, die nehmen nicht mehr die blinden Leistungsebenen der Gesellschaft befolgen können. Naja. Dennoch haben wir Leistung zu erbringen, dennoch sind wir Menschen. Das ist auch alles rechtlich, gesetzlich so anerkannt. Hier bei Laut FM, das muss ich auch nochmal sagen, Laut FM, ja, bieten wir, also ich zumindest jetzt hier mit der Plattform, mit dem Sender, eine Möglichkeit, dass ihr Kontakt zu mir aufnehmen könnt, weil ich versuche auch immer Kontakt aufzunehmen zu Einrichtungen oder eben auch Städten, Cafés und etc. wo man allerdings immer die Hand ausgeschlagen kriegt. Also man bietet seine Hand an und sagt, ey, man kann das und das machen. Man kann Beiträge posten, man kann Gedichte, Reime, sonst was oder eben irgendwelche Sendungen auf die Beine stellen. Man könnte auch Live-Beiträge auf die Beine stellen. Nur da ist eben wieder das Angebot der Masse der Gesellschaft gefragt. Und wenn die eben die Hand ausschlagen und immer wieder sagen, nein, nein, das wollen wir nicht, ja, dann kann ich auch nichts weiter tun, als nur meine eigenen Beiträge zu posten, meine eigenen Beiträge zu machen. Ja, und dann kann ich nur meine Leistung für mich nutzen. Ja, dann ist es auch okay. Nur es ist eigentlich nicht Sinn der Sache. Also Sinn der Sache, des Einbringens, was ich habe, ist immer eben für das Soziale, für das Miteinander, für eine globale Gesellschaft, die im Sozialen leben kann, wenn sie bereit dazu wäre. Ich kann nur eben sagen, es ist schade, dass immer alles außer Hand geschlagen wird, was man anbietet, was man aus eigener Kraft und Leistung aufbaut und Menschen nicht daran teilhaben wollen, dass sie nur halt das nutzen, was in der Masse verbreitet ist, also wie offener Kanal oder sowas. Wo aber nicht der Raum ist für eingeschränkte Menschen, dass sie in einem geschützten Raum arbeiten, sondern alles mit Perfektion und Druck wieder zu tun hat. Das würde ich unter anderem nicht anfordern. Kein Druck, keine blinde Perfektion, sondern eben, dass man sich frei, wie man möchte, einbringen kann. Mit Beiträgen, mit Posts, mit Kommentaren oder eben auch mit Sendungen, die man organisieren könnte. Wenn die Leute dazu offen wären, bereit wären und nicht immer gleich die Hand aus dem Wind schlagen würden, also die angebotene Hand wegschlagen würden. Das sage ich hier bei Loud FM nochmal hier mit als Werbetrack für mein Untergrund-Freestyle-Portal, das ich hier habe, den Sender. Ich kenne mich aus mit der Technik, ich kenne mich aus mit dem Software-Bereich und auch der Hardware-Bereich mit der Technik. Ich könnte also durchaus weiterhelfen, dass man vorankommt. Es liegt mit an euch. Ja? Es liegt einfach nur mit an euch.
1: Yo ho ho, hier ist euer Lord Titan auf der Freestyle-Autobahn und es bleiben wieder seelische Scherben, wenn wieder um uns unsere Brüder und Schwestern sterben, die sich nicht wie blinde Massen im Verderben sich rein interpretieren und blinde Ideologien erschreiben. 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

21 Minuten. 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